0: Bord der Hondios. Gleichzeitig habe er aber erlebt, wie groß Fürsorge, Zusammenhalt und gegenseitiges Vertrauen selbst unter schwierigen Bedingungen sein können. Er wünschte allen Passagieren und Crewmitgliedern eine sichere Heimreise.
1: Eine der deutschen Kontaktpersonen des Hantavirus-Ausbruchs auf dem Kreuzfahrtschiff Hondios ist in die Münchner Klinik Schwabing verlegt worden. Hinweise auf eine aktive Hantavirus-Infektion gibt es bisher nicht. Der Zustand des Patienten gilt als stabil, so das Krankenhaus. Die Experten in Schwabing sind auf solche Fälle speziell vorbereitet. Bei einem Flugzeugabsturz in Namibia sind 4 Deutsche ums Leben gekommen, mindestens 3 von ihnen aus der Region Heilbronn. Zu den Opfern gehören die langjährige Geschäftsführerin der Dieter-Schwarz-Stiftung, Silke Lohmiller, ihr Mann und ihr Sohn. Das hat die Stiftung mitgeteilt. Die Touristen wollten mit einer Cessna zu den berühmten roten Sanddünen fliegen, sind aber dort nie angekommen. Kaffee ist jetzt wieder günstiger. Die großen Supermärkte haben die Preise ihrer Eigenmarken gesenkt. Seit dieser Woche kostet Kaffee, je nach Sorte, 10 bis 50 Cent weniger. Das liege an den sinkenden Rohstoffpreisen, heißt es. Eine Kilopackung Bohnen gibt es jetzt schon ab 10,50 Euro. Auch Pads und Kapseln sind im Preis runtergegangen. Es ist jetzt 2:15. Immer wieder ziehen kräftige Schauer durch in der Nacht. In der Alpennähe kommt sogar Schnee runter. Die Temperaturen liegen bei 6 bis 0 Grad. Tagsüber dann ein bunter Mix. Regen, Schnee, Wolken, bisschen Sonne ist alles mit dabei. Es bleibt auch ziemlich frisch, 6 bis 13 Grad in der Spitze. Morgen am Mittwoch wird es im Süden wieder öfter sonnig, aber ab Donnerstag dann wieder überall Schauer.
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1: Die A3 Frankfurt Richtung Würzburg beschäftigt uns immer noch. Hier 4 Kilometer Stau zwischen Helmstadt und Würzburg-Heidingsfeld. Viertelstunde dauert es länger. Im weiteren Verlauf gibt es eine Vollsperre zwischen Würzburg-Kist und Würzburg-Heidingsfeld. Nach einem Lastwagenunfall bitte die Rettungsgasse offen halten.

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1: Mit Elena Meyer einen schönen Dienstag. Und morgen geht's endlich los. Morgen heißt's Ozapft ist in Bergen bei den Bergener Festtagen. Denn die Feuerwehr und die Musikkapelle Bergen, die feiern gemeinsam großes Jubiläum. Und das startet eben morgen Abend mit dem Tag der Betriebe und Vereine. Und dann gibt's die ganze Woche richtig cooles Programm. Am Donnerstag, also am Vatertag, startet die Gaudi zum Beispiel schon um 10 Uhr mit dem Oldtimer-Treffen und einem Menschenkicker-Turnier. Abends ist dann Bier- und Weinfest mit der Band Brandig und auch am Freitag geht's weiter mit Zeltparty mit der Band Dis M. Und was dann am Wochenende so geboten ist, das findet ihr auf festtage-bergen.de. Spätestens seit den Eberhofer Filmen kennt ihr ihn, den Eisigulb. Und der Wahlchiemgauer ist diesen Sonntag im Magazin 3 in Bad Reichenhall zu Gast. Mit dabei hat er sein Solo-Comedy-Programm Tagebuch eines Komikers Volume 1. Und das heißt, seine Kleinkunstpause ist vorbei und es geht wieder los. Ihr könnt mit dabei sein. Die Tickets für Eisigulb bekommt ihr wie immer bei Ticketscharf. Und los geht's dann am Sonntag um 19 Uhr im Magazin 3 in Bad Reichenhall. Und richtig gutes Theater bekommt ihr die ganze Woche über im Natz in Traunstein. Der Verein der Freunde des Theaters Du und Ich präsentiert euch sein neues Stück. Es geht dabei um eine Familienbande und die Frage, ob Blut dicker ist als Wasser. Der Eintritt ist frei, Spenden sind aber natürlich immer gern gesehen und am besten ihr meldet euch jetzt für eine der Vorstellungen an. Die Nummer und alle Termine findet ihr auf natz-diekulturfabrik.de.
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2: Ich bin Katrin Steinberger. Steuerreform, Haushalt, aber auch Entlastungen für die Bürger. Es geht ums Geld im Koalitionsausschuss heute. Nach dem Aus für die 1.000 Euro Entlastungsprämie wird nach Alternativen gesucht. Die Grünen schlagen vor, die Stromsteuer zu senken. Der Deutsche Mittelstandsbund fordert eine Reform der Einkommensteuer. Auch Steuerentlastungen für kleine und mittlere Einkommen stehen auf der Agenda. Eine der deutschen Kontaktpersonen des Hantavirus-Ausbruchs auf dem Kreuzfahrtschiff Hondius ist in die Münchner Klinik Schwabing verlegt worden. Hinweise auf eine aktive Hantavirus-Infektion gibt es bisher nicht. Der Zustand des Patienten gilt als stabil, so das Krankenhaus. Die Experten in Schwabing sind auf solche Fälle speziell vorbereitet. Immer wieder ziehen kräftige Schauer durch in der Nacht. In der Alpennähe kommt sogar Schnee runter. Die Temperaturen liegen bei 6 bis 0 Grad. Tagsüber dann ein bunter Mix. Regen,

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8: Ich bin Katrin Steinberger. Die Bundesregierung sucht nach schnellen Wegen, um die Menschen wegen der gestiegenen Kosten zu entlasten. Nachdem der Bundesrat die geplante Prämie für Arbeitnehmer abgelehnt hat, wollen Union und SPD jetzt zügig eine Lösung finden. Heute trifft sich dazu der Koalitionsausschuss. Ob es dabei schon konkrete Entscheidungen gibt, ist aber offen. Regierungssprecher Cornelius betonte, allen Beteiligten sei klar, wie dringend die Situation ist. Das Sparpaket für die Krankenkassen sollte länger geprüft werden. Dafür macht sich Ärztepräsident Reinhardt vor dem Ärztetag heute stark. So ein großes Gesetz sollte nicht im Eiltempo beschlossen werden, sagte er dem Redaktionsnetzwerk Deutschland. Alle müssten genug Zeit haben, die Folgen für die Patienten zu prüfen. Eigentlich soll das Paket noch vor der Sommerpause beschlossen werden. Bundesfinanzminister Klingbeil will den Zoll im Kampf gegen Geldwäsche stärken. Er setzt dabei auf die bestehenden Strukturen statt auf eine neue Behörde. Große internationale Fälle sollen bundesweit neue Spezialeinheiten übernehmen. Parallel soll die Anti-Geldwäsche-Einheit unabhängiger werden und mehr Kompetenzen bekommen. Künstliche Intelligenz soll helfen, verdächtige Geldströme schneller zu erkennen. Deutschland ist aktuell als Urlaubsziel richtig beliebt. Hotels und Pensionen haben im März einen starken Anstieg bei den Übernachtungen erlebt. Insgesamt waren es rund 34 Millionen. Das sind über 3% mehr als im März 2025. Diana Kramer, woran liegt denn das?
9: Urlaub machen, ohne ins Ausland zu reisen, boomt weiter, zeigen die Zahlen. Mehr als 28 Millionen Übernachtungen waren im März inländische Gäste. Gefragt waren vor allem die deutschen Skigebiete und die Küsten. Bei Gästen aus dem Ausland sank die Zahl der Übernachtungen dagegen leicht, was aber auch an den Wintermonaten liegen könnte. Traditionell reisen vor allem im Frühjahr und Sommer viele von auswärts nach Deutschland.
8: Michael Olise vom FC Bayern ist der beste französische Fußballspieler im Ausland. Die französische Fußballergewerkschaft hat dem Stürmer diese besondere Auszeichnung jetzt verliehen. Allein in dieser Saison hat Olise bisher insgesamt 50 Spiele für den FC Bayern absolviert, 22 Tore geschossen und 30 Vorlagen geliefert. In den letzten Jahren haben Stars wie Kylian Mbappé und Antoine Griezmann den Preis bekommen. Es ist jetzt kurz nach 3. Immer wieder ziehen kräftige Schauer durch in der Nacht. In der Alpen kommt sogar Schnee runter. Die Temperaturen liegen bei 6 bis 0 Grad. Tagsüber dann ein bunter Mix. Regen, Schnee, Wolken, bisschen Sonne ist alles mit dabei. Es bleibt auch ziemlich frisch, 6 bis 13 Grad in der Spitze. Morgen am Mittwoch wird es im Süden wieder öfter sonnig, aber ab Donnerstag dann wieder überall Schauer.
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8: Es läuft wieder auf der A3 Frankfurt Richtung Würzburg. Die Vollsperre zwischen Würzburg-Kist und Würzburg-Heidingsfeld ist aufgehoben. Die Bergungsarbeiten nach dem Unfall mit Lastwagen laufen. Rechte Spur und auch der Standstreifen sind aber noch gesperrt.
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2: Ich bin Katrin Steinberger. Die Bundesregierung sucht nach schnellen Wegen, um die Menschen wegen der gestiegenen Kosten zu entlasten. Nachdem der Bundesrat die geplante Prämie für Arbeitnehmer abgelehnt hat, wollen Union und SPD jetzt zügig eine Lösung finden. Heute trifft sich dazu der Koalitionsausschuss. Ob es dabei schon konkrete Entscheidungen gibt, ist aber offen. Regierungssprecher Cornelius betonte, allen Beteiligten sei klar, wie dringend die Situation ist. Das Sparpaket für die Krankenkassen sollte länger geprüft werden. Dafür macht sich Ärztepräsident Reinhardt vor dem Ärztetag heute stark. So ein großes Gesetz sollte nicht im Eiltempo beschlossen werden, sagte er dem Redaktionsnetzwerk Deutschland. Alle müssten genug Zeit haben, die Folgen für die Patienten zu prüfen. Eigentlich soll das Paket noch vor der Sommerpause beschlossen werden. Immer wieder ziehen kräftige Schauer durch in der Nacht. In der Alpennähe kommt sogar Schnee runter. Die Temperaturen liegen bei 6 bis 0 Grad. Tagsüber dann ein bunter Mix. Regen, Schnee, Wolken, bisschen Sonne ist alles mit dabei. Es bleibt auch ziemlich frisch. 6 bis 3

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2: Ich bin Katrin Steinberger. Nach dem Nein des Bundesrats zur Entlastungsprämie für Arbeitnehmer wollen Union und SPD schnell entscheiden, wie sich die gestiegenen Kosten für die Bürger doch noch abfedern lassen. Alle Augen sind auf die Koalitionspartner gerichtet. Thomas Thonfeld berichtet.
3: Für die schwarz-roten Koalitionäre geht es heute hier in der Hauptstadt um zwei Punkte. Zum einen müssen sie mindestens Ansätze finden, wie die Bürger entlastet werden sollen. Und zum anderen müssen sie sich nach der offenbar kontroversen letzten Runde zusammenraufen und auf das Wesentliche fokussieren, wie CSU-Chef Söder betont. Mentale Aufräumarbeiten nennt er das.
2: Rheinmetall und die Telekom entwickeln zusammen einen Schutzschild gegen Drohnen und Sabotage. So sollen Städte und wichtige Einrichtungen besser geschützt werden. Beide Firmen bündeln ihre Erfahrungen und setzen auf moderne Technik. Immer mehr Drohnen werden über Mobilfunk gesteuert. Die Telekom entwickelt Sensoren und will ihr Mobilfunknetz als Riesenradar einsetzen. In Augsburg sind 5 Jugendliche als Pädophilenjäger zu Bewährungsstrafen und 80 Stunden gemeinnütziger Arbeit verurteilt worden. Sie hatten einen Mann über eine Chatgruppe in den Wald gelockt, mit einer falschen Pistole bedroht und geschlagen. Dabei haben sie ihm Handy und Hausschlüssel geklaut und sind später bei ihm eingebrochen. 3 von ihnen haben dem Opfer fast 1.000 Euro Schmerzensgeld gezahlt. Jeder 9. Internetnutzer in Deutschland ist letztes Jahr Opfer von Cyberkriminellen geworden. Besonders oft passiert das beim Online-Shopping. Da ist etwa jeder 5. betroffen. Auch Hackerangriffe auf Online-Konten, Betrug beim Online-Banking und Phishing sind weit verbreitet. Trotzdem schützen sich nur wenige aktiv vor solchen Angriffen. Griechenland geht gegen Massentourismus vor. Laut den Plänen der zuständigen Ministerin sollen auf stark frequentierten Inseln wie Rhodos, Kos, Santorini und Mykonos in Zukunft nur noch Hotels mit maximal 100 Betten gebaut werden. Außerdem dürfen neue Gebäude nur noch mit einem Abstand von 25 Metern zum Meer gebaut werden. Das soll die Küsten besser schützen. Es ist jetzt 4:15. Hustet ordentlich. Der Wind schiebt heute Schauer und einzelne Gewitter nach Südosten. Besonders an den Alpen regnet es auch länger. Oberhalb von 800 Metern schneit es sogar leicht. Insgesamt bleibt es heute den ganzen Tag unbeständig und kühl, bei Werten zwischen 7 und 14 Grad. Morgen im Norden weiter ungemütlich und nass. Im Süden wird zwar windig, aber es kommt die Sonne raus. Donnerstag dann wieder überall wechselhaft mit Schauerwetter.
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2: Immer noch die A3 Frankfurt Richtung Würzburg. Zwischen Würzburg-Kist und Würzburg-Heidingsfeld laufen Bergungsarbeiten nach einem LKW-Unfall. Das wird auch noch eine ganze Weile dauern. Rechte Spuren, Standstreifen sind gesperrt. Die Polizei schätzt, dass das bis heute Abend 19 Uhr der Fall sein wird.
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1: Mit Elena Meyer einen schönen Dienstag. Mit Elena Meyer einen schönen Dienstag. Auf der Maiwiesen in Freilassing ist diese Woche wieder richtig was los. Am Vatertag geht's zum Beispiel schon um 10 Uhr los mit einem Frühshoppen. Und ihr könnt dann eigentlich bis abends sitzen bleiben, denn ab 18.30 Uhr spielen die Live-Checks für euch im Festzelt und sorgen für ordentlich Stimmung. Und die gibt's auch am Wochenende jeden Tag. Was genau da los ist, das könnt ihr euch auf freilassing.de nochmal genauer anschauen. Da findet ihr auch die Infos, wo ihr noch einen Tisch reservieren könnt. Und übrigens gibt's auch am Wochenende immer eine After-Maiwiesen-Party bis 2 Uhr für alle, die einfach nicht heimgehen wollen, weil Sushi ist. Und in Ruppolding könnt ihr am Freitag was richtig Gutes tun, denn da ist wieder das Rote Kreuz für euch in der neuen Schule, damit ihr euer Blut spenden könnt. Von 16 bis 20 Uhr läuft das Ganze und entweder ihr kommt einfach vorbei oder ihr macht euch online einen Termin aus, dann habt ihr auch keine langen Wartezeiten. Das geht auf blutspendedienst.com, also startet doch mit einer guten Tat ins Wochenende, dauert nicht lange, Brotzeit gibt's auch und ihr rettet damit Leben. Und diese Woche ist Museumswetter, finde ich. Also schaut doch mal wieder im Naturkunde- und Mammutmuseum in Sixdorf vorbei. Da gibt's auch wieder eine besondere Sonderausstellung. Alle Zeit der Welt vom Urknall zur Urzeit heißt sie. Und Säbelzahntiger, Mammut und Co. sind sowieso natürlich immer für euch da im Mammutmuseum und können bestaunt werden. Und geöffnet hat das Mammutmuseum täglich von 10 bis 18 Uhr.
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2: Ich bin Katrin Steinberger. Nach dem Nein des Bundesrats zur Entlastungsprämie für Arbeitnehmer wollen Union und SPD schnell entscheiden, wie sich die gestiegenen Kosten für die Bürger doch noch abfedern lassen. Alle Augen sind auf die Koalitionspartner gerichtet. Thomas Thunfeld berichtet.
3: Für die schwarz-roten Koalitionäre geht es heute hier in der Hauptstadt um zwei Punkte. Zum einen müssen sie mindestens Ansätze finden, wie die Bürger entlastet werden sollen. Und zum anderen müssen sie sich nach der offenbar kontroversen letzten Runde zusammenraufen und auf das Wesentliche fokussieren, wie CSU-Chef Söder betont. Mentale Aufräumarbeiten nennt er das.
2: In Augsburg sind 5 Jugendliche als Pädophilenjäger zu Bewährungsstrafen und 80 Stunden gemeinnütziger Arbeit verurteilt worden. Sie hatten einen Mann über eine Chatgruppe in den Wald gelockt, mit einer falschen Pistole bedroht und geschlagen. Dabei haben sie ihm Handy und Hausschlüssel geklaut und sind später bei ihm eingebrochen. 3 von ihnen haben dem Opfer fast 1.000 Euro Schmerzensgeld gezahlt. Pustet ordentlich. Der Wind schiebt heute Schauer und einzelne Gewitter nach Südosten. Besonders an den Alpen regnet es auch länger. Oberhalb von 800 Metern schneit es sogar leicht. Insgesamt bleibt es heute den ganzen Tag unbeständig und kühl, bei Werten zwischen 7 und 14 Grad. Morgen im Norden weiter ungemütlich und nass. Im Süden wird zwar windig, aber es kommt die Sonne raus. Donnerstag dann wieder überall wechselhaft mit Schauerwetter.
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2: Immer noch die A3 Frankfurt Richtung Würzburg. Zwischen Würzburg-Kist und Würzburg-Heidingsfeld laufen Bergungsarbeiten nach einem LKW-Unfall. Das wird auch noch eine ganze Weile dauern. Rechte Spuren, Standstreifen sind gesperrt. Die Polizei schätzt, dass das bis heute Abend 19 Uhr der Fall sein wird.
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Heute ist der 12. Mai. Namenstag haben heute Joanna und Pankratius. Der Namenstag des heiligen Pankratius macht den Auftakt zu den vier sogenannten Eisheiligen. In den kommenden Tagen folgen Servats und Bonifats. Den Abschluss macht dann am Samstag die heilige Sophie. Rund um die Eisheiligen gibt es zahlreiche Bauernregeln. Im Wesentlichen laufen sie aber immer darauf hinaus, dass erst nach den Tagen ab dem 12. Mai Verlass auf beständiges Frühlings- und Sommerwetter ist. Am 12. Mai 1995 kocht die Münchner Volksseele. Nach einer Beschwerde von Anwohnern hat der Bayerische Verwaltungsgerichtshof entschieden, dass Biergärten um 21.30 Uhr schließen müssen. Deswegen demonstrieren tausende Münchner an jenem 12. Mai für lange Biergartenabende. Der Protest geht als Biergartenrevolution in die Münchner Geschichte ein und hat Erfolg. Die Staatsregierung erlässt die Bayerische Biergartenverordnung, wonach traditionelle Biergärten bis 23 Uhr geöffnet bleiben dürfen.

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2: Ich bin Katrin Steinberger. Guten Morgen. Neben Entlastungen für die Bürger befasst sich der Koalitionsausschuss heute auch mit der Steuerreform. Und die klappt nur, wenn Spitzenverdiener mehr belastet werden, sagt SPD-Chef und Finanzminister Klingbeil. Ein anderer Vorschlag kommt vom Unionsfraktionschef Spahn. Er schlägt im Podcast Table Briefings vor, einfach pauschal Subventionen und Steuervergünstigungen zu kürzen, und zwar um 5%. Das Kreuzfahrtschiff Hondius ist von den Kanaren auf dem Weg in die Niederlande. Alle Passagiere sind nach dem Hantavirus-Ausbruch von Bord gegangen. Ein nach Spanien ausgeflogener Passagier ist positiv auf das Virus getestet worden. Jan-Henner Reitze hat alle Einzelheiten.
3: Die Zahl der nachweislich Infizierten wächst. Auch bei nach Frankreich und in die USA ausgeflogenen Passagieren waren Tests schon positiv. Der in Spanien betroffene Passagier hat bisher keine Symptome. Auch den nach Deutschland gebrachten Menschen geht es bisher gut, sie müssen aber in Quarantäne bleiben. Wenn das Schiff in Rotterdam ankommt, soll es dort gründlich desinfiziert werden.
2: Bei einem Flugzeugabsturz in Namibia sind 4 Deutsche ums Leben gekommen, mindestens 3 von ihnen aus der Region Heilbronn. Zu den Opfern gehören die langjährige Geschäftsführerin der Dieter-Schwarz-Stiftung, Silke Lohmüller, ihr Mann und ihr Sohn. Das hat die Stiftung mitgeteilt. Die Touristen wollten mit einer Cessna zu den berühmten roten Sanddünen fliegen. Die Deutsche Bahn will sich in Zukunft mehr aufs Bahnfahren konzentrieren und weniger auf andere Geschäfte wie Fahrrad- oder Mietwagenverleih. Angebote für die erste und letzte Meile soll es nur noch geben, wenn sie auch wirklich Geld bringen, sagt Bahnchefin Paller dem Stern. Bahnbauprojekte im Ausland, zum Beispiel in Indien oder Uruguay, sollen mittelfristig komplett wegfallen. In Bayern gibt es immer mehr, die in der Pflege arbeiten. Letztes Jahr waren es rund 257.000 und damit 1,7% mehr als im Jahr davor. Während es in anderen Jobs wegen der schlechten Wirtschaft kaum neue Stellen gibt, bleibt die Pflege ein sicherer Arbeitsplatz. Fast ein Drittel der Pflegekräfte kommt aus dem Ausland. Ohne sie würde die Pflege hier gar nicht funktionieren, so die Arbeitsagentur. Es ist jetzt kurz nach 5. Es pustet ordentlich. Der Wind schiebt heute Schauer und einzelne Gewitter nach Südosten. Besonders an den Alpen regnet es auch länger. Oberhalb von 800 Metern schneit es sogar leicht. Insgesamt bleibt es heute den ganzen Tag unbeständig und kühl, bei Werten zwischen 7 und 14 Grad. Morgen im Norden weiter ungemütlich und nass. Im Süden wird zwar windig, aber es kommt die Sonne raus. Donnerstag dann wieder überall wechselhaft mit Schauerwetter.
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2: Die A3 Frankfurt Richtung Würzburg. Bergungsarbeiten zwischen Würzburg-Kist und Würzburg-Heidingsfeld nach einem LKW-Unfall. Das Ganze ist eine sehr langwierige Geschichte. Rechte Spur und Standstreifen sind gesperrt. Laut Polizei zieht sich das heute den ganzen Tag bis in den Abend hinein, ca. 19 Uhr. Die A93, Hof Richtung Weiden, zwischen Selb-West und Höchstädt, ein Unfall im Baustellenbereich, die rechte Spur ist gesperrt.
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1: Mit Elena Meyer einen schönen Dienstag. Und morgen geht's endlich los. Morgen heißt's Ozapft ist in Bergen bei den Bergener Festtagen. Denn die Feuerwehr und die Musikkapelle Bergen, die feiern gemeinsam großes Jubiläum. Und das startet eben morgen Abend mit dem Tag der Betriebe und Vereine. Und dann gibt's die ganze Woche richtig cooles Programm. Am Donnerstag, also am Vatertag, startet die Gaudi zum Beispiel schon um 10 Uhr mit dem Oldtimer-Treffen und einem Menschenkicker-Turnier. Abends ist dann Bier- und Weinfest mit der Band Brandig und auch am Freitag geht's weiter mit Zeltparty mit der Band Dis M. Und was dann am Wochenende so geboten ist, das findet ihr auf festtage-bergen.de. Spätestens seit den Eberhofer Filmen kennt ihr ihn, den Eisigulb. Und der Wahlchiemgauer ist diesen Sonntag im Magazin 3 in Bad Reichenhall zu Gast. Mit dabei hat er sein Solo-Comedy-Programm Tagebuch eines Komikers Volume 1. Und das heißt, seine Kleinkunstpause ist vorbei und es geht wieder los. Ihr könnt mit dabei sein. Die Tickets für Eisigulb bekommt ihr wie immer bei Ticketscharf. Und los geht's dann am Sonntag um 19 Uhr im Magazin 3 in Bad Reichenhall. Und richtig gutes Theater bekommt ihr die ganze Woche über im Natz in Traunstein. Der Verein der Freunde des Theaters Du und Ich präsentiert euch sein neues Stück. Es geht dabei um eine Familienbande und die Frage, ob Blut dicker ist als Wasser. Der Eintritt ist frei, Spenden sind aber natürlich immer gern gesehen und am besten ihr meldet euch jetzt für eine der Vorstellungen an. Die Nummer und alle Termine findet ihr auf natz-diekulturfabrik.de.
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2: Ich bin Katrin Steinberger. Guten Morgen. Neben Entlastungen für die Bürger befasst sich der Koalitionsausschuss heute auch mit der Steuerreform. Und die klappt nur, wenn Spitzenverdiener mehr belastet werden, sagt SPD-Chef und Finanzminister Klingbeil. Ein anderer Vorschlag kommt vom Unionsfraktionschef Spahn. Er schlägt im Podcast Table Briefings vor, einfach pauschal Subventionen und Steuervergünstigungen zu kürzen, und zwar um 5%. In Bayern gibt es immer mehr, die in der Pflege arbeiten. Letztes Jahr waren es rund 257.000 und damit 1,7% mehr als im Jahr davor. Während es in anderen Jobs wegen der schlechten Wirtschaft kaum neue Stellen gibt, bleibt die Pflege ein sicherer Arbeitsplatz. Fast ein Drittel der Pflegekräfte kommt aus dem Ausland. Ohne sie würde die Pflege

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1: Die A3 Frankfurt Richtung Würzburg. Bergungsarbeiten zwischen Würzburg-Kist und Würzburg-Heidingsfeld nach einem LKW-Unfall. Das Ganze ist eine sehr langwierige Geschichte. Rechte Spur und Standstreifen sind gesperrt. Laut Polizei zieht sich das heute den ganzen Tag bis in den Abend hinein, ca. 19 Uhr. Die A93, Hof Richtung Weiden, zwischen Selb-West und Höchstädt, ein Unfall im Baustellenbereich, die rechte Spur ist gesperrt.
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12. Mai 1994. Big Mountain sind mit Baby I Love Your Way neu in den Charts. Ursprünglich stammt der Song von Peter Frampton aus dem Jahr 1975. Ein klassischer Rocksong, weich, romantisch, voller Gefühle.

Fast 20 Jahre später machen Big Mountain aus dem Song etwas völlig Neues. Die Band aus Kalifornien verpasst dem Song einen Reggae-Beat. Mehr Leichtigkeit, mehr Sonne, mehr dieses entspannte Gefühl, als würde man mit offenem Fenster in Richtung Sommer fahren. Und genau das macht den Song 1994 so groß. Er taucht auch im Soundtrack des Films Reality Bites auf. Ein Kultfilm für die Generation der 90er mit Winona Ryder. Dadurch bekommt Baby I Love Your Way noch einmal extra Schub und läuft plötzlich einfach überall. Im Radio, in Clubs, auf Partys. Inhaltlich handelt das Lied von etwas, das wir einfach alle kennen. Dieses ehrliche Gefühl, wenn man jemanden anschaut und denkt, genau so bist du perfekt. Keine komplizierten Worte, einfach nur pure Zuneigung. Baby I Love Your Way wird zum größten Hit von

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3: Und jetzt die Top-Meldung aus der Region mit Markus Zartner. Auch heute geht der Einsatz am Saurüsselkopf in Ruhpolding weiter. Unterbrechungen gab es gestern aufgrund eines Gewitters. Heute könnte es in höheren Lagen schneien. Nach wie vor sind hunderte Einsatzkräfte mit den Nachlöscharbeiten beschäftigt. Mehr dazu in den Regionalnachrichten um halb und auf bayernwelle.de.
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4: Ich bin Justin Hamm. Guten Morgen. Wie können die gestiegenen Kosten für die Bürgerinnen und Bürger abgefedert werden? Nach dem Nein des Bundesrats zur Entlastungsprämie für Arbeitnehmer wollen Union und SPD das nun schnell entscheiden. Thomas Thunfeld berichtet.
5: Für die schwarz-roten Koalitionäre geht es heute hier in der Hauptstadt um zwei Punkte. Zum einen müssen sie mindestens Ansätze finden, wie die Bürger entlastet werden sollen. Und zum anderen müssen sie sich nach der offenbar kontroversen letzten Runde zusammenraufen und auf das Wesentliche fokussieren, wie CSU-Chef Söder betont. Mentale Aufräumarbeiten nennt er das.
4: US-Präsident Trump will die Kraftstoffsteuer in den USA vorerst aussetzen, weil die Preise so stark gestiegen sind. Wie lange, hat er nicht gesagt. Die Verhandlungen zwischen den USA und dem Iran stecken fest. Der Iran fordert ein Ende der Sanktionen und die Kontrolle über die Straßen von Hormuz. Trump nennt den iranischen Friedensvorschlag völlig unbrauchbar. Wie lange die Waffenruhe hält, ist unklar. Nächste Streikrunde bei der Telekom. Heute in Rosenheim und Traunstein, so die Gewerkschaft Verdi. Man reagiere damit auf die Blockadehaltung der Arbeitgeberseite. Verdi fordert unter anderem mehr Geld und faire Arbeitsbedingungen. Ab 10.30 Uhr gibt's einen Protestmarsch durch Rosenheim. Für die Kunden bedeutet das, es kann zu längeren Wartezeiten, schlechterer Erreichbarkeit und sogar zu abgesagten Terminen kommen. Das Kreuzfahrtschiff Hondius ist nach den Hunter-Virus-Fällen vollständig geräumt und jetzt auf dem Weg Richtung Niederlande. An Bord sind nur noch der Kapitän und einige Crewmitglieder. In Rotterdam wird das Schiff dann gründlich desinfiziert. Gestern waren auch die 4 deutschen Passagiere nach Hause zurückgekehrt. Sie sind nun erstmal in Quarantäne. Michael Olise vom FC Bayern ist der beste französische Fußballspieler im Ausland. Die französische Fußballergewerkschaft hat dem Ausnahmekönner diese besondere Auszeichnung verliehen. Allein in dieser Saison hat Olise bisher insgesamt 50 Spiele für den FC Bayern absolviert, 22 Tore geschossen und 30 Vorlagen geliefert. Es ist jetzt kurz nach 6.
6: Und damit zum Bayernwelle Wetter. Es geht frisch rein in diesen Dienstag. Temperaturen 3 Grad in Inzell, gemessen bei der Max-Eicher-Arena. 4 Grad in Traunreuth. Berchtesgaden meldet ebenfalls 4 Grad. Und ja, wir starten frisch. Unbeständig in den Tag. Das heißt, es regnet häufig zwischen 800 und 1300 Meter. Schneit es. Zum Nachmittag werden die Schauer dann seltener und es wird trockener. Auch die Sonne zeigt sich. Die Höchstwerte heute bis 11 Grad.
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6: Der Bayernwelle Verkehrsservice, damit ihr sicher ankommt. Im Moment haben wir keine Störungen von den Straßen in der Region. Da ist alles fein. Geblitzt wird einmal in Sondermoning und einmal in Kienberg am Kindergarten. Und wenn auch ihr etwas für uns habt, meldet das 0800 3x7 3x3 und die 2 oder ihr schickt eine WhatsApp-Nachricht. Die Nummer findet ihr auf bayernwelle.de. Dankeschön, gute Fahrt.
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6: Ich bin Thorsten Just, einen wunderschönen guten Morgen und ja, nicht vergessen, weil ich gerade gesagt habe, es ist frisch bei uns im Bayernwelle-Wetter. Ja, lassen wir uns aber die Laune nicht verderben, oder? Die Eisheiligen jedes Jahr aufs Neue, die sind halt genau dafür da, dass sie ein bisschen eisiger und frostiger um die Ecke kommen. Deswegen überhaupt kein Problem. Wir heizen ein mit Kulthits und den Besten von heute, wie jetzt mit den New Radicals. You get what you give und damit euch allen einen guten Start rein in diesen Dienstagmorgen.

0: nach sechs ist es. Guten Morgen mit der Bayernwelle. Und jeden Tag funktionieren müssen. Dieses Gefühl kennen vor allem Mamas im Alltag nur zu gut. Viele Mamas wissen allerdings nicht, dass sie auch Anspruch auf Unterstützung haben. Daran erinnert Theresa Tannbichler aus Perach. Sie ist Mamahilfe bei Mütter für Mütter mit Sitz in Bad Endorf.
1: Der gesetzliche Anspruch greift, wenn die Mama schwanger ist und Blutungen hat, im Wochenbett, bei Krankheit, Überlastung, Überforderung oder auch bis zum Bruch an Fuß, bis zum Bruch an Hals. Immer wenn die Mama einfach den Alltag selber nicht bewältigen kann, dann greift die Haushaltshilfe. Dass die einfach die bestmögliche Unterstützung kriegt, sodass ihr Alltag einfach weiterlaufen kann.
0: Und wie genau sieht diese Unterstützung aus bei der Mamahilfe für Mütter?
1: Von 2 Stunden die Woche bis 40 Stunden die Woche ist alles dabei. Mhm. Einkaufen, Kochen, haushaltsneue Tätigkeiten wie Wäsche, Putzen, Kinderbetreuung, genau, das sind einfach so die Hauptthemen.
0: Mhm. Und wie fühlt sich das dann an, als Mamahilfe ja, aktiv sein zu dürfen?
1: Es ist Gold wert, diese Arbeit machen zu dürfen. Und man sieht einfach wirklich die Entwicklung dahinter, dass sie die Mama einmal fallen lassen kann in dem Anwesensein, unserem Tun, dass wir einfach da sind. Das ist oftmals ein ganz, ganz wichtiger Punkt.
0: Und Mamahilfen wie Theresa Tannbichler unterstützen nicht nur Mamas, sondern auch Papas. Und wenn ihr Unterstützung braucht, dann findet ihr alle Infos zu unseren Mamahilfen aus der Region jetzt auch auf bayernwelle.de.

0: Calvin Harris zusammen mit Pharrell Williams und Katy Perry, Fields, das ist die Bayernwelle heute am Dienstag, 20 nach 6. Und es wird ernst beim Eurovision Song Contest. Heute Abend startet der Wettbewerb mit dem ersten Halbfinale. Wer sammelt am Ende die meisten Punkte? Wird Deutschland brillieren oder sich wieder mal blamieren? Das sind so viele Fragen jedes Jahr vor dem Eurovision Song Contest. Und Bayernwelle Musikredakteur Klaus Braun weiß, wer die Favoriten sind und was uns in Wien erwartet. Klaus, wer hat denn die größten Siegchancen?
1: Die Ranglisten der Wettbüros sind immer ganz gute Indikatoren und da ist zuletzt Finnland immer wieder auf Platz 1 gelandet. Finnland tritt mit einem Duo aus Popsänger und Klassikgeigerin an. Klassik scheint überhaupt gut anzukommen in diesem Jahr. Auch Frankreich wird hochgehandelt mit einer 17-jährigen Sopranistin. Zum Favoritenkreis zählen außerdem Australien. Und keine Sorge, falls Australien gewinnt, wandert der ESC nächstes Jahr nicht ans andere Ende der Welt. Australien würde den ESC dann in einem Gastland in Europa ausrichten.
0: Okay, und wie stehen die Chancen für Deutschland?
1: Leider nicht sehr gut. Mhm. Die Vorzeichen haben es schon ahnen lassen. Beim Vorentscheid ist Sarah Engels zwischen lauter Newcomern als einzige etablierte Künstlerin mit großer Fanbase angetreten. Und trotzdem hat sie das Publikumsvoting nur ganz knapp gewonnen. Ihr Song Fire hat sich nur eine Woche lang ganz weit hinten in den deutschen Singlecharts platzieren können. Also nicht mal das eigene Land kann sich so richtig für ihr Lied begeistern. Nicht, weil Sarah Engels ihre Sache besonders schlecht macht, aber diese Art von Liedern und diese Art von Auftritten hat das ESC-Publikum in den letzten Jahren schon so oft erlebt, dass es einfach nicht mehr raussticht.
0: Ja, dankeschön, Klaus Braun. Einige Länder boykottieren diesen ESC ja wegen der Teilnahme Israels. Trotzdem haben sich die Veranstalter in Wien zum Jubiläum ordentlich was einfallen lassen. Das Finale und wie das dann genau aussehen wird, was sie sich da einfallen lassen, sehen wir dann am kommenden Samstag.

0: Einsatzkräfte am Saurüsselkopf in Ruhpolding gegen die Folgen des Waldbrandes. Auch am heutigen Dienstag setzen die Helfer ihre Nachlöscharbeiten fort, um verbliebene Glutnester aufzuspüren und ein erneutes Aufflammen zu verhindern. Laut dem Landratsamt Traunstein gibt es dabei kontinuierliche Fortschritte. Nachdem die Arbeiten gestern Nachmittag aufgrund eines Gewitters unterbrochen werden mussten, stellt das Wetter die Helfer nun vor neue Herausforderungen. Die Schneefallgrenze kann heute auf unter 1000 Meter sinken. Die Einsatzleitung muss die Strategie daher laufend an die veränderte Witterung anpassen. Sofern es die Verhältnisse zulassen, werden neben den Bodenkräften weiterhin Drohnen und Hubschrauber eingesetzt. Diese sind essentiell, um Glutnester in steilem, unzugänglichem Gelände aus der Luft zu lokalisieren und dann gezielt abzulöschen. Mütter sind im Alltag meist stark belastet, zwischen Familie, Haushalt und oft auch Beruf. Was viele dabei nicht wissen, in bestimmten Situationen besteht Anspruch auf Unterstützung im Haushalt. Darauf weist eine Mama-Hilfe aus der Region hin.
1: Wenn im Alltag einfach nichts mehr geht, dann kann eine Haushaltshilfe greifen. Theresa Tannbichler aus Perrach arbeitet als sogenannte Mama-Hilfe für Mütter mit Sitz in Bad Endorf. Und sie sagt, viele wissen gar nicht, dass sie Unterstützung bekommen können. Das gilt zum Beispiel bei Problemen in der Schwangerschaft, im Wochenbett oder wenn Mama einfach krank oder überlastet ist. Dann kann Hilfe über die Krankenkasse beantragt werden. Und die Unterstützung ist ganz praktisch. Einkaufen, kochen, putzen oder auch mal auf die Kinder aufpassen, je nachdem, was gerade gebraucht wird. Ziel der Mama-Hilfe sei es, Familien in akuten Problemsituationen zu entlasten und den Alltag vorübergehend abzusichern. Für die Bayernwelle Angelina Quotschala.
0: Auf der B21 bei Schneitzelreuth müssen Autofahrer heute und morgen mehr Zeit einplanen. Der Wendelbergtunnel wird jeweils von 8 Uhr früh bis etwa 17 Uhr komplett gesperrt. Grund sind turnusmäßige Reinigungs- und Wartungsarbeiten. Eine Umleitung ist eingerichtet und führt über die Gemeindeverbindungsstraße Steinpass. Autofahrer sollten die Sperrzeiten bei ihrer Planung berücksichtigen. Und weitere Nachrichten aus der Region findet ihr auch auf bayernwelle.de.
2: Und damit zum Bayernwelle Wetter. Hier sind die aktuellen Temperaturen. 2 Grad in Ruhpolding, 5 Grad meldet Tengling und in Pieding bei den Tennisplätzen ebenfalls 5 Grad. Ein ungemütlicher Start in den Tag ist das heute mit Regen und frischen Temperaturen. Über 800 Meter Schneefall. Im Laufe des Tages wird es dann etwas freundlicher und trockener. Die Sonne kommt dann auch zwischendurch mal raus und das bei Temperaturen bis 11 Grad. Der Bayernwelle Verkehrsservice, damit ihr sicher ankommt. Im Moment keine Störungen von den Straßen in der Region. Alles frei. Geblitzt wird aktuell in Sondermoning und in Kienberg beim Kindergarten ebenfalls. Und wenn ihr etwas für uns habt, meldet das 0800 3x7 3x3 und die 2. Oder ihr schickt eine WhatsApp. Die Nummer findet ihr auf bayernwelle.de. Dankeschön, gute Fahrt weiter.
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2: Mit Thorsten Joost. Schönen guten Morgen heute am Dienstag. Und der diesjährige Betriebslauf im Berchtesgadener Land wirft seine Schatten voraus. Inwiefern ihr schon in dieser Woche laufen könnt, das hört ihr gleich in ein paar Minuten.

0: Zur 43 ist es gleich und ihr hört die Bayernbälle heute an diesem Dienstag. Und endlich geht's los.
1: 5, 4, 3, 2, 1. Der BGA-Betriebslauf ist eröffnet.
0: Ah, und wenn ihr denkt, der Betriebslauf BGL, der ist doch erst am 10. Juni. Ja, das stimmt auch, aber der Pre-Run, der läuft ab dieser Woche. Was Pre-Run bedeutet, das erklärt euch nochmal Bayernwelle-Reporterin Angelina Kutschala.
2: Guten Morgen, ab sofort läuft offiziell der Pre-Run, also der Lauf vor dem Lauf zum Betriebslauf Berchtesgadener Land. Das heißt, wenn ihr beim Betriebslauf mitmacht, tragt ihr ab jetzt am besten am Ende jeden einzelnen Tages eure Kilometer online ein. Und zwar alles, was ihr zu Fuß erledigt habt, es zählt also gehen, walken oder laufen. Hauptsache, ihr habt die Strecke zu Fuß zurückgelegt. Und die könnt ihr dann zum Beispiel mit einem GPS-Tracker, einer Sportuhr oder per Handy-App melden. Da hat es bei der Anmeldung schon mal einen Online-Link gegeben zum virtuellen Ergebnisportal. Da fragt ihr im Zweifel am besten nochmal euren Team-Captain, wie das mit dem Eintragen genau funktioniert.
0: Ja, und auf die 10 Teams mit den meisten Pro-Kopf-Kilometern warten dann sensationelle Preise. Ihr bekommt Outdoor-Gutscheine, große Frühstückskörbe und Platz 1 sogar den Wanderpokal. Also ab jetzt zählt jeder Kilometer. Der Pre-Run des Betriebslaufs Berchtesgadener Land läuft und wir sehen uns dann live alle gemeinsam am 10. Juni, wenn die letzten gemeinsamen Kilometer gelaufen werden.

mit Roxette und Joyride rein in den Dienstagmorgen, 6 Uhr und gleich 53, 7 Minuten noch, dann wird es 7. Ja, und wir haben ja gerade über den Pre-Run für den Betriebslauf BGL gesprochen. Der eigentliche Lauf findet ja am 10. Juni statt und bereits ab jetzt könnt ihr ja schon Kilometer mit euren Kollegen sammeln. Macht zum Beispiel auch der Markus aus Bayerisch Gmain. Der wird mit seinen Kolleginnen und Kollegen am 10. Juni natürlich mit dabei sein und schon jetzt bereiten sie sich vor. Die treffen sich da zweimal die Woche und gehen gemeinsam laufen, auch eine schöne Sache. Und die Kilometer tragen sie eben da in diesen Pre-Run ein, die sie da gemeinsam laufen. Also ich muss schon echt sagen, dieser Betriebslauf, der sorgt für eine tolle Dynamik hier bei uns in der Region. So soll's sein. 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

0: Und jetzt die Top-Meldung aus der Region mit Markus Zartner. Bei der Telekom in Traunstein und Rosenheim wird heute gestreikt. Daher kann es laut Gewerkschaft Verdi zu Einschränkungen im Service und der Absage von Terminen kommen. Verdi fordert unter anderem mehr Lohn für Beschäftigte und Azubis. Mehr dazu in den Regionalnachrichten um halb und auf bayernwelle.de.
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2: Ich bin Justin Hamm. Guten Morgen. In Europa sollen in Zukunft mehr wichtige Medikamente hergestellt werden. Unterhändler der EU-Staaten haben sich nun auf neue Regeln dazu geeinigt. Die Produktion von Arzneimitteln soll leichter mit öffentlichen Geldern unterstützt werden können. In den letzten Jahren gibt es immer wieder starke Engpässe bei Medikamenten, darunter Antibiotika für Kinder, Schmerzmittel wie Ibuprofen oder auch Psychopharmaka. Viele Jobs und ein riesiges Freizeitangebot. Das Leben in der Großstadt bietet viele Vorteile, aber die hohen Mieten schrecken viele Berufstätige ab. Viele Unternehmen müssen deshalb immer mehr um Fachkräfte ringen, zeigt eine Studie von PwC. Tanja Wagner berichtet.
3: In deutschen Großstädten sei es ein Glücksspiel, eine bezahlbare Wohnung zu finden, heißt es. Der Umfrage zufolge spielt für rund die Hälfte von Jobsuchenden die Miete eine große Rolle, noch vor der Länge des Arbeitswegs. Punkten könnten Arbeitgeber nach Ansicht der Befragten daher mit Mietzuschüssen oder auch indem Betriebswohnungen bereitgestellt werden.
2: Er hatte auf einem Schulhof in Friedberg bei Augsburg einen 13- und 14-Jährigen mit einem Hammer verletzt. Ab heute steht ein 15-Jähriger wegen des Verdachts des versuchten Mordes aus rassistischen Motiven vor Gericht. Der Jugendliche, der bei der Tat eine Uniform mit Helm trug, wollte Muslime töten, heißt es in der Anklage. Der Prozess findet unter Ausschluss der Öffentlichkeit statt. 5 große Lkw-Konzerne warten gespannt auf ein Urteil des Bundesgerichtshofs, das am Vormittag fällt. Ein Rechtsdienstleister hatte die Unternehmen wegen Preisabsprachen auf 500 Millionen Euro Schadenersatz verklagt. Das Gericht entscheidet nicht über diese Absprachen, sondern ob es rechtens war, dass Käufer von überteuerten Lkw ihre Rechtsansprüche an den Dienstleister abgetreten haben. Der würde im Erfolgsfall 33% Provision erhalten. Google Maps zeigt ja neuerdings an, ob ein Unternehmen Rezensionen entfernt hat. Denn das können Restaurants oder Shops machen, wenn sie schlechte Bewertungen loswerden wollen. Ein Experte vom Europäischen Verbraucherzentrum ordnet das nun ein. Er sieht es zwiespältig, denn oft würden Bewertungen zu Recht entfernt, wegen Rechtsverstößen von Nutzern. Auch dann wird aber der Hinweis angezeigt und es entsteht ein falscher Eindruck. Es ist jetzt 7:15.
4: Und damit zum Bayernwelle Wetter. Hier sind die aktuellen Frühtemperaturen. Frisch ist es. Altenmarkt bei der Filialkirche St. Egidius 2 Grad. 2 Grad auch im Bischof Wiesen. Siegsdorf meldet 4 Grad. Und es geht frisch in den Tag mit Regen. Zwischen 800 und 1300 Metern schneit es. Zum Nachmittag werden die Schauer dann selten. Es wird auch trocken. Die Sonne zeigt sich. Die Höchstwerte heute zwischen 5 und 11 Grad.
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4: Der Bahnwelle Verkehrsservice, damit ihr sicher ankommt. Keine Störungen im Moment von den Straßen. Geblitzt wird aktuell in Sondermoning und in Kienberg beim Kindergarten. Und wenn ihr etwas für uns habt, meldet das gern 0800 3x7 3x3 und die 2 oder ihr schickt eine WhatsApp-Nachricht. Die Nummer findet ihr auf bayernwelle.de. Dankeschön, gute Fahrt.
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4: Ich bin Thorsten Joost, hallo und einen schönen guten Morgen heute an diesem Dienstag. Und wir müssen heute nochmal über das Hunter-Virus sprechen. Ihr erinnert euch, ist ja auf einem Kreuzfahrtschiff ausgebrochen. Es gab auch Tote. Und weil uns auch tatsächlich die ein oder andere Frage erreicht hat, was hat's denn damit auf sich, wie gefährlich ist das? Und vor allem werden ja auch Erinnerungen an die Corona-Pandemie wach. Müssen wir uns da Sorgen machen? Die Antwort darauf gibt's gleich in ein paar Minuten.

0: Choreografie, toller Song, macht einfach Spaß. Genau das Richtige zum Wachwerden heute am Dienstag. Lady Gaga und The Dead Dance. 10 nach 7. Ja, und nach dem Vorfall auf einem Kreuzfahrtschiff mit 3 Toten sind viele verunsichert. Auslöser war das Hunter-Virus und viele denken gerade mit Sorge an den Anfang der Corona-Pandemie. Deshalb, Markus, hast du dich mal schlau gemacht, was ist denn das eigentlich für eine Krankheit?
1: Also eine Viruserkrankung, die an sich weit verbreitet ist, sie wird von den Ausscheidungen von Nagern, also vor allem von Mäusen bei uns in Europa, auf den Menschen übertragen. Sie ist aber nicht neu, seit Anfang der 2000er erkranken jedes Jahr knapp 700 Menschen in Deutschland an dieser Krankheit und auch ganz wichtig an der Stelle, in den allermeisten Fällen ist sie nicht tödlich.
0: Okay, und wie äußert sich das Krankheitsbild?
1: Ja, die Betroffenen bekommen plötzlich Fieber, Kopfschmerzen und Gliederschmerzen, der Blutdruck fällt und Sehstörungen können einsetzen. Außerdem kann das Hunter-Virus akutes Nierenversagen verursachen. Bei entsprechender Behandlung sind die Heilungschancen aber ganz gut, auch wenn es aktuell noch keine Impfung dagegen gibt.
0: Eine Frage noch zum Schluss, weil genau davor ja viele Angst haben. Geht von diesem Hunter-Virus eine Pandemiegefahr aus?
1: Nein, das sagt das Robert-Koch-Institut ganz klar. Also die einzelnen Krankheitsverläufe können schwer sein, keine Frage. Aber das Virus verbreitet sich nicht so leicht wie zum Beispiel Corona. Auch wenn es schon eine Mensch-zu-Mensch-Übertragung gegeben hat, ist es eher selten der Fall, meist eben über den Kot von Mäusen. Und noch einen ganz wichtigen Unterschied gibt's: Das Hunter-Virus ist nicht neu. Die Experten kennen die Krankheit. Also und sie wissen eben, wie sie auf Ausbruchsgeschehen reagieren müssen. Und das war bei Corona eben nicht der Fall.
0: Ja, bin ich ja doch jetzt ein bisschen beruhigt. Danke. Schön, Markus. Die Passagiere des Kreuzfahrtschiffes sind übrigens alle wieder in ihren Heimatländern und müssen dort in Quarantäne.

0: So, jetzt aber langsam fertig machen. Kaffee leer trinken und ab in die Arbeit. Für alle, die los müssen, 18.07 Uhr ist es und ihr hört die Bayernwelle. Guten Morgen.
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0: Und wenn ich das so lese, dann denke ich mir, ach ja komm, da fange ich jetzt direkt nochmal zum Studieren an. In Frankreich. Denn die haben da ein super Projekt, wie ich finde, zum Thema finanzielle Entlastung. Und zwar weitet Frankreich das Angebot von 1-Euro-Mahlzeiten in Hochschulmensen aus. Also künftig stehen die vergünstigten Menüs landesweit allen Studierenden, Berufsschülern, Doktoranden und Zivildienstleistenden zu. Die finanzielle Situation spielt dabei anders als bisher keine Rolle mehr. Also das ist wirklich etwas mit absolutem Vorbildcharakter. Ich hoffe, dass da auch andere Städte drauf schauen, andere Länder.
2: Das

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5: Es ist Dienstag, es ist der 12. Mai, 7:30 Hammers und im Studio der Info-Markus mit den Infos, richtig?
6: Ja, genau. Morgen. Markus wollte ich jetzt sagen, Thorsten, servus. viele Medikamente oder wichtige Medikamente sollen in Zukunft wieder mehr in Europa hergestellt werden. Darauf hat sich die EU jetzt geeinigt. Seit Jahren gibt es ja aufgrund von globalen Lieferketten immer wieder Engpässe, unter anderem bei Antibiotika für Kinder und Psychopharmaka.
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6: Mit Markus Zartner. Bei der Telekom in Traunstein und Rosenheim wird heute gestreikt. Wie die Gewerkschaft Verdi am Abend mitteilte, ruft sie die Beschäftigten der beiden Standorte für den heutigen Tag zur Arbeitsniederlegung auf. Verdi reagiert damit laut eigenen Angaben auf die blockierende Haltung der Arbeitgeberseite, die bisher kein Angebot vorgelegt habe und nicht auf die Forderungen der Beschäftigten eingehe. Gefordert werden unter anderem 6,6% mehr Lohn und mehr Geld für Azubis. Wegen des heutigen Streiks kann es zu schlechterer Erreichbarkeit, Verzögerungen im Kundenservice und im

0: des Innenklinikums. Pflegekräfte seien rund um die Uhr im Einsatz und ein zentraler Bestandteil der medizinischen Versorgung. Gleichzeitig wachse der Druck im Alltag, etwa durch Fachkräftemangel und steigende Anforderungen. Deshalb setze man verstärkt auf Fortbildungen, moderne Arbeitsmodelle und digitale Unterstützung. Ziel sei es, Abläufe zu vereinfachen und Pflegekräfte zu entlasten. Trotz aller Technik bleibe aber klar, Pflege lebt von Menschlichkeit, Nähe und Zeit für die Patientinnen und Patienten. Für die Bayernwelle, Emily Rettenberger.
1: Der Freizeitpark Ruhpolding zählt offiziell zu den besten Freizeitparks in ganz Bayern. Das geht aus einem neuen Ranking des Ausflugsportals Turispo hervor. Im bayernweiten Vergleich landet der Freizeitpark Ruhpolding auf Platz 8 der besten Anlagen. Bewertet wurden unter anderem Familienfreundlichkeit, Preis-Leistungs-Verhältnis und das Gesamterlebnis. Laut Turispo punktet der Park vor allem mit seiner Mischung aus Achterbahn, Märchenwald und Alpenkulisse. Besonders hervorgehoben wird auch die vergleichsweise günstige Preisgestaltung. Der Freizeitpark Ruhpolding besteht seit 1967 und wird als Familienbetrieb geführt. Den ersten Platz im Vergleich belegte der Allgäu Skyline Park. Und weitere Nachrichten aus der Region findet ihr auch auf bayernwelle.de.
2: Wir kommen zum Bayernwelle Wetter. Ja, wir haben die Eisheiligen bei uns. Deswegen ist es auch frisch. Reit im Winkel meldet 2 Grad, 5 Grad in Marktschellenberg, genauso in Taching am Bertstorfhof 5 Grad. Und es ist ein ungemütlicher Start mit Regen und ja eben diesen frischen Temperaturen. Über 800 Meter schneit es. Im Laufe des Tages wird es dann etwas freundlicher und vor allem auch trockener. Die Sonne kommt dann auch zwischendurch mal raus und das bei Temperaturen bei Höchstwerten heute bis 11 Grad. Das ist der Bayernwelle Verkehrsservice, damit ihr sicher ankommt. Im Moment keine Störungen von den Straßen in der Region. Geblitzt wird aktuell in Sondermoning und in Kienberg beim Kindergarten. Und wenn ihr etwas für uns habt, meldet das gern 0800 3x7 3x3 und die 2 oder ihr schickt eine WhatsApp-Nachricht. Die Nummer findet ihr auf bayernwelle.de. Danke, gute Fahrt.
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2: Ich bin Thorsten Joost. Wunderschönen guten Morgen jetzt mit einem Ladies-Doppelpack für euch zum Start in den Dienstag. Gleich Madonna mit Like a Virgin und das hier ist Taylor Swift und Opalite.

0: Es ist 7.42 Uhr, der Bayern-Welle Verkehrsservice mit einer aktuellen Meldung aus dem Landkreis Traunstein und zwar zwischen der A8 Grabenstedt und der Abzweigung nach Grabenstedt kommt es zu Behinderungen nach einem Unfall. Da liegen Gegenstände auf der Fahrbahn, deswegen ganz besondere Vorsicht hier. Gute Fahrt weiter. Ja, und der Alltag als Mama, der ist so schon anstrengend. Richtig heftig wird's allerdings dann, wenn die Mama zum Beispiel selbst länger krank wird. Doch viele wissen nicht, dass sie da nicht allein durch müssen. Es gibt nämlich Mama-Hilfen wie Theresa Tannbichler aus Perrach, die im Ernstfall im Haushalt und bei der Kinderbetreuung einspringen.
1: Das ist ja immer nur dieses gesellschaftliche Bild, die Frau zu Hause und der Mann geht arbeiten. Das ist ja in vielen Fällen immer nur so und es gibt viel zu Zunge oder eben Mamas, die halt einfach keine Oma da haben oder keine Unterstützung, dann ist es auf jeden Fall sinnvoll, jemanden zu haben, da wo man weiß, okay, die rufe ich jetzt an und dann kriege ich Unterstützung und Hilfe.
0: Ja, und die Mamahilfe kann man beantragen und zwar bei der Krankenkasse. Sie geht dann zum Beispiel für euch einkaufen, kocht was für die Geschwisterkinder oder saugt auch mal die komplette Wohnung raus. Was Mamahilfen jedoch nicht machen?
1: Wir sind definitiv keine Hebammen, Mütterpflegerinnen oder Ärzte, mit der von weder Diagnosen stellen noch ja, so direkte pflegerische Tätigkeiten der von mir nicht machen. Genau. Und das ist auch völlig in Ordnung. Wir sind einfach da zur Entlastung, dass der Mama besser geht und die Familie einfach einen Alltag, dass der läuft.
0: Und das ist doch oft schon das A und O. Mama-Hilfen wie Theresa Tannbichler findet ihr über die Organisation Mütter für Mütter in Bad Endorf. Die Infos gibt's für euch auch nochmal zum Nachlesen auf bayernwelle.de.

0: mit Nickelback rein in diesen Dienstagmorgen. Hier ist die Bayernwelle um 11.08 Uhr. Und es wird ernst beim Eurovision Song Contest. Heute Abend startet der Wettbewerb mit dem ersten Halbfinale. Wer sammelt am Ende die meisten Punkte? Wird Deutschland brillieren oder sich wieder mal blamieren? Das sind so viele Fragen jedes Jahr vor dem Eurovision Song Contest. Und Bayernwelle Musikredakteur Klaus Braun weiß, wer die Favoriten sind und was uns in Wien erwartet. Klaus, wer hat denn die größten Siegchancen?
1: Die Ranglisten der Wettbüros sind immer ganz gute Indikatoren und da ist zuletzt Finnland immer wieder auf Platz 1 gelandet. Finnland tritt mit einem Duo aus Popsänger und Klassikgeigerin an. Klassik scheint überhaupt gut anzukommen in diesem Jahr. Auch Frankreich wird hochgehandelt mit einer 17-jährigen Sopranistin. Zum Favoritenkreis zählen außerdem Australien. Und keine Sorge, falls Australien gewinnt, wandert der ESC nächstes Jahr nicht ans andere Ende der Welt. Australien würde den ESC dann in einem Gastland in Europa ausrichten.
0: Okay, und wie stehen die Chancen für Deutschland?
1: Leider nicht sehr gut. Mhm. Die Vorzeichen haben es schon ahnen lassen. Beim Vorentscheid ist Sarah Engels zwischen lauter Newcomern als einzige etablierte Künstlerin mit großer Fanbase angetreten. Und trotzdem hat sie das Publikumsvoting nur ganz knapp gewonnen. Ihr Song Fire hat sich nur eine Woche lang ganz weit hinten in den deutschen Singlecharts platzieren können. Also nicht mal das eigene Land kann sich so richtig für ihr Lied begeistern. Nicht, weil Sarah Engels ihre Sache besonders schlecht macht, aber diese Art von Liedern und diese Art von Auftritten hat das ESC-Publikum in den letzten Jahren schon so oft erlebt, dass es einfach nicht mehr raussticht.
0: Ja, danke schön, Klaus Braun. Einige Länder boykottieren diesen ESC ja wegen der Teilnahme Israels. Trotzdem haben sich die Veranstalter in Wien zum Jubiläum ordentlich was einfallen lassen. Das Finale und wie das dann genau aussehen wird, was sie sich da einfallen lassen, sehen wir dann am kommenden Samstag. Ja.

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2: Beim Feuerwehr-Musifest in Bern geht's rund. 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
9: Und jetzt die Top-Meldung aus der Region mit Markus Zartner. Auch heute geht der Einsatz am Saurüsselkopf in Ruhpolding weiter. Unterbrechungen gab es gestern aufgrund eines Gewitters. Heute könnte es in höheren Lagen schneien. Nach wie vor sind hunderte Einsatzkräfte mit den Nachlöscharbeiten beschäftigt. Mehr dazu in den Regionalnachrichten um halb und auf bayernwelle.de.
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11: Ich bin Justin Hamm. Guten Morgen. Antibiotika für Kinder, Krebsmedikamente oder Ibuprofen. In den letzten Jahren gibt es bei uns immer mehr Arzneimittelengpässe. Die EU will nun gegensteuern. Unterhändler haben sich auf Regeln geeinigt, um die Produktion leichter mit öffentlichen Geldern unterstützen zu können. Diana Kramer berichtet.
12: Das Ziel, mehr Produktion innerhalb der EU und weniger Abhängigkeit von Lieferanten, etwa aus China. Bis zu 90% unserer Medikamente werden nach EU-Angaben derzeit aus Asien importiert. Für die heimische Produktion soll es mehr Anreize geben, etwa durch schnellere Genehmigungsverfahren und schnelleren Zugang zu Fördermitteln.
11: Aus der 1.000 Euro Entlastungsprämie über die Arbeitgeber wurde nichts. Nun suchen Union und SPD nach einer neuen Idee, uns zu entlasten. Ein Koalitionsausschuss heute soll Früchte tragen. SPD-Chef Klingbeil sagte am Abend, er wolle Erleichterungen für Menschen, die zwischen 2.500 und 4.000 Euro im Monat verdienten und Spitzenverdiener mehr belasten. CDU und CSU lehnen das bisher strikt ab. Wenn der kommende Winter besonders kalt werden sollte, könnte Deutschland aus Sicht der Speicherbetreiber Schwierigkeiten mit der Gasversorgung bekommen. Viel Konjunktiv, aber ein Szenario, vor dem die Betreiber warnen. Wegen der stark gestiegenen Preise wurde zuletzt weniger eingespeichert. Am 1. Mai waren die Speicher nur zu 26% gefüllt. Das Bundesministerium für Ernährung und Landwirtschaft plant, Aromen für E-Zigaretten zu verbieten. Die World Vapers Alliance stemmt sich nun dagegen. Aromen seien kein Trick, um Jugendliche anzulocken, heißt es. Sie seien der Grund, warum Millionen Erwachsene von der Zigarette losgekommen sind. Aktuelle Studien zeigen, E-Zigaretten sind weniger gesundheitsschädlich als Tabakkippen, aber auch sie können Atemwegserkrankungen auslösen. In München wird am Mittag der History Award 2026 vergeben. Ein Wettbewerb für Schülerinnen und Schüler. Mehr als 300 junge Menschen aus Deutschland und Österreich haben insgesamt 34 Filmprojekte eingereicht. Ausgezeichnet werden Beiträge zu einem gesellschaftlich relevanten Thema. Die Veranstaltung findet im Rahmen des DocFest München statt. Es ist jetzt kurz nach 8.
13: Und damit zum Bayernwelle-Wetter. Wir schauen mal auf die Temperaturen. 3 Grad in Unterwössen, 4 in Trostberg gemessen bei der Landkreishalle. Freilassing meldet 6 Grad. Frisch und unbeständig, das ist der Start in den heutigen Dienstag mit Regen und Schnee über 800 Meter. Zum Nachmittag werden die Schauer dann seltener, es wird auch trockener. Die Sonne zeigt sich, die Höchstwerte heute bei 11 Grad.
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13: Der Bayernwelle Verkehrsservice, damit ihr sicher ankommt. Eine Meldung haben wir aus dem Landkreis Traunstein. Zwischen der A8, der Ausfahrt Grabenstedt und der Abzweigung nach Grabenstedt kommt es nach wie vor zu Behinderungen. Da liegen Gegenstände auf der Fahrbahn nach einem Unfall. Geblitzt wird aktuell in Sondermoning und in Kienberg beim Kindergarten. Und wenn ihr etwas für uns habt, meldet das 0800 3x7 3x3 und die 2 oder ihr schickt eine WhatsApp. Die Nummer findet ihr auf bayernwelle.de. Dankeschön, gute Fahrt weit.
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13: Mit Thorsten Joost. Schönen guten Morgen heute an diesem Dienstag. Und der Betriebslauf Berchtesgadener Land, der findet zwar erst am 10. Juni statt, aber schon jetzt könnt ihr Kilometer sammeln beim sogenannten Pre-Run Betriebslauf Berchtesgadener Land. Wie das genau funktioniert, wie ihr da genau Kilometer sammeln könnt, das hört ihr gleich in ein paar Minuten hier auf der Bayernwelle.

Cat's Eye und Gabriella hier auf der Bayernwelle. 20 nach 8 ist es. Guten Morgen. Und ich hoffe, ihr seid mit eurer Firma schon angemeldet beim Betriebslauf Berchtesgadener Land. Über diesen Betriebslauf haben wir ja gerade gesprochen und auch über den Pre-Run. Erstmal zum Lauf. Der findet ja am 10. Juni statt. Und schon jetzt könnt ihr anfangen, Kilometer mit euren Kollegen zu sammeln. Denn es gibt diesen sogenannten Pre-Run. Macht zum Beispiel auch der Markus aus Bayerisch Main. Der wird mit seinen Kolleginnen und Kollegen schon fleißig trainieren. Also die machen das gerade schon, treffen sich zweimal die Woche, manchmal sogar dreimal die Woche. Und dann sammeln die jetzt schon Kilometer und tragen die dann eben ein bei diesem Pre-Run. Und ich muss wirklich sagen, das ist schon jetzt eine großartige Dynamik. Und ich bin schon sehr gespannt, wie es dann wieder am 10. Juni wird. Der Betriebslauf Berchtesgadener Land 2026.

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14: Halb neun ist es heute an diesem 12. Mai. Es ist Dienstag. Im Studio ist der Markus Zartner. Markus, guten Morgen. Was hast du für uns heute Morgen?
15: Ja, seit Jahren gibt es immer wieder Medikamentenengpässe. Jetzt will die EU gegensteuern. Wichtige Arzneimittel sollen wieder mehr in Europa produziert werden, um nicht mehr so abhängig von weltweiten Lieferketten zu sein. Denn aktuell stammen bis zu 90% unserer Medikamente aus Asien.
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17: Mit Markus Zartner. Seit mehr als einer Woche kämpfen hunderte Einsatzkräfte am Saurüsselkopf in Ruhpolding gegen die Folgen des Waldbrandes. Auch am heutigen Dienstag setzen die Helfer ihre Nachlöscharbeiten fort, um verbliebene Glutnester aufzuspüren und ein erneutes Aufflammen zu verhindern. Laut dem Landratsamt Traunstein gibt es dabei kontinuierliche Fortschritte. Nachdem die Arbeiten gestern Nachmittag aufgrund eines Gewitters unterbrochen werden mussten, stellt das Wetter die Helfer nun vor neue Herausforderungen. Die Schneefallgrenze kann heute auf unter 1000 Meter sinken. Die Einsatzleitung muss die Strategie daher laufend an die veränderte Witterung anpassen. Sofern es die Verhältnisse zulassen, werden neben den Bodenkräften weiterhin Drohnen und Hubschrauber eingesetzt. Diese sind essentiell, um Glutnester in steilem, unzugänglichem Gelände aus der Luft zu lokalisieren und dann gezielt abzulöschen. Mütter sind im Alltag meist stark belastet, zwischen Familie, Haushalt und oft auch Beruf. Was viele dabei nicht wissen, in bestimmten Situationen besteht Anspruch auf Unterstützung im Haushalt. Darauf weist eine Mama-Hilfe aus der Region hin.
18: Wenn im Alltag einfach nichts mehr geht, dann kann eine Haushaltshilfe greifen. Theresa Tannbichler aus Perrach arbeitet als sogenannte Mama-Hilfe für Mütter mit Sitz in Bad Endorf. Und sie sagt, viele wissen gar nicht, dass sie Unterstützung bekommen können. Das gilt zum Beispiel bei Problemen in der Schwangerschaft, im Wochenbett oder wenn Mama einfach krank oder überlastet ist. Dann kann Hilfe über die Krankenkasse beantragt werden. Und die Unterstützung ist ganz praktisch. Einkaufen, kochen, putzen oder auch mal auf die Kinder aufpassen, je nachdem, was gerade gebraucht wird. Ziel der Mama-Hilfe sei es, Familien in akuten Problemsituationen zu entlasten und den Alltag vorübergehend abzusichern. Für die Bayernwelle Angelina Quotschala.
17: Auf der B21 bei Schneitzelreuth müssen Autofahrer heute und morgen mehr Zeit einplanen. Der Wendelbergtunnel wird jeweils von 8 Uhr früh bis etwa 17 Uhr komplett gesperrt. Grund sind turnusmäßige Reinigungs- und Wartungsarbeiten. Eine Umleitung ist eingerichtet und führt über die Gemeindeverbindungsstraße Steinpass. Autofahrer sollten die Sperrzeiten bei ihrer Planung berücksichtigen. Und weitere Nachrichten aus der Region findet ihr auch auf bayernwelle.de.
14: Und damit zum Bayernwelle Wetter. Wir haben aktuell 2 Grad in Schleching, 5 Grad in Schneidsee und 5 Grad auch in Schönau am Königssee beim Rathaus. Es ist ein ungemütlicher Start in den Tag mit Regen und frischen Temperaturen und Schneefall über 800 Meter. Im Laufe des Tages wird es dann etwas freundlicher und trockener. Die Sonne kommt auch mal zwischendurch raus bei Temperaturen bis 11 Grad.
19: Einen schönen guten Morgen von der Talstation der Hochfernseilbahn in Bergen. Die Temperatur im Tal beträgt 6 Grad, am Gipfel 0 Grad bei Regen. Aufgrund der schlechten Witterung bleibt die Seilbahn heute geschlossen. Bei schönem Wetter ist wieder täglich ab 9 Uhr Fahrbetrieb. Die Panoramagaststätte an der Mittelstation hat bei Fahrbetrieb der Seilbahn täglich ab 10 Uhr für unsere Gäste geöffnet. Infos zum Fahrbetrieb der Seilbahn und unseren Veranstaltungen, wie zum Beispiel dem Hochfilmfestival Anfang Juni, finden Sie auf der Internetseite www.hochfilmseilbahn.de. Eine schöne Woche wünscht Ihnen Renate Pertl von der Touristinformation in Bergen.
14: Der Bayernwelle Verkehrsservice, damit ihr sicher ankommt. Im Moment haben wir noch eine Störung aus dem Landkreis Traunstein. Zwischen der A8 Ausfahrt Grabenstedt und der Abzweigung Grabenstedt kommt es nach wie vor zu Behinderungen nach einem Unfall. Da liegen Gegenstände auf der Fahrbahn. Bitte Vorsicht hier in diesem Bereich. Geblitzt wird aktuell auf der B20 zwischen Bischofswiesen und Haltumer Berg, Höhe Eisenrichter in der 70er-Zone. In Sondermoning steht ein Blitzer, dann in Kienberg beim Kindergarten und in Oberweißenkirchen in der 30er-Zone. Und wenn ihr etwas für uns habt, meldet das 0800 3x die 7, 3x die 3 und die 2 oder ihr schickt eine WhatsApp. Die Nummer findet ihr auf bayernwelle.de. Dankeschön, gute Fahrt.
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14: Und ich bin Thorsten Joost. Hallo, guten Start rein heute in diesen Dienstag. Und wir sprechen gleich über ein ganz besonderes Projekt hier aus der Region. Wissen viele gar nicht. Es geht um die Mama-Hilfe in Bad Endorf. Was es genau damit auf sich hat, hört ihr gleich in ein paar Minuten.

0: All-Time High. Nico Santos und All-Time High. Und jeden Tag funktionieren müssen. Dieses Gefühl kennen vor allem Mamas im Alltag nur zu gut. Viele Mamas wissen allerdings nicht, dass sie auch Anspruch auf Unterstützung haben. Daran erinnert Theresa Tannbichler aus Perach. Sie ist Mamahilfe bei Mütter für Mütter mit Sitz in Bad Endorf.
1: Der gesetzliche Anspruch greift, wenn die Mama schwanger ist und Blutungen hat, im Wochenbett, bei Krankheit, Überlastung, Überforderung oder bis zum Bruch an Fuß, bis zum Bruch an Hals. Immer wenn die Mama einfach den Alltag selber nicht bewältigen kann, dann greift die Haushaltshilfe. Dass die einfach die bestmögliche Unterstützung kriegt, sodass ihr Alltag einfach weiterlaufen kann.
0: Und wie genau sieht diese Unterstützung aus bei der Mama-Hilfe für Mütter?
1: Von 2 Stunden die Woche bis 40 Stunden die Woche ist alles dabei. Mhm. Einkaufen, Kochen, haushaltsneue Tätigkeiten wie Wäsche, Putzen, Kinderbetreuung, genau, das sind einfach so die Hauptthemen.
0: Mhm. Und wie fühlt sich das dann an, als Mama-Hilfe ja, aktiv sein zu dürfen?
1: Es ist Gold wert, diese Arbeit machen zu dürfen. Und man sieht einfach wirklich die Entwicklung dahinter, dass sie die Mama einmal fallen lassen kann in dem Anwesensein, unserem Tun, dass wir einfach da sind. Das ist oftmals ein ganz, ganz wichtiger Punkt.
0: Und Mama-Hilfen wie Theresa Tannbichler unterstützen nicht nur Mamas, sondern auch Papas. Und wenn ihr Unterstützung braucht, dann findet ihr alle Infos zu unseren Mama-Hilfen aus der Region jetzt auch auf bayernwelle.de.

0: Dienstagmorgen, das ist die Bayernwelle. Der Vatertag steht vor der Tür und da müssen wir doch direkt einmal schauen, was denn bei uns in dieser Richtung so los ist.
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2: Mit Elena Meyer einen schönen Dienstag. Auf der Maiwiesen in Freilassing ist diese Woche wieder richtig was los. Am Vatertag geht's zum Beispiel schon um 10 Uhr los mit einem Frühshoppen. Und ihr könnt dann eigentlich bis abends sitzen bleiben, denn ab 18.30 Uhr spielen die Live-Checks für euch im Festzelt und sorgen für ordentlich Stimmung. Und die gibt's auch am Wochenende jeden Tag. Was genau da los ist, das könnt ihr euch auf freilassing.de nochmal genauer anschauen. Da findet ihr auch die Infos, wo ihr noch einen Tisch reservieren könnt. Und übrigens gibt's auch am Wochenende immer eine After-Maiwiesen-Party bis 2 Uhr für alle, die einfach nicht heimgehen wollen, weil Sushi ist. Und in Ruppolding könnt ihr am Freitag was richtig Gutes tun, denn da ist wieder das Rote Kreuz für euch in der neuen Schule, damit ihr euer Blut spenden könnt. Von 16 bis 20 Uhr läuft das Ganze und entweder ihr kommt einfach vorbei oder ihr macht euch online einen Termin aus, dann habt ihr auch keine langen Wartezeiten. Das geht auf blutspendedienst.com, also startet doch mit einer guten Tat ins Wochenende, dauert nicht lange, Brotzeit gibt's auch und ihr rettet damit Leben. Und diese Woche ist Museums Wetter, finde ich. Also schaut doch mal wieder im Naturkunde- und Mammutmuseum in Sixdorf vorbei. Da gibt's auch wieder eine besondere Sonderausstellung. Alle Zeit der Welt vom Urknall zur Urzeit heißt sie. Und Säbelzahntiger, Mammut und Co. sind sowieso natürlich immer für euch da im Mammutmuseum und können bestaunt werden. Und geöffnet hat das Mammutmuseum täglich von 10 bis 18 Uhr.
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9: Und jetzt die Top-Meldung aus der Region mit Markus Zartner. Bei der Telekom in Traunstein und Rosenheim wird heute gestreikt. Daher kann es laut Gewerkschaft Verdi zu Einschränkungen im Service und der Absage von Terminen kommen. Verdi fordert unter anderem mehr Lohn für Beschäftigte und Azubis. Mehr dazu in den Regionalnachrichten um halb und auf bayernwelle.de.
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10: Ich bin Justin Hamm. Guten Morgen. Wie entlastet die Bundesregierung die Bürgerinnen und Bürger? Dazu gibt es heute einen Koalitionsausschuss. Was das Reisen angeht, da liefert die Deutsche Bahn ein Entlastungsangebot. Konzernchefin Paller kündigte im Spiegel ein Familienticket für 99,99 Euro an. Jeder soll in Deutschland weiterhin die Möglichkeit haben, in den Urlaub zu fahren, so Paller. Das Ticket gilt für maximal 5 Personen und bis zum Ende der Sommerferien. Seit 3 Tagen gibt es bei der Bahn bereits Last-Minute-Tickets für 6,99 €. Warum es Entlastungen braucht, zeigt sich in Zahlen. Die Inflationsrate ist im April erneut gestiegen. Die Lebenskosten waren 2,9% teurer als ein Jahr zuvor. Zum Vergleich, im Februar lag die Inflation noch bei 1,9%. CDU-Politiker Bilger zeigte sich im ZDF selbstkritisch.
11: Im Koalitionsvertrag ist vereinbar, dass wir die kleinen und mittleren Einkommen entlasten wollen. Und das kann dann, glaube ich, auch eine gute Reaktion darauf sein, dass jetzt diese 1.000 € Entlastungsprämie im Bundesrat gescheitert ist. Es offensichtlich viele gab, die diese Idee nicht gut gefunden haben. Daraus sollten wir dann lernen.
10: Die SPD will Spitzenverdiener mehr belasten. Das lehnt die Union aber bisher strikt ab. In Europa sollen in Zukunft mehr wichtige Medikamente hergestellt werden. Unterhändler der EU-Staaten haben sich nun auf neue Regeln dazu geeinigt. Die Produktion von Arzneimitteln soll leichter mit öffentlichen Geldern unterstützt werden können. In den letzten Jahren gibt es immer wieder starke Engpässe bei Medikamenten, darunter Antibiotika für Kinder, Schmerzmittel wie Ibuprofen oder auch Psychopharmaka. 4 Menschen von dem Kreuzfahrtschiff, auf dem das Hantavirus ausgebrochen war, sind zurück in Deutschland. Sie zeigen bisher keine Symptome, heißt es. Wegen der langen Inkubationszeit von 2 bis 4 Wochen könnten aber noch weitere Fälle auftreten. Die 4 Betroffenen aus Bayern, Baden-Württemberg, Sachsen und Berlin müssen jetzt mehrere Wochen in häusliche Quarantäne. Beim Eurovision Song Contest in Wien geht heute Abend das erste Halbfinale über die Bühne. Unter anderem gibt's die ersten Auftritte der Favoriten aus Finnland und Griechenland. Noch außer Konkurrenz präsentiert Sarah Engels für Deutschland ihren Song Fire, denn Deutschland ist als Finalteilnehmer gesetzt. Es ist jetzt kurz nach neun.
12: Und damit kommen wir zum Bayernwelle-Wetter. Hier sind die aktuellen Frühtemperaturen 2 Grad in Oberwössen, See und Seebruck. Bei der Touristinfo werden 4 Grad gemessen, ein Ring meldet 6 Grad. Wir starten frisch und unbeständig in den Tag. Das heißt, Regenschauer zwischen 800 und 1300 Meter, schneit es. Zum Nachmittag wird es dann trockener, dann kommt auch die Sonne raus. Die Höchstwerte heute bei 11 Grad.
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12: Der Bayernwelle Verkehrsservice, damit ihr sicher ankommt. Im Moment haben wir keine Störungen von den Straßen in der Region. Geblitzt wird aktuell auf der B20 zwischen Bischofswiesen und Haltumer Berg, Höhe Eisenrichter, dort in der 70er-Zone, dann in Sondermoning, in Kienberg beim Kindergarten und in Oberweißenkirchen in der 30er-Zone. Und wenn ihr etwas für uns habt, meldet das 0800 3x7 3x3 und die 2 oder ihr schickt eine WhatsApp. Die Nummer findet ihr auf bayernwelle.de. Dankeschön, gute...
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12: Und ich bin Thorsten Joost. Guten Start rein in diesen Vormittag heute an Dienstag. Gleich mit Human League und Human und Loy ist das mit Red Eyes. Ihr hört die Bayernwelle.

0: Es ist Dienstag heute. Schönen Vormittag mit der Bayernwelle. Ja, nach dem Vorfall auf einem Kreuzfahrtschiff mit 3 Toten sind viele verunsichert. Auslöser war das Hunter-Virus und viele denken gerade mit Sorge an den Anfang der Corona-Pandemie. Deshalb, Markus, hast du dich mal schlau gemacht? Was ist denn das eigentlich für eine Krankheit?
1: Also eine Viruserkrankung, die an sich weit verbreitet ist. Sie wird von den Ausscheidungen von Nagern, also vor allem von Mäusen bei uns in Europa, auf den Menschen übertragen. Sie ist aber nicht neu. Seit Anfang der 2000er erkranken jedes Jahr knapp 700 Menschen in Deutschland an dieser Krankheit. Und auch ganz wichtig an der Stelle, in den allermeisten Fällen ist sie nicht tödlich.
0: Okay, und wie äußert sich das Krankheitsbild?
1: Ja, die Betroffenen bekommen plötzlich Fieber, Kopfschmerzen und Gliederschmerzen. Der Blutdruck fällt und Sehstörungen können einsetzen. Außerdem kann das Hunter-Virus akutes Nierenversagen verursachen. Bei entsprechender Behandlung sind die Heilungschancen aber ganz gut, auch wenn es aktuell noch keine Impfung dagegen gibt.
0: Eine Frage noch zum Schluss, weil genau davor ja viele Angst haben. Geht von diesem Hunter-Virus eine Pandemiegefahr aus?
1: Nein, das sagt das Robert-Koch-Institut ganz klar. Also die einzelnen Krankheitsverläufe können schwer sein, keine Frage. Aber das Virus verbreitet sich nicht so leicht wie zum Beispiel Corona. Auch wenn es schon eine Mensch-zu-Mensch-Übertragung gegeben hat, ist es eher selten der Fall, meist eben über den Kot von Mäusen. Und noch einen ganz wichtigen Unterschied gibt's: Das Hunter-Virus ist nicht neu. Die Experten kennen die Krankheit also und sie wissen eben, wie sie auf Ausbruchsgeschehen reagieren müssen. Und das war bei Corona eben nicht der Fall.
0: Ja, bin ich ja doch jetzt ein bisschen beruhigt. Danke. Schön, Markus. Die Passagiere des Kreuzfahrtschiffes sind übrigens alle wieder in ihren Heimatländern und müssen dort in Quarantäne.

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1: Schönen Vormittag heute an diesem Dienstag. Ja, und von meiner Seite war's das. Wir hören uns morgen wieder und ich bin echt froh, dass ich die etwas festere, etwas dickere Jacke noch nicht weggepackt habe. Werden wir die nächsten Tage auch noch brauchen. Also wird erstmal so bleiben bis zum Wochenende, dass es nicht ganz so warm wird, so irgendwo zwischen 10 und 12, 13, 14 Grad und ein bisschen ungemütlicher wird, so wie es halt ist bei den Eisheiligen. Aber kommen wir schon mit klar mit, oder? Hilft ja nix. Müssen wir durch. Und was ich halt dann auch immer finde, was mich zumindest so ein bisschen dann auch an wärmere Temperaturen, an richtig schönen Frühlings erinnern lässt, ist aktuell die neue Nummer von Bruno Mars. I Just Might. So ein richtig schöner, gute Laune-Song. Und den gibt's jetzt. Wir hören uns morgen wieder ab 6. Bis dann. Servus. Yeah.

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8: Es ist 9.30 Uhr. 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
9: Mit Markus Zartner. Bei der Telekom in Traunstein und Rosenheim wird heute gestreikt. Wie die Gewerkschaft Verdi am Abend mitteilte, ruft sie die Beschäftigten der beiden Standorte für den heutigen Tag zur Arbeitsniederlegung auf. Verdi reagiert damit laut eigenen Angaben auf die blockierende Haltung der Arbeitgeberseite, die bisher kein Angebot vorgelegt habe und nicht auf die Forderungen der Beschäftigten eingehe. Gefordert werden unter anderem 6,6% mehr Lohn und mehr Geld für Azubis. Wegen des heutigen Streiks kann es zu schlechterer Erreichbarkeit, Verzögerungen im Kundenservice und im Glasfaserausbau sowie zur Absage von Terminen kommen. Für den Vormittag ist ein Demozug in der Rosenheimer Innenstadt geplant, an dem sich auch die Beschäftigten des Standortes Traunstein beteiligen. Zum heutigen Tag der Pflege rücken auch die Kliniken Südostbayern und das Innenklinikum ihre Pflegekräfte in den Fokus. Die Verantwortlichen sprechen von einem Beruf, der immer wichtiger, aber auch immer anspruchsvoller wird. Ein Schwerpunkt liegt dabei auf Entlastung und Wertschätzung im Arbeitsalltag.
10: Pflege ist längst mehr als klassische Betreuung am Krankenbett. Das betont Gesa Breckweg, pflegerische Direktorin im Verbund der Kliniken Südostbayern und des Innenklinikums. Pflegekräfte seien rund um die Uhr im Einsatz und ein zentraler Bestandteil der medizinischen Versorgung. Gleichzeitig wachse der Druck im Alltag etwa durch Fachkräftemangel und steigende Anforderungen. Deshalb setze man verstärkt auf Fortbildungen, moderne Arbeitsmodelle und digitale Unterstützung. Ziel sei es, Abläufe zu vereinfachen und Pflegekräfte zu entlasten. Trotz aller Technik bleibe aber klar, Pflege lebt von Menschlichkeit, Nähe und Zeit für die Patientinnen und Patienten. Für die Bayernwelle, Emily Rettenberger.
9: Auf der B21 bei Schneitzelreuth müssen Autofahrer heute und morgen mehr Zeit einplanen. Der Wendelbergtunnel wird jeweils von 8 Uhr früh bis etwa 17 Uhr komplett gesperrt. Grund sind turnusmäßige Reinigungs- und Wartungsarbeiten. Eine Umleitung ist eingerichtet und führt über die Gemeindeverbindungsstraße Steinpass. Autofahrer sollten die Sperrzeiten bei ihrer Planung berücksichtigen. Und weitere Nachrichten aus der Region findet ihr auch auf bayernwelle.de.
11: Und damit zum Bayernwelle Wetter mit den aktuellen Temperaturen. 3 Grad in Berchtesgaden, 4 in Übersee, Tacherting beim Wasserwerk. Da haben wir im Moment 5 Grad. Das ist ein ungemütlicher Start in den Tag heute mit Regen und frischen Temperaturen. Über 800 Meter schneit es und im Laufe des Tages wird es dann freundlicher. Also es wird wieder trockener, die Sonne kommt dann zwischendurch auch mal raus und das bei Temperaturen bis 11 Grad. Der Bayernwelle Verkehrsservice, damit ihr sicher ankommt. Wir haben im Moment keine Störungen von den Straßen in der Region. Geblitzt wird auf der B20 zwischen Bischofswiesen und Haltumer Berg, Höhe Eisenrichter, da in der 70er-Zone. In Sondermoning steht einer, in Oberweißenkirchen in der 30er-Zone und auch in Chiemberg beim Kindergarten. Und wenn ihr irgendwo einen Blitzer seht, wenn ihr eine Verkehrsstörung für uns habt, meldet das 0800 3x die 7, 3x die 3 und die 2. Oder ihr schickt eine WhatsApp-Nachricht. Die Nummer findet ihr auf bayernwelle.de. Dankeschön, gute Fahrt.
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Heute ist der 12. Mai. Namenstag haben heute Joanna und Pankratius. Der Namenstag des heiligen Pankratius macht den Auftakt zu den vier sogenannten Eisheiligen. In den kommenden Tagen folgen Servats und Bonifats. Den Abschluss macht dann am Samstag die heilige Sophie. Rund um die Eisheiligen gibt es zahlreiche Bauernregeln. Im Wesentlichen laufen sie aber immer darauf hinaus, dass erst nach den Tagen ab dem 12. Mai Verlass auf beständiges Frühlings- und Sommerwetter ist. Am 12. Mai 1995 kocht die Münchner Volksseele. Nach einer Beschwerde von Anwohnern hat der Bayerische Verwaltungsgerichtshof entschieden, dass Biergärten um 21.30 Uhr schließen müssen. Deswegen demonstrieren tausende Münchner an jenem 12. Mai für lange Biergartenabende. Der Protest geht als Biergartenrevolution in die Münchner Geschichte ein und hat Erfolg. Die Staatsregierung erlässt die Bayerische Biergartenverordnung, wonach traditionelle Biergärten bis 23 Uhr geöffnet bleiben dürfen. 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
14: Ich bin Justin Hamm. Kein einfacher Job, oft schlechte Bedingungen, aber sie sind enorm wichtig. Heute ist der internationale Tag der Pflegenden. Die Gewerkschaft Verdi nimmt diesen zum Anlass, um Kürzungspläne der Bundesregierung zu kritisieren. Die geplante Pflegereform treffe überwiegend versicherte, pflegebedürftige Menschen und Beschäftigte im Gesundheitswesen, heißt es. Pflegerinnen und Pfleger wollen heute auf die Straße gehen, um für bessere und nicht noch schlechtere Bedingungen in ihrem Job zu kämpfen. Der Krieg im Iran hat das Leben bei uns wieder stark verteuert. Im April ist die Inflationsrate auf fast 3% gestiegen. Heißt, die Lebenskosten waren fast 3% teurer als vor einem Jahr. Das ist der höchste Stand seit über 2 Jahren. Tine Klimach mit den Details.
15: Allein Benzin und Diesel sind gut ein Viertel teurer geworden. Auch Preise für Lebensmittel sind etwas angezogen. Das hat sich besonders bei Schokolade bemerkbar gemacht. Teure Energie treibt bei Unternehmen die Produktions- und Transportkosten nach oben. Die Sorge ist, dass der Iran-Krieg die gesamte Wirtschaft erfasst und die Preise auch für Lebensmittel, Restaurantbesuche und Dienstleistungen weiter steigen.
14: Er hatte auf einem Schulhof in Friedberg bei Augsburg einen 13- und 14-Jährigen mit einem Hammer verletzt. Ab heute steht ein 15-Jähriger wegen des Verdachts des versuchten Mordes aus rassistischen Motiven vor Gericht. Der Jugendliche, der bei der Tat eine Uniform mit Helm trug, wollte Muslime töten, heißt es in der Anklage. Der Prozess findet unter Ausschluss der Öffentlichkeit statt. Wie sind die Menschen in der Steinzeit an ihre Werkzeuge gekommen? Bisher dachten Archäologen, sie haben beim Jagen oder Sammeln einfach Steine mitgenommen. Forschende aus Tübingen haben in Südafrika nun einen uralten Steinbruch ausgegraben und der zeigt, die Menschen damals sind gezielt zu bestimmten Orten gegangen, um die besten Steine zu holen. In dem Steinbruch wurden sie genutzt, um Klingen herzustellen. Die Sicherheitsinstruktionen vor dem Flug sind Standard und Passagiere auf einem Flug von Athen nach München waren nun froh, gut zugehört zu haben. Sie mussten das Flugzeug nämlich über eine Notrutsche verlassen. Der Lufthansa-Flieger war wegen eines starken Geruchs kurz nach dem Start nach Athen zurückgekehrt. Die 184 Insassen mussten per Rutsche aussteigen, dabei verletzten sich 3 Menschen. Es ist jetzt 9:45.
11: Dankeschön. Hier ist das Bayernwelle-Wetter. Heute wird es vor allem überwiegend nass und windig. Der Regen begleitet uns heute bis in den späten Abend, Höchstwerte 8 bis 9 Grad. In der Nacht auf morgen sinkt die Temperatur auf den Gefrierpunkt. Die Eisheiligen machen ihrem Namen wieder alle Ehre. Die restliche Woche bleibt es vorwiegend bewölkt und regnerisch, außer morgen, da kommt dann auch mal die Sonne bei bis zu 16 Grad durch.
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11: Der Bayernwelle Verkehrsservice, damit ihr sicher ankommt. Wir haben nur eine kleine Störung auf der A8. Etwa zwischen Übersee und Grabenstedt ist stockender Verkehr in Richtung Salzburg. Ihr braucht etwa 5 Minuten länger. Dann werfen wir noch einen Blick auf die aktuellen Blitzer. Und zwar steht einer auf der B20 auf Höhe vom Eisenrichter in der 70er-Zone, in Oberweißenkirchen in der 30er-Zone und ganz frisch reingekommen von einem Bayernwelle-Hörer in Perrach in der Halerstraße. Da wird in beide Richtungen geblitzt. Falls ihr noch irgendwelche Blitzer für uns habt, dann könnt ihr uns gerne anrufen unter der 0800 3x die 7, 3x die 3 und die 2. Oder ihr schreibt uns einfach eine WhatsApp. Die Nummer dafür steht zum Einspeichern auf bayernwelle.de.
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12: Mit Markus Zartner. Zum Internationalen Tag der Pflege heute rücken die Kliniken Südostbayern und das Innenklinikum die Arbeit ihrer Pflegekräfte in den Mittelpunkt. Pflegerische Direktorin Gesa Breckweg spricht von einer immer anspruchsvolleren Aufgabe. Pflegekräfte begleiten Menschen in allen Lebensphasen, von der Geburt bis zum Lebensende, und seien ein unverzichtbarer Teil des Gesundheitswesens. Gleichzeitig steige der Druck im Berufsalltag durch Fachkräftemangel und wachsende Anforderungen. Die Klinikverbände setzen deshalb verstärkt auf Fort- und Weiterbildungen, Gesundheitsangebote und flexible Arbeitszeiten. Auch digitale Technik soll Pflegekräfte entlasten und mehr Zeit für Patientinnen und Patienten schaffen. Breckweg betont aber, trotz aller Digitalisierung bleibe Pflege vor allem Beziehungsarbeit und menschliche Nähe lasse sich nicht ersetzen. Viele Mütter wissen nicht, dass sie Anspruch auf Unterstützung im Alltag haben. Darauf macht nun Theresa Tannbichler von Mütter für Mütter mit Sitz in Bad Endorf aufmerksam. Die sogenannte Mama-Hilfe greift in belastenden Situationen, etwa bei Krankheit, Überforderung oder im Wochenbett.
13: Das ist ja immer nur dieses gesellschaftliche Bild, die Frau zu Hause und der Mann geht arbeiten. Das ist ja in vielen Fällen immer nur so. Und es gibt viel zur Zunge oder eben Mamas, die halt einfach keine Oma da haben oder keine Unterstützung, dann ist es auf jeden Fall sinnvoll, jemanden zu haben, da wo man weiß, okay, die rufe jetzt an und dann kriege ich Unterstützung und Hilfe.
12: Zu den Aufgaben einer Mama-Hilfe gehören zum Beispiel Unterstützung im Haushalt, beim Kochen oder der Betreuung von Geschwisterkindern. Die Anzahl der Stunden wird dabei ganz an die Bedürfnisse angepasst. Beantragen könnt ihr eine Mama-Hilfe sowohl über eure private als auch gesetzliche Krankenversicherung. Auch heute geht es mit den konstituierenden Sitzungen in den Gemeinde- und Stadträten in den Landkreisen Traunstein und Berchtesgadener Land weiter. 10 Kommunen stellen sich neu auf. Gewählt werden unter anderem die zweiten und dritten Bürgermeister in Wonneberg, Grassau und Eckstedt. Außerdem werden Ausschüsse besetzt und die Geschäftsordnung für die kommenden 6 Jahre erlassen. Den größten Umbruch gibt es dabei heute im Berchtesgadener Talkessel. In Berchtesgaden übernimmt Alexander Resch die Nachfolge von Franz Rasp. In der Ramsau folgt Richard Grassl auf den langjährigen Bürgermeister Herbert Erdgeschossmann. Und weitere Nachrichten aus der Region findet ihr auch auf bayernwelle.de.
14: Jetzt noch das Bayernwelle-Wetter. Bis auf kurze Momente bleibt der Regenwind heute so gut wie den ganzen Tag. Höchstwerte sind heute bei etwa 8 bis 9 Grad. In der Nacht sinken dann die Temperaturen bis auf den Gefrierpunkt. Es sind wieder die Eisheiligen. Das graue Wetter begleitet uns auch die nächsten Tage noch. Außer morgen, da wird es etwas freundlicher mit einem Sonnen-Wolken-Mix bis zu 16 Grad. Der Bayernwelle Verkehrsservice, damit ihr sicher ankommt. Auf der A8 Richtung Salzburg ist zwischen Übersee und Grabenstedt ein Stau. Ihr solltet 10 Minuten mehr einplanen. Geblitzt wird aktuell in Perrach in der Hallerstraße und zwar in beide Richtungen und in Oberweißenkirchen. Falls ihr noch einen Blitzer oder andere Meldungen für uns habt, dann könnt ihr uns gerne anrufen unter der 0800 3x7 3x3 und die 2 oder ihr schreibt uns alternativ ganz einfach eine WhatsApp. Die Nummer dafür steht zum Einspeichern auf bayernwelle.de. Am besten aber ihr fahrt einfach gar nicht erst schneller als erlaubt.
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13: Ich bin Justin Hamm. Antibiotika für Kinder, Krebsmedikamente oder Ibuprofen. In den letzten Jahren gibt es bei uns immer mehr Arzneimittelengpässe. Die EU will nun gegensteuern. Unterhändler haben sich auf Regeln geeinigt, um die Produktion leichter mit öffentlichen Geldern unterstützen zu können. Diana Kramer berichtet.
14: Das Ziel, mehr Produktion innerhalb der EU und weniger Abhängigkeit von Lieferanten, etwa aus China. Bis zu 90% unserer Medikamente werden nach EU-Angaben derzeit aus Asien importiert. Für die heimische Produktion soll es mehr Anreize geben, etwa durch schnellere Genehmigungsverfahren und schnelleren Zugang zu Fördermitteln.
13: Seit 4 Jahren sinkt die Geburtenrate in Deutschland wieder stark. Eine Statistik zum Anlass des morgigen Vatertags unterstreicht das. Männer in Deutschland werden immer später Papa. 2024 waren sie bei der Geburt ihrer Kinder im Schnitt fast 35 Jahre alt. Zum Vergleich, 1991 wurden Männer im Schnitt mit 31 Jahren Vater. Auch Frauen bekommen heutzutage deutlich später Kinder. Kurz nach dem Ende der Waffenruhe hat Russland die Ukraine erneut massiv angegriffen. Die ukrainische Luftwaffe meldete in der Nacht Angriffe mit Drohnen auf die Hauptstadt Kiew und weitere Städte. Die 3-tägige Waffenruhe war in der Nacht ausgelaufen. Russland zufolge griff auch die Ukraine nach Mitternacht wieder mit Langstreckendrohnen an. Beim Umbau der Deutschen Bahn könnte auch ein Teil der zahlreichen Unternehmensbeteiligungen wegfallen. Konzernchefin Paller sagte im Stern, die Bahn konzentriere sich noch fokussierter auf das Eisenbahnfahren. Randgeschäfte wie Radverleih oder Leihwagenangebote soll es nur noch geben, wenn die Bahn damit Geld verdient. Fürs Zugfahren kündigte Paller ein Familienticket bis zum Ende der Sommerferien für 99,99 Euro an. Nächste Streikrunde bei der Telekom, heute in Rosenheim und Traunstein. Man reagiere damit auf die Blockadehaltung der Arbeitgeber, sagt die Gewerkschaft Verdi. Sie fordert unter anderem 6,6% mehr Geld und höhere Ausbildungsvergütungen. In Rosenheim hat gerade ein Protestmarsch begonnen. Für die Kunden bedeutet der Streik, Termine könnten sich verzögern oder sogar abgesagt werden und der Kundenservice könnte schlechter erreichbar sein. Es ist jetzt 11:15.
15: Dankeschön. Hier ist das Bayernwelle-Wetter. Heute wird es vor allem überwiegend nass und windig. Der Regen begleitet uns heute bis in den späten Abend. Höchstwerte 8 bis 9 Grad. In der Nacht auf morgen sinkt die Temperatur auf den Gefrierpunkt. Die Eisheiligen machen ihrem Namen wieder alle Ehre. Die restliche Woche bleibt es vorwiegend bewölkt und regnerisch, außer morgen, da kommt dann auch mal die Sonne bei bis zu 16 Grad durch.
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15: Der Bayernwelle Verkehrsservice, damit ihr sicher ankommt. Auf der A8 Richtung Salzburg ist zwischen Bernau und Grabenstedt ein Stau. Ihr braucht etwa 10 Minuten länger. Dann werfen wir noch einen Blick auf die aktuellsten Blitzer, ganz frisch reingekommen in Siegsdorf in der 30er-Zone. In Oberweißenkirchen wird geblitzt und der Hans hat uns gerade nochmal den Blitzeranhänger in Perrach in der Hallerstraße bestätigt. Da wird in beide Richtungen geblitzt. Falls ihr noch irgendwelche Blitzer gesehen habt, dann könnt ihr uns gerne anrufen unter der 0800 3x7 3x3 und die 2. Oder ihr schreibt uns ganz einfach eine WhatsApp, die Nummer dafür steht zum Einspeichern auf bayernwelle.de.
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1: Mit Elena Meyer einen schönen Dienstag. Und morgen geht's endlich los. Morgen heißt's Ozapft ist in Bergen bei den Bergener Festtagen. Denn die Feuerwehr und die Musikkapelle Bergen, die feiern gemeinsam großes Jubiläum. Und das startet eben morgen Abend mit dem Tag der Betriebe und Vereine. Und dann gibt's die ganze Woche richtig cooles Programm. Am Donnerstag, also am Vatertag, startet die Gaudi zum Beispiel schon um 10 Uhr mit dem Oldtimer-Treffen und einem Menschenkicker-Turnier. Abends ist dann Bier- und Weinfest mit der Band Brandig und auch am Freitag geht's weiter mit Zeltparty mit der Band Dis M. Und was dann am Wochenende so geboten ist, das findet ihr auf festtage-bergen.de. Spätestens seit den Eberhofer Filmen kennt ihr ihn, den Eisigulb. Und der Wahlchiemgauer ist diesen Sonntag im Magazin 3 in Bad Reichenhall zu Gast. Mit dabei hat er sein Solo-Comedy-Programm Tagebuch eines Komikers Volume 1. Und das heißt, seine Kleinkunstpause ist vorbei und es geht wieder los. Ihr könnt mit dabei sein. Die Tickets für Eisigulb bekommt ihr wie immer bei Ticket Scharf. Und los geht's dann am Sonntag um 19 Uhr im Magazin 3 in Bad Reichenhall. Und richtig gutes Theater bekommt ihr die ganze Woche über im Natz in Traunstein. Der Verein der Freunde des Theaters Du und Ich präsentiert euch sein neues Stück. Es geht dabei um eine Familienbande und die Frage, ob Blut dicker ist als Wasser. Der Eintritt ist frei, Spenden sind aber natürlich immer gern gesehen und am besten ihr meldet euch jetzt für eine der Vorstellungen an. Die Nummer und alle Termine findet ihr auf natz-diekulturfabrik.de.
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12: Mit Markus Zartner. Bei der Telekom in Traunstein und Rosenheim wird heute gestreikt. Wie die Gewerkschaft Verdi am Abend mitteilte, ruft sie die Beschäftigten der beiden Standorte für den heutigen Tag zur Arbeitsniederlegung auf. Verdi reagiert damit laut eigenen Angaben auf die blockierende Haltung der Arbeitgeberseite, die bisher kein Angebot vorgelegt habe und nicht auf die Forderungen der Beschäftigten eingehe. Gefordert werden unter anderem 6,6% mehr Lohn und mehr Geld für Azubis. Wegen des heutigen Streiks kann es zu schlechterer Erreichbarkeit, Verzögerungen im Kundenservice und im Glasfaserausbau sowie zur Absage von Terminen kommen. Für den Vormittag ist ein Demozug in der Rosenheimer Innenstadt geplant, an dem sich auch die Beschäftigten des Standortes Traunstein beteiligen. Zum heutigen Tag der Pflege rücken auch die Kliniken Südostbayern und das Innenklinikum ihre Pflegekräfte in den Fokus. Die Verantwortlichen sprechen von einem Beruf, der immer wichtiger, aber auch immer anspruchsvoller wird. Ein Schwerpunkt liegt dabei auf Entlastung und Wertschätzung im Arbeitsalltag.
13: Pflege ist längst mehr als klassische Betreuung am Krankenbett. Das betont Gesa Breckweg, pflegerische Direktorin im Verbund der Kliniken Südostbayern und des Innenklinikums. Pflegekräfte seien rund um die Uhr im Einsatz und ein zentraler Bestandteil der medizinischen Versorgung. Gleichzeitig wachse der Druck im Alltag etwa durch Fachkräftemangel und steigende Anforderungen. Deshalb setze man verstärkt auf Fortbildungen, moderne Arbeitsmodelle und digitale Unterstützung. Ziel sei es, Abläufe zu vereinfachen und Pflegekräfte zu entlasten. Trotz aller Technik bleibe aber klar, Pflege lebt von Menschlichkeit, Nähe und Zeit für die Patientinnen und Patienten. Für die Bayernwelle, Emily Rettenberger.
12: Der Freizeitpark Ruhpolding zählt offiziell zu den besten Freizeitparks in ganz Bayern. Das geht aus einem neuen Ranking des Ausflugsportals Turispo hervor. Im bayernweiten Vergleich landet der Freizeitpark Ruhpolding auf Platz 8 der besten Anlagen. Bewertet wurden unter anderem Familienfreundlichkeit, Preis-Leistungs-Verhältnis und das Gesamterlebnis. Laut Turispo punktet der Park vor allem mit seiner Mischung aus Achterbahn, Märchenwald und Alpenkulisse. Besonders hervorgehoben wird auch die vergleichsweise günstige Preisgestaltung. Der Freizeitpark Ruhpolding besteht seit 1967 und wird als Familienbetrieb geführt. Den ersten Platz im Vergleich belegte der Allgäu Skyline Park. Und weitere Nachrichten aus der Region findet ihr auch auf bayernwelle.de.
0: Jetzt noch das Bayernwelle-Wetter. Bis auf kurze Momente bleibt der Regenwind heute so gut wie den ganzen Tag. Höchstwerte sind heute bei etwa 8 bis 9 Grad. In der Nacht sinken dann die Temperaturen bis auf den Gefrierpunkt. Es sind wieder die Eisheiligen. Das graue Wetter begleitet uns auch die nächsten Tage noch. Außer morgen, da wird es etwas freundlicher mit einem Sonnen-Wolken-Mix bis zu 16 Grad. Der Bayernwelle Verkehrsservice, damit ihr sicher ankommt. Auf der A8 Richtung Salzburg ist zwischen Bernau und Grabenstedt nach wie vor ein Stau. Ihr braucht etwa 7 Minuten länger. Dann werfen wir noch einen Blick auf die aktuellsten Blitzer. Ganz frisch reingekommen auf der B20 Hallturm steht einer am Eisenrichter, das ist in der 70er-Zone. Dann noch in Perrach nach wie vor ein Blitzeranhänger in der Hallerstraße, in Oberweißenkirchen und in Siegsdorf in der 30er-Zone. Falls ihr noch irgendwelche Blitzer für uns habt oder andere Meldungen, dann könnt ihr uns gerne anrufen unter der 0800 3x die 7, 3x die 3 und die 2. Oder ihr schreibt uns alternativ eine WhatsApp, die Nummer dafür steht zum Einspeichern auf bayernwelle.de.
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0: Taylor Swift war das mit Cruel Summer. Servus, ihr hört die Bayernwelle und ich bin Markus Zartner. Die Zeit der Frühlingsfeste geht wieder los und seit dem Wochenende hat auch wieder die Freilassinger Maiwiesen für die Besucher geöffnet. Fahrgeschäfte, Agurdi-Musi und natürlich das Bierzelt. Alles Altbewährte ist wieder dabei, es bleibt aber nicht alles beim Alten. Der Festwirt Jürgen Hannezock hat mir erklärt, was dieses Jahr alles neu ist.
1: Bei uns im Festzelt neu ist dieses Jahr im Biergarten ein richtig schönes Weißbierkarussell. Eines der modernsten und neuesten, die es momentan gibt. Da werden wir miteinander alle zusammen draußen fahren.
0: Wenn da nicht Wiesenstimmung aufkommt, dann war sie's auch nicht. Was es außerdem gibt, ihr könnt euch natürlich auch heuer selbstverständlich wieder auf die ganz, ganz vielen Schlemmereien freuen.
1: In der Küche her haben wir, wie schon angekündigt, wieder regionale Lieferanten, regionale Produkte. Wir konnten alle Preise stabil halten, sogar bei manch einem den Preis senken, um für den Bürger eine kulinarische, aber auch finanzierbare Küche anbieten zu können.
0: Also das klingt doch nach einem wunderbaren Gesamtpaket für eine gescheite Wiesengaudi. Die Freilassinger Maiwiesen läuft noch bis zum Sonntag und zwar auf dem Festplatz in der Nähe des Bahnhofs. Und dazu gibt's auch jeden Tag ein eigenes Programm mit am Highlight. Heute zum Beispiel einen Kindernachmittag und morgen, also vor dem Vatertag am Donnerstag, steht der Tag der Betriebe an.
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15: Ich bin Justin Hamm. Wie entlastet die Bundesregierung die Bürgerinnen und Bürger? Dazu gibt es heute einen Koalitionsausschuss. Was das Reisen angeht, da liefert die Deutsche Bahn ein Entlastungsangebot. Konzernchefin Paller kündigte im Spiegel ein Familienticket für 99,99 Euro an. Jeder soll in Deutschland weiterhin die Möglichkeit haben, in den Urlaub zu fahren, so Paller. Das Ticket gilt für maximal 5 Personen und bis zum Ende der Sommerferien. Seit 3 Tagen gibt es bei der Bahn bereits Last-Minute-Tickets für 6,99 €. Für mehr Wirtschaftswachstum braucht es große Reformen, sagt Bundeskanzler Merz. Er setzt auf einen Umschwung, vor allem im sozialen Bereich, Pflege, Rente und so weiter. Beim Bundeskongress des Deutschen Gewerkschaftsbunds hat er dafür Pfiffe und Buhrufe kassiert.
16: Das alles ist keine Bösartigkeit von mir oder von der Bundesregierung. Ja, meine Damen und Herren, das ist Demografie und Mathematik.
15: Der DGB sagt, viele Menschen hätten den Eindruck, dass hinter den Reformen am Ende des Tages Einschnitte und Kürzungen stünden. An einer Schule in Fürth kommt es zurzeit zu einem größeren Einsatz. Es sei eine verdächtige Person gemeldet worden, sagte ein Polizeisprecher. Details wurden nicht genannt. Polizeikräfte durchsuchten derzeit das Gebäude, in dem sich eine Grund- und eine Mittelschule befinden. Die Schülerinnen und Schüler seien in ihren Klassen. Die Straße um die Schule ist aktuell abgesperrt. Immer mehr Kinder und Jugendliche gehen zur Feuerwehr. 2025 waren bundesweit über 380.000 junge Menschen in Jugendfeuerwehren und Kindergruppen aktiv. Ein Plus von gut 2%. Besonders stark gewachsen sind die Kindergruppen. Möglich macht das die Arbeit von vielen, vielen Ehrenamtlichen. Fast 34.000 ehemalige Jugendfeuerwehrmitglieder sind in den aktiven Dienst gewechselt. Die Handelskette McGuides hat Insolvenz angemeldet. Als Gründe nennt das Unternehmen die Konsumzurückhaltung der Verbraucher. Aktuell betreibt McGuides bundesweit 183 Filialen, die meisten davon in den neuen Bundesländern. Mindestens einigen davon droht nun die Schließung. Es ist jetzt 12:15.
17: Dankeschön. Hier ist das Bayernwelle Wetter. An dem Sonne-Wolken-Mix ändert sich heute nicht mehr viel. Zum Nachmittag hin lässt sich die Sonne noch ein bisschen mehr blicken. Und es kann auch zu dem ein oder anderen Regenschauer kommen. In Bad Reichenhall messen wir im Moment 5 Grad, genauso wie in Aschau. In Engelsberg bei der Engelapotheke sind es 7 Grad. Heute Nacht fallen die Temperaturen auf den Gefrierpunkt. Die Eisheiligen sind wieder am Werke. Die restliche Woche wird relativ grau, außer morgen. Da könnt ihr noch bei bis zu 16 Grad ein bisschen Sonne tanken.
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17: Der Bayernwelle Verkehrsservice, damit ihr sicher ankommt. Auf der A8 Richtung Salzburg ist zwischen Bernau und Grabenstedt nach wie vor ein Stau. Ihr solltet etwa 10 Minuten mehr einplanen. Dann werfen wir noch einen Blick auf die aktuellsten Blitzer. Auf der B20 Hallturm steht einer beim Eisenrichter in der 70er-Zone. In Perrach steht ein Blitzeranhänger bei der Hallerstraße, da wird in beide Richtungen geblitzt. In Oberweißenkirchen steht einer und in Siegsdorf in der 30er-Zone. Falls ihr noch irgendwelche Blitzer oder andere Meldungen für uns habt, dann könnt ihr uns gerne anrufen unter der 0800 3x7, 3x3 und die 2. Oder ihr schreibt uns alternativ eine WhatsApp. Die Nummer dafür steht zum Einspeichern auf bayernwelle.de.
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20: Mamas sind einfach ein Phänomen, oder? Egal wie erwachsen ich schon bin, es gibt immer noch was, was meine Mama 10-mal besser weiß oder kann als ich. Und heute weiß ich, wie anstrengend ihre Tage waren und dass Mamas auch Entlastung brauchen. Genau die gibt's bei Mütter für Mütter in Bad Endorf in Form von Mama-Hilfen. Mehr dazu gibt's für euch in der nächsten halben Stunde hier auf der Bayernwelle. Davor starten wir rein mit Lady Gaga, Bad Romance.

0: annehmen, das ist gar nicht mal so leicht. Angelina Quotschala hier, ihr hört die Bayernwelle. Vor allem Mamas kämpfen damit, den Alltag allein schaffen zu wollen. Doch das muss nicht sein, denn es gibt tatsächlich einen gesetzlichen Anspruch auf Haushaltshilfe. Zum Beispiel dann, wenn ihr länger krank seid oder den Alltag nicht allein wuppen könnt. Euer Ansprechpartner in der Region ist in so einem Fall Mütter für Mütter in Bad Endorf. Hier gibt's Mama-Hilfen und das ganz ohne die sogenannte Mom-Guilt, also dieses dauerschlechte Gewissen als Mama, wie es Stefanie Kimmel, Familientherapeutin bei der Caritas, nennt.
1: Mom-Guilt hat schon etwas wirklich mit den gesellschaftlichen Erwartungshaltungen zu tun. Das finde ich immer wichtig, wirklich zu hinterfragen. Ist das jetzt gerade ein eigener Wert von mir oder ist das eine gesellschaftliche Anforderung? Irgendein Bild von Frauen, was in Social Media, von wem auch immer, hochgehalten wird? Oder ist es wirklich etwas, was mir wichtig ist?
0: Wichtig ist, vergleicht euch nicht dauernd mit anderen Mamas, sondern achtet drauf, was alles gut läuft.
1: Wenn man mal an die Flugzeugsituation denken, wenn man diese Sicherheitsanweisung bekommt, dass man zuerst sich selbst diese Sauerstoffmaske aufsetzt. Und wenn man das gemacht hat, dann kann man jemandem anders auch helfen. Und das so wirklich deswegen als Botschaft an die Muttis. Ihr müsst euch zuerst um euch selbst kümmern. Und nur wenn mein Akku voll geladen ist, dann habe ich ja auch wieder Kraft und Energie, mich um all die Anforderungen gut kümmern zu können.
0: Und vergesst im Fall der Fälle nicht, ihr bekommt tatsächlich auch Unterstützung von den Mama-Hilfen bei Mütter für Mütter in Bad Endorf. Egal ob im Haushalt, beim Einkaufen oder der Kinderbetreuung. Eine Übersicht mit allen Mama-Hilfen in den Landkreisen Traunstein und Berchtesgadener Land findet ihr jetzt auf bayernwelle.de.
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13: Mit Markus Zartner. Zum Internationalen Tag der Pflege heute rücken die Kliniken Südostbayern und das Innenklinikum die Arbeit ihrer Pflegekräfte in den Mittelpunkt. Pflegerische Direktorin Gesa Breckweg spricht von einer immer anspruchsvolleren Aufgabe. Pflegekräfte begleiten Menschen in allen Lebensphasen, von der Geburt bis zum Lebensende und seien ein unverzichtbarer Teil des Gesundheitswesens. Gleichzeitig steige der Druck im Berufsalltag durch Fachkräftemangel und wachsende Anforderungen. Die Klinikverbände setzen deshalb verstärkt auf Fort- und Weiterbildungen, Gesundheitsangebote und flexible Arbeitszeiten. Auch digitale Technik soll Pflegekräfte entlasten und mehr Zeit für Patientinnen und Patienten schaffen. Breckweg betont aber, trotz aller Digitalisierung bleibe Pflege vor allem Beziehungsarbeit und menschliche Nähe lasse sich nicht ersetzen. Viele Mütter wissen nicht, dass sie Anspruch auf Unterstützung im Alltag haben. Darauf macht nun Theresa Tannbichler von Mütter für Mütter mit Sitz in Bad Endorf aufmerksam. Die sogenannte Mama-Hilfe greift in belastenden Situationen, etwa bei Krankheit, Überforderung oder im Wochenbett.
14: Das ist ja immer nur dieses gesellschaftliche Bild, die Frau zu Hause und der Mann geht arbeiten. Das ist ja in vielen Fällen immer nur so. Und es gibt viel zur Zunge oder eben Mamas, die halt einfach keine Oma da haben oder keine Unterstützung, dann ist es auf jeden Fall sinnvoll, jemanden zu haben, da wo man weiß, okay, die rufe ich jetzt an und dann kriege ich Unterstützung und Hilfe.
13: Zu den Aufgaben einer Mamahilfe gehören zum Beispiel Unterstützung im Haushalt, beim Kochen oder der Betreuung von Geschwisterkindern. Die Anzahl der Stunden wird dabei ganz an die Bedürfnisse angepasst. Beantragen könnt ihr eine Mamahilfe sowohl über eure private als auch gesetzliche Krankenversicherung. Auch heute geht es mit den konstituierenden Sitzungen in den Gemeinde- und Stadträten in den Landkreisen Traunstein und Berchtesgadener Land weiter. 10 Kommunen stellen sich neu auf. Gewählt werden unter anderem die zweiten und dritten Bürgermeister in Wonneberg, Grassau und Eckstedt. Außerdem werden Ausschüsse besetzt und die Geschäftsordnung für die kommenden 6 Jahre erlassen. Den größten Umbruch gibt es dabei heute im Berchtesgadener Talkessel. In Berchtesgaden übernimmt Alexander Resch die Nachfolge von Franz Rasp. In der Ramsau folgt Richard Grassel auf den langjährigen Bürgermeister Herbert Geschossmann. Und weitere Nachrichten aus der Region findet ihr auch auf bayernwille.de.
15: Vielen Dank, Markus Zartner. Jetzt noch das Bayernwille-Wetter. Die Sonne hat sich verzogen und es bleibt überwiegend bewölkt. Es kommt teilweise zu Schneeregen und auch zu vielen Winden. Außerdem kommen heute Nacht wieder die Eisheiligen. Das heißt, die Temperaturen sinken auf den Gefrierpunkt. In Bayerisch Gmein bei der Grundschule messen wir im Moment 3 Grad. In Friedolfing sind es 9 Grad und in Inzell 4 Grad. Morgen wird es relativ vergleichbar zu heute. Es wird sogar noch ein Ticken wärmer und die Sonne lässt sich ein bisschen mehr blicken. Der Bayernwelle Verkehrsservice, damit ihr sicher ankommt. Auf der A8 Richtung Salzburg hat sich der Stau zwischen Bernau und Grabenstedt verlängert. Ihr müsst jetzt ganze 20 Minuten länger warten. Dann werfen wir noch einen Blick auf die aktuellsten Blitzer. In Oberweißenkirchen steht einer, in Siegsdorf in der 30er-Zone, in Perrach steht ein Blitzer-Anhänger, da wird in beide Richtungen geblitzt und auf der B20 Hallturm steht einer beim Eisenrichter in der 70er-Zone. Falls ihr noch irgendwelche andere Meldungen oder Blitzer für uns habt, dann könnt ihr uns gerne anrufen unter der 0800 3x7, 3x3 und die 2 oder ihr schreibt uns einfach eine WhatsApp, die Nummer dafür steht zum Einspeichern auf bayernwelle.de. Am besten aber ihr fahrt einfach gar nicht erst schneller als erlaubt und gute Fahrt.
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1: Auch wenn es gerade nicht danach aussieht, der Sommer steht vor der Tür und damit die Brutzelsaison. Und ich habe mich gefragt, ob wir unsere Haut da irgendwie drauf vorbereiten können. Also zum Beispiel durch Ernährung. Und ja, das geht ein bisschen, aber trotzdem. Nichts geht über Sonnencreme oder Schatten. Daran kommen wir nicht vorbei, wenn wir unsere Haut vor Hautkrebs schützen wollen. Ein bisschen können wir aber durch Ernährung mithelfen. Zum Beispiel, indem wir Beta-Carotin zu uns nehmen. Das ist ein Stoff, der zum Beispiel in Karotten oder Aprikosen ist. Oder auch in grünem Gemüse wie Spinat. Und wenn wir das in ausreichender Menge zu uns nehmen, dann steigt der eigene Lichtschutzfaktor der Haut auf ungefähr 2. Also, ja, Lichtschutzfaktor 2. Das heißt, wir können dann statt vielleicht so 10 Minuten, 20 Minuten in der Sonne bleiben, ohne Sonnenbrand zu kriegen. Also die Wirkung ist verschwindend gering. Und damit das überhaupt so weit kommt, müssen wir insgesamt 10 Wochen vor dem Strandurlaub täglich einen Saft aus 2 Karotten trinken. Boah, ich sag's euch ehrlich, bevor ich 10 Wochen lang jeden Tag Karottensaft trinke, bleib ich lieber im Schatten. Und das solltet ihr auch dann, wenn ihr den Karottensaft trinkt, weil Lichtschutzfaktor 2, das ist wirklich ein Witz.
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2: Heuwei, ein bisschen gescheiter.

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17: Ich bin Justin Hamm. Immer mehr deutsche Unternehmen und Organisationen erleben Cyberattacken und werden anschließend erpresst. Im vergangenen Jahr wurden laut Bundeskriminalamt bundesweit über 1000 solcher Fälle angezeigt. BKA-Vizepräsidentin Link schlägt Alarm.
18: Deutschland gehört über alle Erscheinungsformen der Cybercrime hinweg regelmäßig zu den Top-Angriffszielen in der Welt. Die Bedrohungslage in Deutschland ist insbesondere geprägt durch schwere Cybercrime-Delikte und hier durch Delikte, die aus dem Ausland heraus begangen werden.
17: Und nicht nur Unternehmen sind betroffen. Jeder neunte Internetnutzer in Deutschland wurde im vergangenen Jahr Opfer von Cyberkriminalität. In Europa sollen in Zukunft mehr wichtige Medikamente hergestellt werden. Unterhändler der EU-Staaten haben sich nun auf neue Regeln dazu geeinigt. Die Produktion von Arzneimitteln soll leichter mit öffentlichen Geldern unterstützt werden können. In den letzten Jahren gibt es immer wieder starke Engpässe bei Medikamenten, darunter Antibiotika für Kinder, Schmerzmittel wie Ibuprofen oder auch Psychopharmaka. 4 Menschen von dem Kreuzfahrtschiff, auf dem das Hunter-Virus ausgebrochen war, sind zurück in Deutschland. Sie zeigen bisher keine Symptome, heißt es. Die 4 Betroffenen aus Bayern, Baden-Württemberg, Sachsen und Berlin müssen jetzt mehrere Wochen in häusliche Quarantäne. Die WHO teilte unterdessen mit, dass insgesamt 11 Hunter-Virus-Infektionen festgestellt wurden. Ermittler haben einen Bestechungsskandal im Baugewerbe aufgedeckt. Der Schaden liegt bei rund 12,5 Millionen Euro. Bei Razzien in Bayern und im Rhein-Main-Gebiet sind 4 Verdächtige festgenommen worden. 3 Bauleiter, große Immobilienfirmen und ein Bauunternehmer. Sie sollen seit 2019 Bestechungsgelder für bevorzugte Aufträge gezahlt oder kassiert haben. Heute Abend findet das erste Halbfinale beim Eurovision Song Contest in Wien statt. Mit dabei ist Sarah Engels mit ihrem Song Fire, allerdings ohne Druck, denn Deutschland ist im Finale gesetzt. Nun wurde bekannt, wer die deutschen Punkte am Samstag verkündet. Es ist der Sänger Wavy Boy, der selbst bei der Endauswahl um den deutschen ESC-Startplatz ins Rennen gegangen war. Es ist jetzt kurz nach 1.
19: So, dann werfen wir noch einen Blick auf das Bayernwelle-Wetter. Auch wenn die Sonne hier und da mal ein bisschen durchkommt, bleibt es überwiegend bewölkt mit gelegentlichen Regenschauern. Außerdem fallen die Temperaturen in der Nacht bis auf den Gefrierpunkt. Die Eisheiligen machen im Namen wieder alle Ehre. In Einringen sind es im Moment 8 Grad, genauso wie in Laufen, und beim Minigolfplatz in Ruppolding sind es 4 Grad. Die nächsten paar Tage schaut es ziemlich grau und regnerisch aus, außer morgen, da haben wir noch vergleichbar mehr Sonne und es wird auch ein bisschen wärmer.
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19: Der Bayernwelle Verkehrsservice, damit ihr sicher ankommt. Wir haben auf der A8 zwischen Bernau und Grabenstedt nach wie vor einen Stau Richtung Salzburg. Ihr braucht etwa 25 Minuten länger, sonst sind die Straßen aber ruhig. Blitzer ist ein ganz frischer vom Hans reingekommen, und zwar in Traunstein gegenüber vom McDonald's, in Schneitzelreuth beim Bushäuschen, auf der B20 Hallturm, und zwar beim Eisenrichter in der 70er-Zone, in Siegsdorf in der 30er-Zone, dann noch in Oberweißenkirchen und auch noch nach wie vor in Perrach. Falls ihr noch irgendwelche Blitzer oder andere Meldungen für uns habt, dann könnt ihr uns gerne anrufen unter der 0800 3x7, 3x3 und die 2. Oder ihr schreibt uns alternativ ganz einfach eine WhatsApp. Die Nummer dafür steht zum Einspeichern auf bayernwelle.de. Am besten aber, ihr fahrt einfach gar nicht erst schneller als erlaubt.
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12. Mai 1994. Big Mountain sind mit Baby I Love Your Way neu in den Charts. Ursprünglich stammt der Song von Peter Frampton aus dem Jahr 1975. Ein klassischer Rocksong, weich, romantisch, voller Gefühl.

Fast 20 Jahre später machen Big Mountain aus dem Song etwas völlig Neues. Die Band aus Kalifornien verpasst dem Song einen Reggae-Beat. Mehr Leichtigkeit, mehr Sonne, mehr dieses entspannte Gefühl, als würde man mit offenem Fenster in Richtung Sommer fahren. Und genau das macht den Song 1994 so groß. Er taucht auch im Soundtrack des Films Reality Bites auf. Ein Kultfilm für die Generation der 90er mit Winona Ryder. Dadurch bekommt Baby I Love You Away noch einmal extra Schub und läuft plötzlich einfach überall. Im Radio, in Clubs, auf Partys. Inhaltlich handelt das Lied von etwas, das wir einfach alle kennen. Dieses ehrliche Gefühl, wenn man jemanden anschaut und denkt, genau so bist du perfekt. Keine komplizierten Worte, einfach nur pure Zuneigung. Baby I Love You Away wird zum größten Hit von Big Mountain.

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14: Mit Angelina Quocciala. Die Kosten explodieren, die Spenden sinken. Jetzt droht dem Tierheim Häuser der Hoffnung in Bernau bereits in 3 Monaten die Schließung. Das gab der Verein jetzt bekannt. Vorsitzende Clarissa von Reinhardt warnt vor den Folgen.
15: Wenn sich über die Spenden da nichts tun würde, dann würde dann tatsächlich die Schließung drohen und das würde bedeuten, dass Tiere, die seit vielen Jahren bei uns sind und die auch aufgrund von Alter oder Krankheit nicht mehr als vermittelbar gelten, ihr Zuhause verlieren und dass wir einfach auch keine weiteren Tiere aufnehmen können, weil es sich finanziell nicht mehr darstellt.
14: Für die Sicherung des Tierheims werden laut Verein 160.000 Euro gebraucht. Weitere Infos zur Spendenaktion gibt es auf bayernwelle.de. Das Landgericht Traunstein hat einen 33-Jährigen wegen Banden- und gewerbsmäßigen Betrugs zu 6 Jahren und 3 Monaten Haft verurteilt. Als Mitglied einer organisierten Bande brachte der Mann dem Landgericht zufolge als Abholer Senioren im Alter von bis zu 105 Jahren um über 175.000 Euro. Die Täter täuschten per Telefon familiäre Notlagen vor. Erst ein 60-jähriger Rosenheimer durchschaute die Masche und verständigte die Polizei. Das führte zur Festnahme des Abholers auf der A8. Das Gericht ordnete zudem einen Wertersatz in voller Beutehöhe an, so das Traunsteiner Tagblatt. Das Urteil ist noch nicht rechtskräftig, da die Verteidigung Revision angekündigt hat. und großer Erfolg für den Lokaljournalismus in der Region. Der Berchtesgadener Anzeiger hat beim Deutschen Lokaljournalistenpreis der Konrad-Adenauer-Stiftung den 3. Platz belegt. Die Jury würdigte damit die Berichterstattung zum Thema 80 Jahre Kriegsende in Berchtesgaden. Redakteur Thomas Jander hatte in Kooperation mit der Dokumentation Obersalzberg einen historischen Ticker entwickelt. Der hat über 3 Wochen hinweg die Ereignisse von 1945 rekonstruiert. Damit sei es der Redaktion gelungen, die Erinnerung lebendig zu halten und viele Aspekte zu beleuchten, die heute kaum noch jemand kennt, so die Begründung der Jury. Der erste Preis ging an den Kölner Stadtanzeiger für dessen Berichterstattung zur Kommunalwahl. Und weitere Nachrichten aus unserer Region findet ihr auf bayernwelle.de.
7: Vielen Dank, jetzt das Bayernwelle-Wetter. Das ist heute etwas durchwachsen. Bis in den späten Nachmittag bleibt es eher bewölkt. Hier und da kann dann aber doch mal die Sonne kurz durchschauen und zeitweise haben wir auch Regenschauer mit dabei. Am Abend kann dann die Sonne über längere Strecken nochmal vorbeischauen. Über 11 Grad gehen wir aber heute nicht raus. 7 Grad messen wir aktuell in Aschau, 8 in Bad Endorf beim Bahnhof und 8 auch in Freilassing. Der Bayernwelle Verkehrsservice. Damit ihr sicher ankommt, liebe Autofahrer, ihr braucht Geduld auf der A8 München Richtung Salzburg. Zwischen Berna und Grabenstedt, da staut es sich zurück. Eine knappe halbe Stunde geht euch hier im Moment verloren. A8 Richtung Salzburg zwischen Berna und Grabenstedt. Hier haben wir einen Stau. Ihr braucht knapp eine halbe Stunde länger. Blitzer habe ich aber noch für euch und zwar einmal in Schneitzelreuth. Da wird geblitzt beim Bushäuschen und in Traunstein gegenüber von McDonald's. Wenn ihr auch noch was gesehen habt, Blitzer oder Staus, gebt gerne Bescheid unter der 0800 3x die 7, 3x die 3 und die 2 oder schickt eine kurze WhatsApp. Nummer zum Einspeichern findet ihr auf bayernwelle.de. Danke und gute Fahrt.
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11: Ich bin Joshua Heise. Kein einfacher Job, oft schlechte Bedingungen, aber sie sind enorm wichtig. Heute ist der internationale Tag der Pflegenden. Die Gewerkschaft Verdi nimmt diesen zum Anlass, um Kürzungspläne der Bundesregierung zu kritisieren. Die geplante Pflegereform treffe überwiegend pflegebedürftige Menschen und Beschäftigte im Gesundheitswesen, heißt es. Pflegerinnen und Pfleger wollen heute auf die Straße gehen, um für nicht noch schlechtere Bedingungen in ihrem Job zu kämpfen. Bayerns Mittelschulen sollen mehr Freiheiten für individuelle Förderung bekommen. Das hat Kultusministerin Stolz nach einer Kabinettssitzung angekündigt. Die Schulen können künftig flexibler entscheiden, wie sie Deutsch, Mathe und Englisch unterrichten, ohne dass Fächer gestrichen werden. Außerdem gibt es mehr Projektarbeit schon ab der 5. Klasse. Aus der 1.000 Euro Entlastungsprämie über die Arbeitgeber wurde nichts. Nun suchen Union und SPD nach einer neuen Idee, uns zu entlasten. Ein Koalitionsausschuss heute soll Früchte tragen. SPD-Chef Klingbeil sagt, er wolle Erleichterungen für Menschen, die zwischen 2.500 und 4.000 Euro im Monat verdienten und Spitzenverdiener mehr belasten. CDU und CSU lehnen das bisher strikt ab. Das nächste lange Wochenende winkt, zumindest für die, die am Brückentag frei haben. Am Donnerstag ist Feiertag. Viele nutzen die freien Tage rund um Himmelfahrt für einen Kurztrip. Im vergangenen Jahr war der Mittwoch vor Himmelfahrt bundesweit der staureichste Tag des Jahres. ADAC-Sprecher Thomas Müther.
12: Den meisten Stau erwarten wir auf den Autobahnen am Mittwoch nachmittags so etwa zwischen 13 und 18 Uhr, denn hier treffen Berufspendler und Kurzurlauber dann aufeinander. Am Donnerstag wird es schon etwas besser. Freitag und Samstag ist die Lage auf den Autobahnen eher entspannt und den Rückreiseverkehr, den haben wir dann ab Sonntagmittag.
11: Die letzten Tage waren eine Hängepartie. Nun hat der britische Premier Starmer Rückendeckung von seinen Ministern bekommen. Niemand habe den Premier herausgefordert, hieß es nach einer Kabinettssitzung. Nach den desaströsen Ergebnissen bei den Kommunal- und Parlamentswahlen war Starmers Rücktritt gefordert worden. Er sagt, das Land erwarte von ihm, weiter zu regieren. Es ist jetzt kurz nach zwei.
13: Danke dir. Wir sind beim Bayernwelle Wetter. Mehr als 11 Grad sind heute nicht mehr drin. Dazu bleibt es ja bedeckt bis in den späten Nachmittag. Zeitweise sind auch Regenschauer mit dabei. Am Abend kann dann die Sonne noch kurz rausschauen. 4 Grad messen wir aktuell im Bayerisch Gmein beim Edeka, 8 in Kienberg und 6 Grad in Marquardtstein.
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13: Der Bayernwelle Verkehrsservice, damit ihr sicher ankommt. Wir haben immer noch einen Stau auf der A8 Richtung Salzburg. Zwischen Bernau und Grabenstedt eine halbe Stunde geht euch hier im Moment verloren. Blitzer habe ich noch 2 Stück für euch. Einmal wird geblitzt in Schneitzelreuth. Da steht der Blitzer beim Bushäuschen. Und dann haben wir noch einen in Traunstein gegenüber von McDonald's bzw. beim Büchele. Wenn ihr noch was gesehen habt, Blitzer oder Staus, gebt Bescheid. 0800 3x7, 3x3 und die 2. Oder schickt eine kurze WhatsApp. Nummer dafür findet ihr auf bayernwelle.de. Danke und gute Fahrt.
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1: Mit Elena Meyer einen schönen Dienstag. Auf der Maiwiesen in Freilassing ist diese Woche wieder richtig was los. Am Vatertag geht's zum Beispiel schon um 10 Uhr los mit einem Frühshoppen. Und ihr könnt dann eigentlich bis abends sitzen bleiben, denn ab 18.30 Uhr spielen die Live-Checks für euch im Festzelt und sorgen für ordentlich Stimmung. Und die gibt's auch am Wochenende jeden Tag. Was genau da los ist, das könnt ihr euch auf freilassing.de nochmal genauer anschauen. Da findet ihr auch die Infos, wo ihr noch einen Tisch reservieren könnt. Und übrigens gibt's auch am Wochenende immer eine After-Maiwiesen-Party bis 2 Uhr für alle, die einfach nicht heimgehen wollen, weil Sushi ist. Und in Ruppolding könnt ihr am Freitag was richtig Gutes tun, denn da ist wieder das Rote Kreuz für euch in der neuen Schule, damit ihr euer Blut spenden könnt. Von 16 bis 20 Uhr läuft das Ganze und entweder ihr kommt einfach vorbei oder ihr macht euch online einen Termin aus, dann habt ihr auch keine langen Wartezeiten. Das geht auf blutspendedienst.com, also startet doch mit einer guten Tat ins Wochenende, dauert nicht lange, Brotzeit gibt's auch und ihr rettet damit Leben. Und diese Woche ist Museumswetter, finde ich, also schaut doch mal wieder im Naturkunde- und Mammutmuseum in Sixdorf vorbei. Da gibt's auch wieder eine besondere Sonderausstellung. Alle Zeit der Welt vom Urknall zur Urzeit heißt sie. Und Säbelzahntiger, Mammut und Co. sind sowieso natürlich immer für euch da im Mammutmuseum und können bestaunt werden. Und geöffnet hat das Mammutmuseum täglich von 10 bis 18 Uhr.
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12: Mit Angelina Quocciala. Die Kosten explodieren, die Spenden sinken. Jetzt droht dem Tierheim Häuser der Hoffnung in Bernau bereits in 3 Monaten die Schließung. Das gab der Verein jetzt bekannt. Vorsitzende Clarissa von Reinhardt warnt vor den Folgen.
13: Wenn sich über die Spenden da nichts tun würde, dann würde dann tatsächlich die Schließung drohen und das würde bedeuten, dass Tiere, die seit vielen Jahren bei uns sind und die auch aufgrund von Alter oder Krankheit nicht mehr als vermittelbar gelten, ihr Zuhause verlieren und dass wir einfach auch keine weiteren Tiere aufnehmen können, weil es sich finanziell nicht mehr darstellt.
12: Für die Sicherung des Tierheims werden laut Verein 160.000 Euro gebraucht. Weitere Infos zur Spendenaktion gibt es auf bayernwelle.de. Nach einem Feuer auf einem Spielplatz in Traunreuth ermittelt die Polizei wegen vorsätzlicher Brandlegung. Am Montagabend geriet im östlichen Stadtgebiet eine Spielhütte in Brand. Ein aufmerksamer Passant bemerkte die Flammen rechtzeitig und konnte sie noch vor Eintreffen der Feuerwehr löschen. Laut Polizei wurde dadurch größerer Schaden verhindert. Da das Feuer offenbar absichtlich gelegt wurde, suchen die Ermittler nun nach Zeugen. Hinweise zu den bislang unbekannten Verursachern nimmt die Polizei Traunreuth entgegen. Und im Fall um eine Einbruchserie in Nussdorf-Aiging ist das Urteil gefallen. Das Amtsgericht Traunstein verurteilte den 47-jährigen Angeklagten wegen besonders schweren Diebstahls und Sachbeschädigung zu knapp 3 Jahren Haft. Einbezogen wurde dabei laut PNP eine Vorstrafe. Der Angeklagte war im März 2024 in eine Baustelle an der Gewerbestraße eingedrungen. Dort hatte er 7 Baucontainer, Anhänger und Boxen aufgebrochen und Werkzeuge im Wert von gut 7 25.000 Euro gestohlen. Vor Gericht beteuerte er demnach, er sei Einzeltäter. Das zweifelte die Strafkammer an, konnte aber das Gegenteil nicht beweisen. Und weitere Nachrichten aus unserer Region findet ihr auf bayernwelle.de.
14: Danke dir, Angelina Kuchala. Jetzt das Bayernwelle-Wetter. Das Wetter ist heute etwas durchwachsen. Bis in den späten Nachmittag bleibt es eher bewölkt mit zeitweise Regenschauern. Am Abend kann dann aber mal kurz die Sonne noch rauskommen und das alles bei maximal 11 Grad heute. 6 Grad messen wir aktuell in Berchtesgaden beim Drogeriemarkt Müller, 10 Grad in Friedolfing und 8 Grad in Grassau. Der Bayernwelle Verkehrsservice. Damit ihr sicher ankommt, es staut sich noch auf der A8 Richtung Salzburg zwischen Bernau und Grabenstedt. 25 Minuten gehen euch hier aktuell verloren. Dann wird auch noch geblitzt und zwar einmal in Schneitzelreuth beim Bushäuschen und in Traunstein gegenüber von McDonald's bzw. beim Büchele. Wenn ihr auch noch was gesehen habt, Blitzer oder Staus, gebt gerne Bescheid unter der 0800 3x7, 3x3 und die 2 oder schickt eine kurze WhatsApp durch. Nummer zum Einspeichern dafür findet ihr natürlich auf bayernwelle.de. Danke und gute Fahrt.
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19: Und jetzt die Top-Meldung aus der Region mit Angelina Quocciala. Das Tierheim Häuser der Hoffnung in Bernau steht vor dem Aus. Wie der Trägerverein informiert, droht aufgrund steigender Kosten und sinkender Spendenbereitschaft bereits in 3 Monaten die Schließung. Um diese abzuwenden, haben die Verantwortlichen eine Spendenkampagne gestartet. Mehr dazu in den Regionalnachrichten um 12:30 und auf bayernwelle.de.
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21: Ich bin Joshua Heise. Diese Position würde man sich gern sparen. Deutschland ist nach dem aktuellen Bundeslagebild eins der Top-Ziele in Sachen Cybercrime. Immer mehr Unternehmen und Behörden werden demnach Opfer von Ransomware-Attacken, bei denen Kriminelle Daten verschlüsseln und Lösegeld fordern. Allein letztes Jahr gab es über 1000 angezeigte Angriffe. Innenminister Dobrindt will mit einem Gesetz zur aktiven Cyberabwehr gegensteuern. Unter Pfiffen und Buhrufen hat Kanzler Merz beim Bundeskongress des Deutschen Gewerkschaftsbundes für tiefgreifende Sozialreformen geworben. Um Wohlstand, Freiheit und Frieden zu sichern, müssten alle einen Beitrag leisten, so der CDU-Chef. Das Argument, den Reformprozess als Chance statt Bedrohung zu begreifen, zog bei den rund 400 DGB-Delegierten allerdings nicht. Vom Bayerischen Landtag ins Kabinett von Rheinland-Pfalz. Die CSU-Abgeordnete Ute Eiling-Hütig wird Bildungsministerin unter dem designierten Ministerpräsidenten Schnieder. Dieser sagte dazu, wir holen damit bewusst Erfahrung aus einem der erfolgreichsten Bildungssysteme Deutschlands nach Rheinland-Pfalz. Eiling-Hütig ist promovierte Historikerin und kommt ursprünglich aus Nordrhein-Westfalen. Die Deutsche Bahn lockt für die Sommerferien mit einem Sonderangebot. Ab Mitte Juni können demnach Familientickets zu einem Festpreis von knapp 100 Euro gebucht werden. Als Gründe nennt der Konzern steigende Benzin- und Flugkosten. Thomas Bremser berichtet.
0: Die Familientickets gelten für maximal 5 Personen. Es kann also ein Erwachsener mit 4 Kindern verreisen oder 2 Erwachsene mit 3 Kindern. Ein Kind muss aber mindestens dabei sein. Verwandt sein müssen die Personen aber nicht. Die Tickets sind an die gebuchten Züge gebunden und gelten für Hin- und Rückfahrt, egal wie lang die Strecke innerhalb Deutschlands ist. Die Sitzplätze sind inklusive.
21: Die Sicherheitsinstruktionen vor dem Flug sind Standard und Passagiere auf einem Flug von Athen nach München waren nun froh, gut zugehört zu haben. Sie mussten das Flugzeug nämlich über eine Notrutsche verlassen. Der Lufthansa-Flieger war wegen eines starken Geruchs kurz nach dem Start nach Athen zurückgekehrt. Die 184 Insassen mussten per Rutsche aussteigen, dabei verletzten sich 3 Menschen. Es ist jetzt 3:15.
10: Das Bayernwelle-Wetter, mehr als 11 Grad sind heute nicht mehr drin. Dazu bleibt es eher bedeckt bis in den späten Nachmittag. Zeitweise sind auch Regenschauer mit dabei. Am Abend kann dann die Sonne noch kurz rausschauen. 7 Grad messen wir aktuell in Staudach-Egerndach bei der Volksschule, 9 Grad in Tachating und 4 Grad in der Schönau.
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10: Der Bayernwelle Verkehrsservice. Damit ihr sicher ankommt, liebe Autofahrer, wir haben immer noch einen Stau auf der A8 München Richtung Salzburg zwischen Bernau und Grabenstedt. Knapp 20 Minuten verliert ihr hier aktuell. Und dann wird auch noch geblitzt, und zwar einmal zwischen Ruhpolding und Siegsdorf im 80er-Bereich, in Schnalzelreuth beim Bushäuschen und in Traunstein gegenüber von McDonald's. Wenn ihr auch noch was gesehen habt, dann gebt gerne Bescheid unter der 0800 3x die 7, 3x die 3 und die 2 oder schickt eine kurze WhatsApp durch. Nummer zum Einspeichern dafür findet ihr auf bayernwelle.de. Danke und gute Fahrt.
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10: So, wir sind im Dienstagnachmittag. Emily wieder hier für euch. Servus. Kurze Woche, heißt nur noch morgen und dann haben wir auch schon wieder einen Feiertag. Mai, geht's uns gut in Bayern mit den ganzen Feiertagen, gell? Also jetzt nochmal durchziehen zusammen mit Mando Diao und Dance with Somebody hier auf der Bayernwelle. Schönen Nachmittag.

0: Viertel nach drei haben wir es. Ihr hört die Bayernwelle mit Sophie and the Giants, A Little Bit Wild. Schönen Nachmittag. Und der Alltag als Mama, der ist so schon anstrengend. Richtig heftig wird's aber dann, wenn die Mama zum Beispiel selbst länger krank wird. Aber viele wissen nicht, dass sie da nicht alleine durch müssen. Es gibt nämlich Mama-Hilfen wie Theresa Tannbichler aus Perach, die im Ernstfall im Haushalt und bei der Kinderbetreuung einspringen.
1: Das ist ja immer nur dieses gesellschaftliche Bild, die Frau zu Hause und der Mann geht arbeiten. Das ist ja in vielen Fällen immer nur so. Und es gibt viel zur Zunge oder eben Mamas, die halt einfach keine Oma da haben oder keine Unterstützung, dann ist es auf jeden Fall sinnvoll, jemanden zu haben, da wo man weiß, okay, die rufe jetzt an und dann kriege ich Unterstützung und Hilfe.
0: Beantragen könnt ihr eine Mama-Hilfe wie Theresa bei eurer Krankenkasse. Sie geht dann zum Beispiel für euch einkaufen, kocht was für die Geschwisterkinder oder saugt mal die komplette Wohnung raus. Was Mama-Hilfen jedoch nicht machen?
1: Wir sind definitiv keine Hebammen, Mütterpflegerinnen oder Ärzte. Wir dürfen weder Diagnosen stellen noch so direkte pflegerische Tätigkeiten dürfen wir nicht machen, genau. Und das ist auch völlig in Ordnung. Wir sind einfach dort zur Entlastung, dass der Mama besser geht und die Familie einfach einen Alltag, dass er läuft.
0: Und das ist doch oft schon das A und O. Mama-Hilfen wie Theresa Tannbichler findet ihr über die Organisation Mütter für Mütter in Bad Endorf. Die Infos, die gibt's für euch natürlich auch nochmal auf bayernwelle.de.

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2: 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Habe die Ehre.
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10: Mit Angelina Quotschala. Das Tierheim Häuser der Hoffnung in Bernau steht vor dem Aus. Wie der Trägerverein informiert, droht aufgrund steigender Kosten und sinkender Spendenbereitschaft bereits in 3 Monaten die Schließung. Um diese abzuwenden, haben die Verantwortlichen eine Spendenkampagne gestartet. Das Spendenziel liegt bei 160.000 Euro. Seit 2008 kümmert sich das Tierheim um alte, kranke und vernachlässigte Tiere und hat laut eigenen Angaben bereits mehr als 1.400 Tiere versorgt. Vor allem die Kosten für Tierarzt, Medikamente, Futter und weitere laufende Posten sind demnach massiv angestiegen. Nur mit zusätzlicher Unterstützung könne es mit dem Tierheim weitergehen. Nach einem Feuer auf einem Spielplatz in Traunreuth ermittelt die Polizei wegen vorsätzlicher Brandlegung. Am Montagabend geriet im östlichen Stadtgebiet eine Spielhütte in Brand. Ein aufmerksamer Passant bemerkte die Flammen rechtzeitig und konnte sie noch vor Eintreffen der Feuerwehr löschen. Laut Polizei wurde dadurch größerer Schaden verhindert. Da das Feuer offenbar absichtlich gelegt wurde, suchen die Ermittler nun nach Zeugen. Hinweise zu den bislang unbekannten Verursachern nimmt die Polizei Traunreuth entgegen. Und großer Erfolg für den Lokaljournalismus in der Region. Der Berchtesgadener Anzeiger hat beim Deutschen Lokaljournalistenpreis der Konrad-Adenauer-Stiftung den 3. Platz belegt. Die Jury würdigte damit die Berichterstattung zum Thema 80 Jahre Kriegsende in Berchtesgaden. Redakteur Thomas Jander hatte in Kooperation mit der Dokumentation Obersalzberg einen historischen Ticker entwickelt. Der hat über 3 Wochen hinweg die Ereignisse von 1945 rekonstruiert. Damit sei es der Redaktion gelungen, die Erinnerung lebendig zu halten und viele Aspekte zu beleuchten, die heute kaum noch jemand kennt, so die Begründung der Jury. Der erste Preis ging an den Kölner Stadtanzeiger für dessen Berichterstattung zur Kommunalwahl. Und weitere Nachrichten aus unserer Region findet ihr auf bayernwelle.de.
11: Wir
10: Vielen Dank, Angelina Kutschala, jetzt das Bayernwelle Wetter. Und das ist sehr durchwachsen heute. Fühlt sich fast an wie der April. Wir haben aber Mitte Mai. Sonne, Wolken, Regen ist heute alles mal so ein bisschen dabei. Vor allem am Abend kann es dann noch längere Sonnenstrecken geben bei maximal 11 Grad. 9 Grad messen wir aktuell in Sionseebruck, 7 in Siegsdorf bei der Touristinfo und 4 Grad in Bischofswiesen. Der Bayernwelle Verkehrsservice. Damit ihr sicher ankommt, einen Stau habe ich für euch und zwar auf der A8 zwischen Bernau und Grabenstedt in Fahrtrichtung Salzburg. Knappe 20 Minuten gehen euch hier im Moment verloren. Und geblitzt wird einmal in Schneitzelreuth beim Bushäuschen in Traunstein gegenüber von McDonald's und zwischen Ruhpolding und Siegsdorf im 80er-Bereich. Ihr habt auch noch was, dann gebt gerne Bescheid unter der 0800 3x7, 3x3 und die 2 oder schickt eine kurze WhatsApp. Nummer zum Einspeichern findet ihr natürlich auf bayernwelle.de. Danke und gute Fahrt.
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10: So, ja, so ein bisschen traurig, dass die Sommerklamotten jetzt nochmal zurück in den Schrank müssen, bin ich ja schon. Hätte ich schon fast meine Winterjacke wieder ausgepackt heute, weil es schon sehr frisch ist. Aber ist ja auch jedes Jahr wieder dasselbe Spiel, gell? Wir lassen uns davon aber definitiv nicht die Laune verderben. Fury in the Slaughterhouse habe ich jetzt hier für euch mit Time to Wander. Ich bin Emily Rettenberger, Servus.

0: Will Smith mit Man in Black um 3:45 hier auf der Bayernwelle. Servus. Eine gute Nachricht für alle Kaffee-Junkies unter euch. Der Kaffee wird günstiger. Seit dieser Woche senken die Supermarktketten erneut ihre Kaffeepreise. Das liegt daran, dass Kaffee auf dem Weltmarkt günstiger geworden ist. Und mit dieser Nachricht ist der Nachmittag doch wirklich gerettet, oder? Zeit für Kaffeenummer, sagen wir einfach den nächsten. Zusammen mit Shakira und Hips Don't Lie hier auf der Bayernwelle. Servus.
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8: Und jetzt die Top-Meldung aus der Region mit Angelina Quotschala. Am Saurüsselkopf in Ruhpolding endet heute der Katastrophenfall. Der offene Brand im Bergwald ist gelöscht. Die Lage hat sich laut Landratsamt deutlich stabilisiert. Ganz vorbei ist der Einsatz aber noch nicht. Feuerwehr und Einsatzkräfte kämpfen weiter gegen Blutnester im Boden und unter Wurzeln. Mehr in den Regionalnachrichten um halb und auf bayernwelle.de.
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10: Ich bin Joshua Heise. Knapp zwei Wochen nach dem Start kommt der Tankrabatt inzwischen weitgehend bei den Verbrauchern an. Das zeigt ein Vergleich der Monopolkommission mit Frankreich und Großbritannien. Berechnungen des IFO-Instituts zufolge ist der Dieselpreis um 14 Cent gesunken, der Liter Superbenzin vergünstigte sich um 15 Cent. Zum 1. Mai sind die Spritsteuern um 16,7 Cent gesenkt worden, befristet auf zwei Monate. Die Stimmung in der bayerischen Wirtschaft hat sich seit dem Herbst kaum verbessert. Das zeigt der sogenannte Weißbierindex der Vereinigung der bayerischen Wirtschaft. Die VBW rechnet dieses Jahr maximal mit einem Mini-Wachstum. Janina Singer berichtet.
11: Dass der Weißbierindex mehr oder weniger auf der Stelle tritt, hat unter anderem auch mit dem Iran-Krieg und seinen Folgen zu tun, etwa unterbrochenen Lieferketten. Aber nicht nur. VBW-Präsident Hatz kritisiert auch die Bundesregierung scharf. Es brauche ein grundlegendes und umfassendes Reformpaket und das bis zum Sommer.
10: Union und SPD kommen heute zum Koalitionsausschuss zusammen, um vor allem über Entlastungen für die Bürger zu beraten. Der Verband kommunaler Unternehmen schlägt im Vorhinein eine Stromsteuersenkung ab nächstem Jahr auf das europäische Minimum für alle vor. Die Steuer könne von 2,05 auf bis zu 0,1 Cent pro Kilowattstunde gesenkt werden, sagte ein VKU-Sprecher der Rheinischen Post. Die 1.000 Euro Entlastungsprämie war am Freitag im Bundesrat gescheitert. Gesundheitsministerin Warken hat den geplanten Einsparungskurs im Gesundheitswesen erneut verteidigt. Es sei eine Zumutung, gab die CDU-Politikerin zur Eröffnung des Deutschen Ärztetages in Hannover zu, aber ohne die Einsparungen würde das System kollabieren. Geplant sind etwa Ausgabenbremsen bei Praxen und Kliniken, Zuzahlungen bei Medikamenten und Einschränkungen bei der Mitversicherung von Ehepartnern. Die frühere Profifußballerin Kathleen Krüger wird neue Sportvorständin beim Fußball-Bundesligisten Hamburger SV und damit Nachfolgerin von Stefan Kunz. Die 40-Jährige war zuletzt Funktionärin beim FC Bayern München gewesen und hatte den Rekordmeister zuvor als Teammanagerin betreut. Es ist jetzt kurz nach 4.
12: Danke dir. Jetzt das Bayernwelle-Wetter. Mehr als 11 Grad sind heute nicht mehr drin. Dazu bleibt es eher bedeckt bis in den späten Nachmittag. Zeitweise sind auch Regenschauer mit dabei. Am Abend kann dann die Sonne noch kurz rausschauen. 6 Grad messen wir aktuell in Ruppolding beim Minigolfplatz, 6 auch in Schleching und 9 Grad in Laufen.
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12: Der Bayernwelle Verkehrsservice. Damit ihr sicher ankommt, es staut sich weiterhin auf der A8 München Richtung Salzburg zwischen Bernau und Grabenstedt. Eine knappe halbe Stunde braucht ihr hier im Moment länger. Geblitzt wird noch, und zwar einmal in Tittmoning, Kai Richtung Asten, dann in Schneitzelreuth. Blitzer steht beim Bushäuschen und zwischen Ruppolding und Siegsdorf im 80er-Bereich wird hier geblitzt, also bitte Vorsicht. Wenn ihr auch noch was habt, dann ruft kurz an unter der 0800 3x die 7, 3x die 3 und die 2 oder ihr schickt einfach eine kurze WhatsApp hier ins Studio, nehme ich natürlich auch. Nummer zum Einspeichern findet ihr auf bayernwelle.de. Danke und gute Fahrt.
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12: So, und mit Schwung geht's in die 16-Uhr-Stunde. Für viele ist das jetzt der Endspurt bis zum Feierabend und den packt ihr noch. Miley Cyrus sorgt nochmal für ordentlich Power hier auf der Bayernwelle.

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1: Mit Elena Meyer einen schönen Dienstag. Und morgen geht's endlich los. Morgen heißt's Ozapft ist in Bergen bei den Bergener Festtagen. Denn die Feuerwehr und die Musikkapelle Bergen, die feiern gemeinsam großes Jubiläum. Und das startet eben morgen Abend mit dem Tag der Betriebe und Vereine. Und dann gibt's die ganze Woche richtig cooles Programm. Am Donnerstag, also am Vatertag, startet die Gaudi zum Beispiel schon um 10 Uhr mit dem Oldtimer-Treffen und einem Menschenkicker-Turnier. Abends ist dann Bier- und Weinfest mit der Band Brandig und auch am Freitag geht's weiter mit Zeltparty mit der Band Dis-M. Und was dann am Wochenende so geboten ist, das findet ihr auf festtage-bergen.de. Spätestens seit den Eberhofer Filmen kennt ihr ihn, den Eisigulb. Und der Wahlchiemgauer ist diesen Sonntag im Magazin 3 in Bad Reichenhall zu Gast. Mit dabei hat er sein Solo-Comedy-Programm Tagebuch eines Komikers Volume 1. Und das heißt, seine Kleinkunstpause ist vorbei und es geht wieder los. Ihr könnt mit dabei sein. Die Tickets für Eisigulb bekommt ihr wie immer bei Ticketscharf. Und los geht's dann am Sonntag um 19 Uhr im Magazin 3 in Bad Reichenhall. Und richtig gutes Theater bekommt ihr die ganze Woche über im Natz in Traunstein. Der Verein der Freunde des Theaters Du und Ich präsentiert euch sein neues Stück. Es geht dabei um eine Familienbande und die Frage, ob Blut dicker ist als Wasser. Der Eintritt ist frei, Spenden sind aber natürlich immer gern gesehen und am besten ihr meldet euch jetzt für eine der Vorstellungen an. Die Nummer und alle Termine findet ihr auf natz-diekulturfabrik.de.
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NSYNC mit Bye Bye Bye hört ihr hier auf der Bayernwelle um 20 nach 4. Servus. Und habt ihr schon mal was vom Begriff Nonna-Maxing gehört? Nee, ich auch nicht bis vor ein paar Minuten. Es trendet scheinbar immer mehr, sich wie eine italienische Großmutter zu verhalten. Denn darin liegt scheinbar der Schlüssel im Wohlbefinden. Das finden jetzt zumindest immer mehr junge Menschen. Darunter fallen auch Hobbys wie Stricken oder zum Beispiel auch Kochen, nur mit frischen Zutaten. Ja, wenn ich da jetzt mal so drüber nachdenke, so ein bisschen mehr Nonna sein, wird dann, glaube ich, gar nicht schaden. Klock, klock, jetzt hier für euch mit Out of the Dark auf der Bayernwelle. Schönen Nachmittag wünsche ich euch.

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11: Mit Angelina Quotschala. Nach Tagen im Großeinsatz gibt es am Saurüsselkopf bei Ruhpolding jetzt eine wichtige Entwarnung. Der Katastrophenfall wird heute zum Tagesende aufgehoben. Komplett vorbei ist der Einsatz allerdings noch nicht.
5: Der offene Waldbrand am Saurüsselkopf in Ruhpolding ist gelöscht. Das hat das Landratsamt Traunstein heute bestätigt. Deshalb endet heute offiziell auch der Katastrophenfall. Die Einsatzkräfte bleiben aber weiter vor Ort, denn tief im Waldboden und unter Wurzeln glimmen noch einzelne Glutnester. Der betroffene Bereich am Berg bleibt deshalb weiterhin gesperrt. Laut Behörden besteht dort unter anderem Gefahr durch Steinschlag sowie umstürzende Bäume und Äste. Wanderer und Ausflüger werden also dringend gebeten, die Absperrung zu beachten. Für Autofahrer gibt es dagegen gute Nachrichten. Die B305 zwischen Ruhpolding und Reit im Winkel wird morgen wieder für den Verkehr freigegeben. Für die Bahnwelle Elena Meyer.
11: Viele Mütter wissen nicht, dass sie Anspruch auf Unterstützung im Alltag haben. Darauf macht nun Theresa Tannbichler von Mütter für Mütter mit Sitz in Bad Endorf aufmerksam. Die sogenannte Mama-Hilfe greift in belastenden Situationen, etwa bei Krankheit, Überforderung oder im Wochenbett.
12: Das ist ja immer nur dieses gesellschaftliche Bild, die Frau zu Hause und der Mann geht arbeiten. Das ist ja in vielen Fällen immer nur so. Und es gibt viel Zurzunge oder eben Mamas, die halt einfach keine Oma da haben oder keine Unterstützung, dann ist es auf jeden Fall sinnvoll, jemanden zu haben, da wo man weiß, okay, die rufe jetzt an und dann kriege ich Unterstützung und Hilfe.
11: Zu den Aufgaben einer Mama-Hilfe gehören zum Beispiel Unterstützung im Haushalt, beim Kochen oder der Betreuung von Geschwisterkindern. Die Anzahl der Stunden wird dabei ganz an die Bedürfnisse der betroffenen Eltern angepasst. Beantragen könnt ihr eine Mama-Hilfe sowohl über eure private als auch gesetzliche Krankenversicherung. Und das Landgericht Traunstein hat einen 33-Jährigen wegen Banden- und gewerbsmäßigen Betrugs zu 6 Jahren und 3 Monaten Haft verurteilt. Er war als sogenannter Abholer Teil einer Betrugsbande, die telefonisch vor allem Senioren, teils bis zu einem Alter von 105 Jahren, mit erfundenen Notlagen täuschte. Insgesamt erbeuteten die Täter über 175.000 Euro. Aufgedeckt wurde der Fall, nachdem ein 60-jähriger Rosenheimer misstrauisch wurde, die Polizei informierte und so die Festnahme auf der A8 ermöglichte. Das Gericht ordnete außerdem Wertersatz in voller Höhe an. Das Urteil ist noch nicht rechtskräftig, da die Verteidigung Revision angekündigt hat. Und mehr Nachrichten aus unserer Region gibt's auch auf bayernwelle.de.
13: Vielen Dank, Angelina Kuchala. Jetzt noch das Bayernwelle-Wetter. Das ist heute wirklich sehr durchwachsen. Jetzt am späten Nachmittag bleibt es eher bewölkt. Es sind auch noch die ein oder anderen Regenschauer möglich. Am Abend kann dann kurz die Sonne auch noch rauskommen. Aktuell messen wir 8 Grad in Grabenstedt, 10 in Kirchen-Schöring beim Rathaus und 4 in der Ramsau. Über 11 Grad gehen wir heute maximal auch nicht mehr raus. Der Bayernwelle Verkehrsservice, damit ihr sicher ankommt, liebe Autofahrer, wir haben immer noch einen Stau. Und zwar zwischen Übersee und Grabenstedt auf der A8 in Fahrtrichtung Salzburg. Hier braucht ihr laut aktuellen Informationen knapp 25 Minuten länger. Und es wird auch noch geblitzt zwischen Ruppolding und Siegsdorf im 80er-Bereich und in Tittmoning-Kai Richtung Asten. Die 2 habt ihr mir gemeldet. Wenn ihr noch mehr gesehen habt, gebt gerne Bescheid unter der 0800 3x die 7, 3x die 3 und die 2 oder schickt einfach eine kurze WhatsApp. Nummer zum Einspeichern findet ihr auf bayernwelle.de. Danke und gute Fahrt.
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13: Servus, Emily hier für euch im Studio. Und Kinder, die finden doch immer Dinge, die wir Erwachsenen übersehen. In Berlin sogar ganze Schätze. Auf einem Spielplatz wurden Silbermünzen, Goldschmuck, Luxusuhren, 6.000 Euro Bargeld und ein Goldbarren ausgegraben von einem Kind. Nee, das ist kein Piratenfilm, sondern tatsächlich echt. Die Berliner Polizei, die ermittelt jetzt. Ja, Buddeln auf dem Spielplatz scheint sich wohl zu lohnen. Weiß ich ja, was ich heute nach der Arbeit mache. Ihr hört Leonie mit Don't Worry hier auf der Bayernwelle.

0: 20 vor 5 ist es, ihr hört die Bayernwelle. Schön, dass ihr wieder mit dabei seid. Und das wäre schon ein sehr starker Verlust. Das Tierheim in Bernau steht vor dem Aus. Ändert sich nichts, dann droht in 3 Monaten die Schließung, wie es vom zuständigen Verein heißt. Seit 2008 kümmert sich das Tierheim Häuser der Hoffnung um alte, kranke und vernachlässigte Tiere und hat seither schon mehr als 1400 Tiere versorgt. Doch der Spielraum, der wird immer knapper, wie mir die Vereinsvorsitzende Clarissa von Reinhardt erklärt hat.
1: Naja, das genaue Problem ist, dass die Kosten für alles explodieren. Also ob das jetzt Heizung, Strom, Wasser, Personalkosten, alles. Medizinische Versorgung, also die tiermedizinische Versorgung ist exorbitant gestiegen. Und gleichzeitig aber immer weniger Leute spenden. Und dann klafft halt irgendwann eine Lücke, die nicht mehr aufzufangen ist.
0: Ja, deshalb hat der Verein jetzt eine Spendenkampagne gestartet. Für das Tierheim könnte das Geld die letzte Rettung sein.
1: Wenn sich über die Spenden da nichts tun würde, dann würde dann tatsächlich die Schließung drohen. Und das würde bedeuten, dass Tiere, die seit vielen Jahren bei uns sind und die auch aufgrund von Alter oder Krankheit nicht mehr als vermittelbar gelten, ihr Zuhause verlieren und dass wir einfach auch keine weiteren Tiere aufnehmen können, weil es sich finanziell nicht mehr darstellt.
0: Damit das Tierheim in Bernau gesichert werden kann, braucht es laut dem Verein 160.000 Euro. Die Spendenkampagne läuft aktuell. Alle weiteren Infos findet ihr natürlich bei uns auf bayernwelle.de. Schönen Nachmittag.

Atomic Kitten hörte hier auf der Bayernwelle mit Whole Again. Servus. Und die Dame, die jetzt kommt, ist Pop-Ikone, Provokation und ganz großes Kino in einem. Lady Gaga. Und jetzt wird getanzt. Hier ist sie nämlich für euch mit The Dead Dance auf der Bayernwelle. Schönen Nachmittag wünsche ich euch. 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
9: Und jetzt die Top-Meldung aus der Region mit Angelina Quocciala. Am Saurüsselkopf in Ruppolding endet heute der Katastrophenfall. Der offene Brand im Bergwald ist gelöscht. Die Lage hat sich laut Landratsamt deutlich stabilisiert. Ganz vorbei ist der Einsatz aber noch nicht. Feuerwehr und Einsatzkräfte kämpfen weiter gegen Glutnester im Boden und unter den Wurzeln. Mehr dazu in den Regionalnachrichten um halb und auf bayernwelle.de.
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10: Ich bin Joshua Heise. Vor ihrem Koalitionsausschuss waren sowohl Kanzler Merz als auch Arbeitsministerin Baas beim Bundeskongress des Deutschen Gewerkschaftsbundes zu Gast. Beide warben um Unterstützung für die geplanten Sozialreformen. Merz wurde während seiner Rede sogar ausgebuht. Baas, die hingegen Beifall bekam, versprach, sie wolle die soziale Sicherung nicht kleiner, sondern klüger machen. Einst war er Verfassungsschutzpräsident, jetzt könnte Hans-Georg Maaßen Innenminister in Sachsen-Anhalt werden, und zwar für die AfD. Vorausgesetzt natürlich, dass diese nach der Landtagswahl im September die Regierung stellt. Maaßen zeigte sich im Interview mit der Zeit zumindest offen gegenüber der Idee. Ob er von der als gesichert rechtsextrem eingestuften Landespartei schon gefragt worden sei, ließ er offen. Die Toten Hosen, Nina Tschuba, Johannes Oerding. In einem offenen Brief fordern zahlreiche Musikerinnen und Musiker wirksame Gesetze gegen überteuerte Ticketpreise auf dem Zweitmarkt. Deutschland sei bislang ein weitgehend rechtsfreier Raum für Ticketspekulanten, so die Kritik. Thomas Bremser berichtet.
11: Wer seine Konzertkarten weiterverkaufen will, kann das auf einem Zweitmarkt tun. Doch dort tummeln sich immer mehr Abzocker. Die kaufen die Tickets in Massen auf, oft mit einer automatisierten Software, um sie anschließend zu Wucherpreisen weiterzuverkaufen. Dort landen auch immer mehr gefälschte Tickets. Die Musikstars fordern eine Preisobergrenze für den Zweitmarkt. Und die Konzertveranstalter sollten bestimmen, auf welchen Plattformen ihre Tickets weiterverkauft werden dürfen.
10: Heute Abend findet das erste Halbfinale beim Eurovision Song Contest in Wien statt. Mit dabei ist Sarah Engels mit ihrem Song Fire, allerdings ohne Druck, denn Deutschland ist im Finale gesetzt. Nun wurde bekannt, wer die deutschen Punkte am Samstag verkündet. Es ist der Sänger Wavy Boy, der selbst bei der Endauswahl um den deutschen ESC-Startplatz ins Rennen gegangen war. Die frühere Profifußballerin Kathleen Krüger wird neue Sportvorständin beim Bundesligisten Hamburger SV. Wie der HSV mitgeteilt hat, wird sie damit Nachfolgerin von Stefan Kunz. Die 40-jährige Krüger war jahrelang Teammanagerin beim FC Bayern München und bekleidete zuletzt eine Funktion im Vorstandsbereich des Rekordmeisters. Es ist jetzt kurz nach 5.
12: Vielen
8: vielen Dank. Jetzt das Bayernwelle Wetter. Mehr als 11 Grad sind jetzt heute nicht mehr drin. Dazu bleibt es eher bedeckt. Zeitweise sind auch noch Regenschauer mit dabei. Am Abend kann jetzt dann die Sonne noch kurz rausschauen. 9 Grad messen wir aktuell in Palling, genauso wie in Engelsberg bei der Pfarrkirche St. Andreas. Und 8 Grad sind es in Teisendorf.
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8: Der Bayernwelle Verkehrsservice, damit ihr sicher ankommt, der Stau auf der A8 geht weiter. Zwischen Grabenstedt und Übersee in Fahrtrichtung Salzburg steht ihr hier leider im Stau. Knappe 25 Minuten dauert es hier im Moment länger. 2 Blitzer habe ich dann noch für euch. Einmal zwischen Ruhpolding und Siegsdorf im 80er-Bereich und in Tittmoning-Kai Richtung Asten. Wenn ihr noch was gesehen habt, Blitzer oder Staus, gebt gerne Bescheid unter der 0800 3x die 7, 3x die 3 und die 2. Oder ihr schickt einfach eine kurze WhatsApp hier zu mir ins Studio. Freue ich mich natürlich auch drüber. Nummer zum Einspeichern findet ihr ganz bequem auf bayernwelle.de. Danke schon mal fürs Melden und gute Fahrt.
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8: Um kurz nach 5 begeben wir uns auf eine kurze Zeitreise zurück in die 80er. Corey Hart habe ich jetzt hier für euch mit Sunglasses at Night. Ich bin Emily Rettenberger. Servus.

0: Wir starten gemeinsam rein in den frühen Abend oder auch späten Nachmittag hier auf der Bayernwelle um 16:45. Servus. Der Katastrophenfall am Saurüsselkopf in Ruhpolding endet heute Abend. Nach Tagen voller Anspannung kehrt damit ein Stück Normalität zurück. Der offene Brand ist gelöscht, trotzdem bleibt die Lage im Bergwald schwierig und die Einsatzkräfte bleiben auch weiterhin gefordert. Angelina Quatschalla aus den Bayernwelle Nachrichten. Warum kann der Katastrophenfall denn jetzt aufgehoben werden, obwohl der Einsatz ja noch längst nicht vorbei ist?
1: Weil sich die Lage am Saurüsselkopf inzwischen deutlich stabilisiert hat. Der offene Brand, der ist gelöscht und die Nachlöscharbeiten zeigen Fortschritte. Deshalb gelten die strengen Voraussetzungen für den K-Fall nicht mehr. Aber Entwarnung bedeutet das ausdrücklich nicht. Im Gelände sitzen noch zahlreiche Glutnester tief im Boden unter Wurzeln oder in abgestorbenem Holz. Gerade in den steilen und schwer zugänglichen Bereichen bleibt das gefährlich und extrem aufwendig für die Einsatzkräfte. Feuerwehr, Bergwacht, Bundeswehr und Forst arbeiten deshalb weiterhin eng zusammen, unterstützt von Drohnen, Wärmebildkameras und bei Bedarf auch Hubschraubern.
0: Ja, was bedeutet das jetzt genau für die Menschen in der Region und für die Sperrungen rund um Ruhpolding?
1: Die wichtigste Nachricht ist, die B305 wird ab morgen wieder freigegeben. Damit ist die Verbindung Richtung Reit im Winkel wieder offen. Gleichzeitig bleibt aber der eigentliche Brand- und Gefahrenbereich weiter gesperrt. Die Behörden warnen eindringlich davor, das Gelände zu betreten. Dort besteht weiterhin Steinschlaggefahr. Außerdem können Bäume umstürzen oder auch Äste abbrechen. Viele Menschen hier in Ruhpolding sind erleichtert, dass der K-Fall endet. Gleichzeitig ist natürlich allen klar, dass die Einsatzkräfte noch tagelang gefordert sein werden. Landrat Andreas Danzer hat deshalb auch nochmal allen Helfern gedankt, die in den vergangenen Tagen Außerordentliches geleistet haben.
0: Vielen Dank für aktuelle Informationen vom Saurüsselkopf in Ruhpolding. Hier läuft der Katastrophenfall mit dem heutigen Tag aus. Danke dir, Angelina Quatschalla. 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
13: Mit Angelina Quotschala. Nach Tagen im Großeinsatz gibt es am Saurüsselkopf bei Ruhpolding jetzt eine wichtige Entwarnung. Der Katastrophenfall wird heute zum Tagesende aufgehoben. Komplett vorbei ist der Einsatz allerdings noch nicht.
4: Der offene Waldbrand am Saurüsselkopf in Ruhpolding ist gelöscht. Das hat das Landratsamt Traunstein heute bestätigt. Deshalb endet heute offiziell auch der Katastrophenfall. Die Einsatzkräfte bleiben aber weiter vor Ort, denn tief im Waldboden und unter Wurzeln glimmen noch einzelne Glutnester. Der betroffene Bereich am Berg bleibt deshalb weiterhin gesperrt. Laut Behörden besteht dort unter anderem Gefahr durch Steinschlag sowie umstürzende Bäume und Äste. Wanderer und Ausflüger werden also dringend gebeten, die Absperrung zu beachten. Für Autofahrer gibt es dagegen gute Nachrichten. Die B305 zwischen Ruhpolding und Reit im Winkel wird morgen wieder für den Verkehr freigegeben. Für die Bahnwelle Elena Meyer.
13: Olympiahelden am Chiemsee. Bei der Sportgala der Bundespolizeisportschule Bad Endorf werden heute Abend in Prien rund 30 Spitzensportlerinnen und Spitzensportler für ihre Erfolge im vergangenen Winter geehrt. Mit dabei sind unter anderem die Skicross-Olympiasiegerin Daniela Meyer aus Marquardtstein und Rennrodelstar Tobi Arlt vom WSV Königssee. Die Athletinnen und Athleten der Bundespolizei haben bei den Olympischen Spielen in Mailand und Cortina insgesamt 13 Medaillen geholt. Dazu kommen 100 Weltcup-Podestplätze in der Saison. Die Gala ist heute Abend im König-Ludwig-Saal in Prien. Erwartet werden auch Vertreter aus Politik, Sport und Bundesinnenministerium. Das Tierheim Häuser der Hoffnung in Bernau steht vor dem Aus. Wie der Trägerverein informiert, droht aufgrund steigender Kosten und sinkender Spendenbereitschaft bereits in 3 Monaten die Schließung. Um diese abzuwenden, haben die Verantwortlichen eine Spendenkampagne gestartet. Das Spendenziel liegt bei 160.000 Euro. Seit 2008 kümmert sich das Tierheim um alte, kranke und vernachlässigte Tiere und hat laut eigenen Angaben bereits mehr als 1.400 Tiere versorgt. Vor allem die Kosten für Tierarzt, Medikamente, Futter und weitere laufende Posten sind demnach massiv angestiegen. Nur mit zusätzlicher Unterstützung könne der Fortbestand gesichert werden. Und weitere Nachrichten aus der Region findet ihr auch auf bayernwelle.de.
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13: Der Freizeitpark Ruhpolding zählt offiziell zu den besten Freizeitparks in ganz Bayern. Das geht aus einem neuen Ranking des Ausflugsportals Turispo zum Saisonstart hervor. Im bayernweiten Vergleich landet der Freizeitpark Ruhpolding auf Platz 8 der besten Anlagen. Bewertet wurden unter anderem Familienfreundlichkeit, Preis-Leistungs-Verhältnis und das Gesamterlebnis. Laut Turispo punktet der Park vor allem mit seiner Mischung aus Achterbahn, Märchenwald und Alpenkulisse. Der Freizeitpark Ruhpolding besteht bereits seit 1967 und wird bis heute als Familienbetrieb geführt. Spitzenreiter im Bayern-Ranking ist der Allgäu Skyline Park in Bad Wörishofen.
14: Das waren Nachrichten aus der regionalen Wirtschaft mit der Max Eicher Unternehmensgruppe.
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16: Das Bayernwelle-Wetter und das ist bis in den Abend rein noch durchwachsen. Aktuell kann es sein, dass die Sonne ein bisschen rausschaut. Ansonsten ist es eher bewölkt. Auch der ein oder andere Regenschauer ist definitiv nicht ausgeschlossen. Bei maximal noch 10, 11 Grad. 9 Grad messen wir aktuell in Altenmarkt an der Alz beim Edeka. 9 auch in Bad Endorf, genauso wie in Einring. Der Bayernwelle Verkehrsservice. Damit ihr sicher ankommt, da habe ich aktuell nichts für euch zu melden. Auch der Stau auf der A8. Zwischen Bernau und Übersee hat sich mittlerweile aufgelöst. Da kommt ihr wieder schön geschmeidig durch. Aber nicht zu geschmeidig unterwegs sein. Wir halten uns natürlich an die Geschwindigkeitsbegrenzungen. Es wird auch geblitzt. Einmal zwischen Ruhpolding und Siegsdorf im 80er-Bereich und in Tittmoning-Kai Richtung Asten. Das sind die 2 Blitzer, die ihr mir gemeldet habt. Wenn ihr noch was gesehen habt, gebt Bescheid unter der 0800 3x7, 3x3 und die 2. Oder schickt einfach eine kurze WhatsApp hier ins Studio. Nummer zum Einspeichern. Dafür findet ihr auf bayernwelle.de. Danke und gute Fahrt.
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16: Kurz nach 5:30, da befinden sich viele von euch vielleicht gerade auf dem Nachhauseweg in Fahrtrichtung Feierabend. Und da habe ich die passende Begleitung für euch mit den Damn Yankees High Enough hier auf der Bayernwelle. Ich bin Emily Rettenberger. Servus.

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1: Auch wenn es gerade nicht danach aussieht, der Sommer steht vor der Tür und damit die Brutzelsaison. Und ich habe mich gefragt, ob wir unsere Haut da irgendwie drauf vorbereiten können. Also zum Beispiel durch Ernährung. Und ja, das geht ein bisschen, aber trotzdem. Nichts geht über Sonnencreme oder Schatten. Daran kommen wir nicht vorbei, wenn wir unsere Haut vor Hautkrebs schützen wollen. Ein bisschen können wir aber durch Ernährung mithelfen, zum Beispiel indem wir Beta-Carotin zu uns nehmen. Das ist ein Stoff, der zum Beispiel in Karotten oder Aprikosen ist oder auch in grünem Gemüse wie Spinat. Und wenn wir das in ausreichender Menge zu uns nehmen, dann steigt der eigene Lichtschutzfaktor der Haut auf ungefähr 2. Also ja, Lichtschutzfaktor 2. Das heißt, wir können dann statt vielleicht so 10 Minuten, 20 Minuten in der Sonne bleiben, ohne Sonnenbrand zu kriegen. Also die Wirkung ist verschwindend gering. Und damit das überhaupt so weit kommt, müssen wir insgesamt 10 Wochen vor dem Strandurlaub täglich einen Saft aus 2 Karotten trinken. Boah, ich sag's euch ehrlich, bevor ich 10 Wochen lang jeden Tag Karottensaft trinke, bleib ich lieber im Schatten. Und das solltet ihr auch dann, wenn ihr den Karottensaft trinkt, weil Lichtschutzfaktor 2, das ist wirklich ein Witz.
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0: Es geht durch den frühen Dienstagabend mit Michael Patrick Kelly und Traces hier auf der Bayernwelle um 10 vor 6. Servus. Und es ist soweit, wir haben Mitte Mai und heute Nacht kann es teilweise nochmal schneien. Passend zu den Eisheiligen also. Ja, es ist heute auch wirklich wieder frisch. Also wenn ihr morgen aufwacht und es liegt Schnee, dann wundert euch bitte nicht. Und dann hoffe ich, dass wir uns danach dann endlich auf den Sommer freuen können. Ihr hört die Bayernwelle mit Foster the People, Pumped Up Kicks. Servus.
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17: Ich bin Joshua Heise. Der Holocaust-Überlebende Albrecht Weinberg ist im Alter von 101 Jahren gestorben. Er hatte 3 Konzentrationslager und mehrere Todesmärsche überlebt. Seine jüdische Familie wurde von den Nazis fast vollständig ermordet. Weinberg war 2012 aus den USA in seine Heimat Ostfriesland zurückgekehrt und hat seitdem in Schulen vor dem Vergessen gewarnt. Nachdem die Union mit AfD-Stimmen einen Migrationsantrag durchgebracht hatte, gab er aus Protest sein Bundesverdienstkreuz zurück. Der Krieg im Iran hat das Leben bei uns wieder stark verteuert. Im April ist die Inflationsrate auf fast 3% gestiegen. Heißt, die Lebenskosten waren fast 3% teurer als vor einem Jahr. Das ist der höchste Stand seit Januar 2024. Tine Klimach mit den Details.
18: Allein Benzin und Diesel sind gut ein Viertel teurer geworden. Auch Preise für Lebensmittel sind etwas angezogen. Das hat sich besonders bei Schokolade bemerkbar gemacht. Teure Energie treibt bei Unternehmen die Produktions- und Transportkosten nach oben. Die Sorge ist, dass der Iran-Krieg die gesamte Wirtschaft erfasst und die Preise auch für Lebensmittel, Restaurantbesuche und Dienstleistungen weiter steigen.
17: Vor dem Koalitionsausschuss von Union und SPD hat Vizekanzler Klingbeil Hoffnungen auf konkrete Beschlüsse ausgebremst. Das Treffen sei eine Arbeitssitzung, so der SPD-Chef. Er erhoffe sich aber zumindest einen Fahrplan für die anstehenden Reformpläne. Außerdem soll es um Entlastungen für die Bürger gehen. Die geplante 1.000-Euro-Prämie war am Freitag im Bundesrat gescheitert. Wer das Oktoberfest etwas entspannter und familienfreundlicher erleben will, kann auf die Eudewiesen gehen. Doch seit Jahren kommen immer weniger Gäste. Der Münchner Stadtrat hat deshalb ein neues Konzept beschlossen, um dem entgegenzuwirken. Geplant sind unter anderem QR-Codes für einen schnelleren Einlass oder Mengenrabattkarten. Heißt, wer 10-mal kommt, kann 12-mal rein. Außerdem soll das Musikprogramm vielfältiger werden. Deutschlands bester Tennisprofi Alexander Zverev ist beim Masters-Turnier in Rom im Achtelfinale gescheitert. Der 29-Jährige unterlag dem Italiener Luciano Darderi in 3 Sätzen. Dabei vergab Zverev gleich 4 Matchbälle im 2. Satz und brach dann im 3. Abschnitt völlig ein. Der Italiener gewann den finalen Satz mit 6:0. Es ist jetzt 6:15.
0: Und wir sind beim Bayernwelle-Wetter. Der Abend wird jetzt noch recht sonnig zwischen Chiemsee und Königssee. Also da schafft es die Sonne jetzt immer mal wieder durch. Bei maximal noch, 9, 10 Grad. 8 Grad messen wir aktuell in Anger beim Fußballplatz. 9 in Chieming und 9 auch in Engelsberg.
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0: Der Bayernwelle Verkehrsservice, damit ihr sicher ankommt. Aktuell habe ich keine Staus oder Störungen von den Straßen für euch, da ist also alles frei. Blitzer habe ich noch 2 Stück für euch und zwar einmal wird geblitzt in Tittmoning, Kai Richtung Asten und dann hat die Xenia gerade noch einen per WhatsApp durchgeschickt. Der steht scheinbar, wenn ihr aus Ruhpolding rausfahrt, bei Lohen. Vielen Dank Xenia fürs Durchschicken. Wenn ihr auch noch was habt, dann ruft kurz an unter der 0800 3x die 7, 3x die 3 und die 2 oder schickt mir einfach eine kurze WhatsApp wie die Xenia hier ins Studio. Nummer zum Einspeichern findet ihr auf bayernwelle.de. Danke schon mal und gute Fahrt.
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0: Emily Rettenberger hier im Studio für euch. Servus und Achtung, eure Instagram-DMs, die sind jetzt weniger privat, also die Direct-Messages. Instagram unterstützt nämlich keine Ende-zu-Ende-Verschlüsselung mehr und das heißt ganz plump gesagt, ja, dass Instagram jetzt eure Nachrichten mitlesen kann. Und wenn das so ist, dann bitte benehmen ab jetzt, gell? Und vielleicht Dinge, die wirklich privat sind, dann lieber wieder persönlich besprechen. Ihr hört Belinda Carlisle jetzt hier auf der Bayernwelle mit Heaven is a Place on Earth. Schönen Dienstagabend wünsche ich euch.

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1: Mit Elena Meyer einen schönen Dienstag. Auf der Maiwiesen in Freilassing ist diese Woche wieder richtig was los. Am Vatertag geht's zum Beispiel schon um 10 Uhr los mit einem Frühshoppen. Und ihr könnt dann eigentlich bis abends sitzen bleiben, denn ab 18.30 Uhr spielen die Live-Checks für euch im Festzelt und sorgen für ordentlich Stimmung. Und die gibt's auch am Wochenende jeden Tag. Was genau da los ist, das könnt ihr euch auf freilassing.de nochmal genauer anschauen. Da findet ihr auch die Infos, wo ihr noch einen Tisch reservieren könnt. Und übrigens gibt's auch am Wochenende immer eine After-Maiwiesen-Party bis 2 Uhr für alle, die einfach nicht heimgehen wollen, weil Sushi ist. Und in Ruppolding könnt ihr am Freitag was richtig Gutes tun, denn da ist wieder das Rote Kreuz für euch in der neuen Schule, damit ihr euer Blut spenden könnt. Von 16 bis 20 Uhr läuft das Ganze und entweder ihr kommt einfach vorbei oder ihr macht euch online einen Termin aus, dann habt ihr auch keine langen Wartezeiten. Das geht auf blutspendedienst.com, also startet doch mit einer guten Tat ins Wochenende, dauert nicht lange, Brotzeit gibt's auch und ihr rettet damit Leben. Und diese Woche ist Museumswetter, finde ich, also schaut doch mal wieder im Naturkunde- und Mammutmuseum in Sixdorf vorbei. Da gibt's auch wieder eine besondere Sonderausstellung. Alle Zeit der Welt vom Urknall zur Urzeit heißt sie. Und Säbelzahntiger, Mammut und Co. sind sowieso natürlich immer für euch da im Mammutmuseum und können bestaunt werden. Und geöffnet hat das Mammutmuseum täglich von 10 bis 18 Uhr.
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9: Mit Angelina Quotschala. Am Saurüsselkopf in Ruppolding endet heute der Katastrophenfall. Der offene Brand im Bergwald ist gelöscht. Die Lage hat sich laut Landratsamt deutlich stabilisiert. Ganz vorbei ist der Einsatz aber noch nicht. Feuerwehr und Einsatzkräfte kämpfen weiter gegen Glutnester im Boden und unter Wurzeln. Der Gefahrenbereich bleibt deshalb auch weiterhin gesperrt. Es besteht unter anderem Steinschlaggefahr. Außerdem könnten Bäume oder Äste umstürzen. Die Behörden bitten dringend darum, die Absperrungen zu beachten. Eine gute Nachricht gibt's aber für Autofahrer. Die B305 zwischen Ruppolding und Reit im Winkel wird ab morgen wieder für den Verkehr freigegeben. In Rosenheim und Traunstein haben heute über 100 Telekom-Beschäftigte gestreikt. Mit einem Demozug haben sie für höhere Löhne und bessere Arbeitsbedingungen protestiert. Hintergrund: In der dritten Tarifrunde gab es von der Arbeitgeberseite weiterhin kein Angebot. Die Gewerkschaft Verdi fordert unter anderem 6,6% mehr Lohn sowie bessere Bedingungen für Beschäftigte und Azubis. Robert Metzger, der Bezirksgeschäftsführer von Verdi im Bayernwelle-Interview.
10: Also ich glaube sicher, dass da Taktik eine Rolle spielt. Es wird in den Nachrichten auf und ab darüber gesprochen, wie schwierig die wirtschaftliche Lage ist. Und wir kennen Arbeitgeber, die nutzen das, egal ob das zu Recht ist, egal ob die Lage im Unternehmen gut oder schlecht ist. Man nutzt es einfach und fährt mit.
9: Die Streikenden kritisieren fehlende Wertschätzung trotz guter Unternehmenszahlen. Weitere Warnstreiks in Oberbayern sind möglich, falls es kein Angebot gibt. Und noch einmal Olympiastimmung bei der Sportgala der Bundespolizeisportschule Bad Endorf werden heute Abend die erfolgreichsten Wintersportlerinnen und Sportler der Saison geehrt. Mit dabei sind mehrere Medaillengewinner der Spiele von Mailand und Cortina.
2: Im Mittelpunkt stehen dabei unter anderem zwei große Namen aus der Region. Skicrosserin Daniela Mayer und Rennrodler Tobias Alt. Mayer hatte bei den Olympischen Spielen Gold im Skicross-Einzel gewonnen und damit ihren bislang größten Karriereerfolg gefeiert. Tobias Aalt holte mit der Teamstaffel sein insgesamt 7. olympisches Gold und zusätzlich Bronze im Doppelsitzer. Beide gehören zur Spitzensportförderung der Bundespolizei und werden heute Abend in Prien gemeinsam mit weiteren Top-Athleten ausgezeichnet. Gefeiert wird dann anschließend im König-Ludwig-Saal. Insgesamt brachten die Wintersportler der Bundespolizei bei Olympia 13 Medaillen nach Hause. Dazu kommen 100 Weltcup-Podestplätze in der vergangenen Saison. Für die Bayernwelle, Elena Meyer.
11: Vielen Dank, Elena. Und mehr Nachrichten aus unserer Region, die gibt's natürlich auch auf bayernwelle.de.
12: Vielen Dank, Angelina Kvocciala. Wir sind beim Bayernwelle Wetter und der Abend, der wird jetzt noch recht sonnig zwischen Chiemsee und Königssee bei maximal noch 8 bis 9 Grad. 8 Grad messen wir aktuell in Fridolfing, genauso wie in Grabenstedt bei der Touristinfo und auch in Pieding. Der Bayernwelle Verkehrsservice, damit ihr sicher ankommt. Aktuell habe ich keine Staus oder Störungen von den Straßen für euch. Ihr kommt also schön durch. Dann wird natürlich auch noch geblitzt, und zwar, wenn ihr aus Ruhpolding rausfahrt bei Lohen. Und dann habe ich noch einen in Tittmoning, Kai, Richtung Asten wird geblitzt. Wenn ihr noch was gesehen habt, Blitzer oder Staus, gebt Bescheid. 0800 3x die 7, 3x die 3 und die 2. Oder schickt einfach eine kurze WhatsApp. Nummer zum Einspeichern findet ihr auf bayernwelle.de. Danke und gute Fahrt.
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12: So, die meisten von euch sind im Feierabend angekommen. Da lassen wir jetzt den ganzen Stress von heute einmal kurz abfallen und genießen den Dienstagabend zusammen mit Jennifer Lopez und Jenny from the Block. Emily hier im Studio für euch. Schönen guten Abend.

Rembrandts mit Just the Way It Is, Baby, hier auf der Bayernwelle um 7:15. Und das war's dann auch schon wieder mit der Bayernwelle am Nachmittag bzw. am Abend. Ich bin Emily Rettenberger und verabschiede mich hiermit bei euch. Ich hoffe, ihr erfriert heute Nacht nicht. Es wird nochmal relativ zapfig, ja. Und eventuell wachen wir morgen früh dann auch mit einer leichten Schneedecke auf. Wer weiß, wir werden sehen. Ich hoffe auf jeden Fall, ihr genießt euren Dienstagabend. Wir hören uns dann morgen wieder hier auf der Bayernwelle. We'll be right back.

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8: Ich bin Joshua Heise. Immer höhere Beiträge bei sinkenden Leistungen. Die Zufriedenheit mit dem deutschen Gesundheitssystem bröckelt. Das zeigt eine Umfrage im Auftrag der DRK. Thomas Thonfeld berichtet.
9: Bis 2022 lag die Zufriedenheit rund 10 Jahre lang stabil bei über 80%. Dann ging's bergab. Und knapp 60% erwarten, dass die Gesundheitsversorgung in den kommenden 10 Jahren noch schlechter wird. Reformen im Gesundheitswesen halten 2/3 der Menschen für notwendig. Sie glauben aber nicht daran, dass sie auch kommen.
8: Deutschland wird mit Paketen überflutet, vor allem mit Billigwaren aus China. Laut der Zolljahresbilanz, die Finanzminister Klingbeil vorgestellt hat, hat der Zoll letztes Jahr knapp 790 Millionen Waren abgefertigt. Im Jahr davor waren es noch 595 Millionen. Der SPD-Chef will den Zoll deshalb besser ausstatten, unter anderem durch 1500 neue Stellen. Zudem fällt ab Juli die Zollfreigrenze für Pakete unter 150 Euro weg. Im Prozess um die abgesagten Taylor Swift-Konzerte in Wien hat der Hauptangeklagte sein Motiv genannt. Er wollte vor dem IS wie ein Held dastehen und berühmt werden. Der 21-Jährige hatte sich nach eigenen Worten als Sicherheitsmitarbeiter einschleusen wollen, um das Stadion auszuspähen. Sein Ziel waren demnach die Swifties vor dem Konzertgelände. Dem IS-Anhänger drohen bis zu 20 Jahre Haft. Bayerns Mittelschulen sollen mehr Freiheiten für individuelle Förderung bekommen. Das hat Kultusministerin Stolz nach einer Kabinettssitzung angekündigt. Die Schulen können künftig flexibler entscheiden, wie sie Deutsch, Mathe und Englisch unterrichten, ohne dass Fächer gestrichen werden. Außerdem gibt es mehr Projektarbeit schon ab der 5. Klasse. Als langjähriger Coach des SC Freiburg hat sich Christian Streich Kultstatus erarbeitet, auch mit Äußerungen über den Sport hinaus. Jetzt kehrt Streich zurück in die Fußballöffentlichkeit. Er wird nämlich ZDF-Experte bei der WM in den USA, Mexiko und Kanada. Seine Aufgabe wird es sein, die Spielideen der Teams zu erklären. Streich gibt sein Debüt gleich am 11. Juni beim Eröffnungsspiel Mexiko gegen Südafrika. Es ist jetzt 7:15. Die Schauer lassen langsam nach, sodass die Nacht später bewölkt oder klar wird. Es geht je nach Aufklaren runter auf +5 bis -2 Grad. Morgen scheint in Alpennähe länger die Sonne, sonst rücken von Nordwesten her wieder Wolken heran. Nördlich des Mains ist auch Regen dabei, ebenso am Nachmittag in der Oberpfalz. Mit 10 bis 17 Grad wird es etwas wärmer als heute.
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10: Vorsicht auf der A8 München Richtung Stuttgart zwischen Leipheim und dem Kreuz Ulm-Elchingen. Reifenteile auf der rechten Spur. Dann ein Eimer sollte stehen im Flur oder im Gartenhäuschen. Er sollte definitiv nicht auf der Straße liegen. Tut er aber auf der A9 München Richtung Nürnberg zwischen Lenting und Denkendorf. Ein Eimer auf der Fahrbahn. Bitte Vorsicht. Dann die A96 Lindau Richtung München am Kreuz Memmingen in der Überleitung zur A7 Richtung Ulm. Ein defekter LKW. Und A99 zwischen München-Neuherberg und dem Dreieck München-Allach. 8 Kilometer stockender Verkehr. Das dauert etwa 10 Minuten länger.

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10: Mit Angelina Quotschala. Nach Tagen im Großeinsatz gibt es am Saurüsselkopf bei Ruhpolding jetzt eine wichtige Entwarnung. Der Katastrophenfall wird heute zum Tagesende aufgehoben. Komplett vorbei ist der Einsatz allerdings noch nicht.
11: Der offene Waldbrand am Saurüsselkopf in Ruhpolding ist gelöscht. Das hat das Landratsamt Traunstein heute bestätigt. Deshalb endet heute offiziell auch der Katastrophenfall. Die Einsatzkräfte bleiben aber weiter vor Ort, denn tief im Waldboden und unter Wurzeln glimmen noch einzelne Glutnester. Der betroffene Bereich am Berg bleibt deshalb weiterhin gesperrt. Laut Behörden besteht dort unter anderem Gefahr durch Steinschlag sowie umstürzende Bäume und Äste. Wanderer und Ausflüger werden also dringend gebeten, die Absperrung zu beachten. Für Autofahrer gibt es dagegen gute Nachrichten. Die B305 zwischen Ruhpolding und Reitemwinkel wird morgen wieder für den Verkehr freigegeben. Für die Bahnwelle Elena Meyer.
10: Olympiahelden am Chiemsee. Bei der Sportgala der Bundespolizeisportschule Bad Endorf werden heute Abend in Prien rund 30 Spitzensportlerinnen und Spitzensportler für ihre Erfolge im vergangenen Winter geehrt. Mit dabei sind unter anderem die Skicross-Olympiasiegerin Daniela Meyer aus Marquardtstein und Rennrodelstar Tobi Arlt vom WSV Königssee. Die Athletinnen und Athleten der Bundespolizei haben bei den Olympischen Spielen in Mailand und Cortina insgesamt 13 Medaillen geholt. Dazu kommen 100 Weltcup-Podestplätze in der Saison. Die Gala ist heute Abend im König-Ludwig-Saal in Prien. Erwartet werden auch Vertreter aus Politik, Sport und Bundesinnenministerium. Das Tierheim Häuser der Hoffnung in Bernau steht vor dem Aus. Wie der Trägerverein informiert, droht aufgrund steigender Kosten und sinkender Spendenbereitschaft bereits in 3 Monaten die Schließung. Um diese abzuwenden, haben die Verantwortlichen eine Spendenkampagne gestartet. Das Spendenziel liegt bei 160.000 Euro. Seit 2008 kümmert sich das Tierheim um alte, kranke und vernachlässigte Tiere und hat laut eigenen Angaben bereits mehr als 1.400 Tiere versorgt. Vor allem die Kosten für Tierarzt, Medikamente, Futter und weitere laufende Posten sind demnach massiv angestiegen. Nur mit zusätzlicher Unterstützung könne der Fortbestand gesichert werden. 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
12: Schauer lassen langsam nach, sodass die Nacht später bewölkt oder klar wird. Es geht je nach Aufklaren runter auf plus 5 bis minus 2 Grad. Morgen scheint in Alpennähe länger die Sonne, sonst rücken von Nordwesten her wieder Wolken heran. Nördlich des Mains ist auch Regen dabei, ebenso am Nachmittag in der Oberpfalz. Mit 10 bis 17 Grad wird es etwas wärmer als heute.
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13: Vorsicht auf der A8 München Richtung Stuttgart zwischen Leipheim und dem Kreuz Ulm-Elchingen. Reifenteile auf der rechten Spur. Dann ein Eimer sollte stehen im Flur oder im Gartenhäuschen. Er sollte definitiv nicht auf der Straße liegen. Tut er aber auf der A9 München Richtung Nürnberg zwischen Lenting und Denkendorf. Ein Eimer auf der Fahrbahn. Bitte Vorsicht. Dann die A96 Lindau Richtung München am Kreuz Memmingen in der Überleitung zur A7 Richtung Ulm. Ein defekter LKW. Und A99 zwischen München-Neuherberg und dem Dreieck München-Allach. 8 Kilometer stockender Verkehr. Das dauert etwa 10 Minuten länger.

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2: Ich bin Joshua Heise. Die Parteispitzen von Union und SPD sind im Kanzleramt zum Koalitionsausschuss zusammengekommen. Auf der Agenda stehen Entlastungen für die Bürger, der Bundeshaushalt und der Fahrplan für die angedachten Reformen. Im Voraus wurde schon klargestellt, mit Beschlüssen ist heute nicht zu rechnen. Vielmehr sollen die Streitigkeiten der letzten Wochen geklärt werden. Immer mehr deutsche Unternehmen und Organisationen erleben Cyberattacken und werden anschließend erpresst. Im vergangenen Jahr wurden laut Bundeskriminalamt bundesweit über 1000 solcher Fälle angezeigt. BKA-Vizepräsidentin Link schlägt Alarm.
3: Deutschland gehört über alle Erscheinungsformen der Cybercrime hinweg regelmäßig zu den Top-Angriffszielen in der Welt. Die Bedrohungslage in Deutschland ist insbesondere geprägt durch schwere Cybercrime-Delikte und hier durch Delikte, die aus dem Ausland heraus begangen werden.
2: Nicht nur Unternehmen sind betroffen, jeder 9. Internetnutzer in Deutschland wurde im vergangenen Jahr Opfer von Cyberkriminalität. Internationale Studierende kommen nach wie vor gern nach Deutschland. Laut einer neuen UNESCO-Studie bleiben wir auf Platz 4 der beliebtesten Länder für ausländische Studis, hinter den USA, Großbritannien und Australien. Bei Leuten aus Europa ist Deutschland sogar das beliebteste Hochschulland. Nach Angaben des Statistischen Bundesamtes machten ausländische Erstsemester im Jahr 2024 rund 30% aus. Ein wortwörtlich stinkender Schatz ist in Paderborn gefunden worden. Archäologen haben bei Bauarbeiten zum Neubau der Stadtverwaltung ein Notizbuch aus dem 13. bis 14. Jahrhundert entdeckt, mitten in einer mittelalterlichen Latrine. Das Buch aus Leder, Holz und Wachs ist gut erhalten und wird jetzt in Münster restauriert. Danach soll der Text entschlüsselt werden. Der Landschaftsverband Westfalen-Lippe hofft auf wertvolle Einblicke in den mittelalterlichen Alltag der Region. 3 Monate Sommerferien dank der Fußball-WM, das hätte es fast in Mexiko gegeben. Nach heftiger Kritik hat die Regierung aber entschieden, der Unterricht endet wie geplant am 15. Juli. Das biete Familien, deren Alltag vom Schulkalender abhängt, Sicherheit und Stabilität, hieß es zur Begründung. Letzte Woche hatte das Bildungsministerium die Ferien um mehr als einen Monat vorverlegt. Mexiko ist neben den USA und Kanada WM-Gastgeber. Es ist jetzt kurz nach 8. Die Schauer lassen langsam nach, sodass die Nacht später bewölkt oder klar wird. Es geht je nach Aufklaren runter auf +5 bis -2 Grad. Morgen scheint in Alpennähe länger die Sonne, sonst rücken von Nordwesten her wieder Wolken heran. Nördlich des Mains ist auch Regen dabei, ebenso am Nachmittag in der Oberpfalz. Mit 10 bis 17 Grad wird es etwas wärmer als heute.
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4: Eine Meldung von der A96 Lindau Richtung München. Da ist am Kreuz Memmingen die Überleitung zur A7 Richtung Ulm wegen Bergungsarbeiten gesperrt. Und A94 Passau Richtung München zwischen Kirchham und Malching ein defekter LKW.
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2: Ich bin Joshua Heise. Die Parteispitzen von Union und SPD sind im Kanzleramt zum Koalitionsausschuss zusammengekommen. Auf der Agenda stehen Entlastungen für die Bürger, der Bundeshaushalt und der Fahrplan für die angedachten Reformen. Im Voraus wurde schon klargestellt, mit Beschlüssen ist heute nicht zu rechnen. Vielmehr sollen die Streitigkeiten der letzten Wochen geklärt werden. Immer mehr deutsche Unternehmen und Organisationen erleben Cyberattacken und werden anschließend erpresst. Im vergangenen Jahr wurden laut Bundeskriminalamt bundesweit über 1000 solcher Fälle angezeigt. BKA-Vizepräsidentin Link schlägt Alarm.
3: Deutschland gehört über alle Erscheinungsformen der Cybercrime hinweg regelmäßig zu den Top-Angriffszielen in der Welt. Die Bedrohungslage in Deutschland ist insbesondere geprägt durch schwere Cybercrime-Delikte und hier durch Delikte, die aus dem Ausland heraus begangen werden.
2: Nicht nur Unternehmen sind betroffen. Jeder 9. Internetnutzer in Deutschland wurde im vergangenen Jahr Opfer von Cyberkriminalität. Die Schauer lassen langsam nach, sodass die Nacht später bewölkt oder klar wird. Es geht je nach Aufklaren runter auf plus 5 bis minus 2 Grad. Morgen scheint in Alpennähe länger die Sonne, sonst rücken von Nordwesten her wieder Wolken heran. Nördlich des Mains ist auch Regen dabei, ebenso am Nachmittag in der Oberpfalz. Mit 10 bis 17 Grad wird es etwas wärmer als heute.
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4: Eine Meldung von der A96 Lindau Richtung München. Da ist am Kreuz Memmingen die Überleitung zur A7 Richtung Ulm wegen Bergungsarbeiten gesperrt. Und A94 Passau Richtung München zwischen Kirchham und Malching ein defekter LKW.
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2: Ich bin Joshua Heise. Die Deutsche Bahn lockt für die Sommerferien mit einem Sonderangebot. Ab Mitte Juni können demnach Familientickets zu einem Festpreis von knapp 100 Euro gebucht werden. Als Gründe nennt der Konzern steigende Benzin- und Flugkosten. Thomas Bremser berichtet.
3: Die Familientickets gelten für maximal 5 Personen. Es kann also ein Erwachsener mit 4 Kindern verreisen oder 2 Erwachsene mit 3 Kindern. Ein Kind muss aber mindestens dabei sein. Verwandt sein müssen die Personen aber nicht. Die Tickets sind an die gebuchten Züge gebunden und gelten für Hin- und Rückfahrt, egal wie lang die Strecke innerhalb Deutschlands ist. Die Sitzplätze sind inklusive.
2: Knapp 2 Wochen nach dem Start kommt der Tankrabatt inzwischen weitgehend bei den Verbrauchern an. Das zeigt ein Vergleich der Monopolkommission mit Frankreich und Großbritannien. Berechnungen des IFO-Instituts zufolge ist der Dieselpreis um 14 Cent gesunken, der Liter Superbenzin vergünstigte sich um 15 Cent. Zum 1. Mai sind die Spritsteuern um 16,7 Cent gesenkt worden, befristet auf 2 Monate. Die Türkei hat nach 12 Jahren zum ersten Mal wieder einen ihrer Grenzübergänge nach Syrien für den zivilen Reiseverkehr geöffnet. Den Angaben zufolge ist die Ein- und Ausreise über den Checkpoint Akçakale möglich. Der Übergang war 2014 wegen des Bürgerkriegs in Syrien für zivile Zwecke geschlossen worden. Nur humanitäre Hilfe durfte die Grenze überqueren. Vom Bayerischen Landtag ins Kabinett von Rheinland-Pfalz. Die CSU-Abgeordnete Ute Eiling-Hütig wird Bildungsministerin unter dem designierten Ministerpräsidenten Schnieder. Dieser sagte dazu, wir holen damit bewusst Erfahrung aus einem der erfolgreichsten Bildungssysteme Deutschlands nach Rheinland-Pfalz. Eiling-Hütig ist promovierte Historikerin und kommt ursprünglich aus Nordrhein-Westfalen. Die frühere Profifußballerin Kathleen Krüger wird neue Sportvorständin beim Bundesligisten Hamburger SV. Wie der HSV mitgeteilt hat, wird sie damit Nachfolgerin von Stefan Kunz. Die 40-jährige Krüger war jahrelang Teammanagerin beim FC Bayern München und bekleidete zuletzt eine Funktion im Vorstandsbereich des Rekordmeisters. Es ist jetzt kurz nach 9. In der Nacht ist es nach letzten Schauern locker bewölkt oder klar. In Franken sind später mehr Wolken unterwegs, bei Tiefstwerten zwischen plus 5 und minus 2 Grad. Morgen scheint in Alpennähe länger die Sonne, sonst breiten sich von Nordwesten Wolken aus. Regen fällt besonders nördlich des Mains, am Nachmittag auch in der Oberpfalz. Die Höchstwerte 10 bis 17 Grad. Von Christi Himmelfahrt bis zum Wochenende bleibt es wechselhaft bei ähnlichen Temperaturen.
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4: Eine Meldung von der A3 Frankfurt Richtung Würzburg. Zwischen Helmstadt und Würzburg-Heidingsfeld immer noch 7 Kilometer Stau und 1,5 Stunden Wartezeit. Dann die A70 Bayreuth Richtung Schweinfurt-Werneck. Zwischen Schesslitz und dem Kreuz Bamberg, da liegen Fahrzeugteile auf der Fahrbahn. A92 Deggendorf Richtung München. Zwischen Dingolfing West und Wörth an der Isar ein Gegenstand auf der rechten Spur. Und auf der A96 Lindau Richtung München, da ist am Kreuz Memmingen die Überleitung zur A7 Richtung Ulm wegen Bergungsarbeiten gesperrt.
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1: Ich bin Joshua Heise. Die Deutsche Bahn lockt für die Sommerferien mit einem Sonderangebot. Ab Mitte Juni können demnach Familientickets zu einem Festpreis von knapp 100 Euro gebucht werden. Als Gründe nennt der Konzern steigende Benzin- und Flugkosten. Thomas Bremser berichtet.
2: Die Familientickets gelten für maximal 5 Personen. Es kann also ein Erwachsener mit 4 Kindern verreisen oder 2 Erwachsene mit 3 Kindern. Ein Kind muss aber mindestens dabei sein. Verwandt sein müssen die Personen aber nicht. Die Tickets sind an die gebuchten Züge gebunden und gelten für Hin- und Rückfahrt, egal wie lang die Strecke innerhalb Deutschlands ist. Die Sitzplätze sind inklusive.
1: Vom Bayerischen Landtag ins Kabinett von Rheinland-Pfalz. Die CSU-Abgeordnete Ute Eiling-Hüttig wird Bildungsministerin unter dem designierten Ministerpräsidenten Schnieder. Dieser sagte dazu, wir holen damit bewusst Erfahrung aus einem der erfolgreichsten Bildungssysteme Deutschlands nach Rheinland-Pfalz. Eiling-Hüttig ist promovierte Historikerin und kommt ursprünglich aus Nordrhein-Westfalen. In der Nacht ist es nach letzten Schauern locker bewölkt oder klar. In Franken sind später mehr Wolken unterwegs, bei Tiefstwerten zwischen plus 5 und minus 2 Grad. Morgen scheint in Alpennähe länger die Sonne, sonst breiten sich von Nordwesten Wolken aus. Regen fällt besonders nördlich des Mains, am Nachmittag auch in der Oberpfalz. Die Höchstwerte 10 bis 17 Grad. Von Christi Himmelfahrt bis zum Wochenende bleibt es wechselhaft bei ähnlichen Temperaturen.
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3: Eine Meldung von der A3 Frankfurt Richtung Würzburg. Zwischen Helmstadt und Würzburg-Heidingsfeld immer noch 7 Kilometer Stau und 1,5 Stunden Wartezeit. Dann die A70 Bayreuth Richtung Schweinfurt-Werneck zwischen Scheßlitz und dem Kreuz Bamberg. Da liegen Fahrzeugteile auf der Fahrbahn. A92 Deggendorf Richtung München zwischen Dingolfing West und Wörth an der Isar. Ein Gegenstand auf der rechten Spur. Und auf der A96 Lindau Richtung München. Da ist am Kreuz Memmingen die Überleitung zur A7 Richtung Ulm wegen Bergungsarbeiten gesperrt.
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2: Ich bin Katrin Steinberger. Die Parteispitzen von Union und SPD sind im Kanzleramt zum Koalitionsausschuss zusammengekommen. Auf der Agenda stehen Entlastungen für die Bürger, der Bundeshaushalt und der Fahrplan für die angedachten Reformen. Im Voraus wurde schon klargestellt, mit Beschlüssen ist heute nicht zu rechnen. Vielmehr sollen die Streitigkeiten der letzten Wochen geklärt werden. Immer höhere Beiträge bei sinkenden Leistungen. Die Zufriedenheit mit dem deutschen Gesundheitssystem bröckelt. Das zeigt eine Umfrage im Auftrag der DAK. Thomas Thronfeld berichtet.
3: Bis 2022 lag die Zufriedenheit rund 10 Jahre lang stabil bei über 80%. Dann ging's bergab. Und knapp 60% erwarten, dass die Gesundheitsversorgung in den kommenden 10 Jahren noch schlechter wird. Reformen im Gesundheitswesen halten 2/3 der Menschen für notwendig. Sie glauben aber nicht daran, dass sie auch kommen.
2: Diese Position würde man sich gerne sparen. Deutschland ist nach dem aktuellen Bundeslagebild eines der Top-Ziele in Sachen Cybercrime. Immer mehr Unternehmen und Behörden werden demnach Opfer von Ransomware-Attacken, bei denen Kriminelle Daten verschlüsseln und Lösegeld fordern. Allein letztes Jahr gab es über 1000 angezeigte Angriffe. Bundesinnenminister Dobrindt will mit einem Gesetz zur aktiven Cyberabwehr gegensteuern. Der Holocaust-Überlebende Albrecht Weinberg ist im Alter von 101 Jahren gestorben. Er hatte 3 Konzentrationslager und mehrere Todesmärsche überlebt. Seine jüdische Familie wurde von den Nazis fast vollständig ermordet. Weinberg war 2012 aus den USA in seine Heimat Ostfriesland zurückgekehrt und hat seitdem in Schulen vor dem Vergessen gewarnt. Nachdem die Union mit AfD-Stimmen einen Migrationsantrag durchgebracht hatte, gab er aus Protest sein Bundesverdienstkreuz zurück. Wer das Oktoberfest etwas entspannter und familienfreundlicher erleben will, kann auf die Eudewiesen gehen. Doch seit Jahren kommen immer weniger Gäste. Der Münchner Stadtrat hat deshalb ein neues Konzept beschlossen, um dem entgegenzuwirken. Geplant sind unter anderem QR-Codes für einen schnelleren Einlass oder Mengenrabattkarten. Heißt, wer 10-mal kommt, kann 12-mal rein. Außerdem soll das Musikprogramm vielfältiger werden. Es ist jetzt 9:15. In der Nacht ist es nach letzten Schauen locker bewölkt oder klar. In Franken sind später aber dann wieder mehr Wolken unterwegs, bei Tiefstwerten zwischen +5 und -2 Grad. Morgen scheint in Alpennähe dann länger die Sonne, sonst breiten sich von Nordwesten her Wolken aus. Regen fällt besonders dann nördlich des Mains, am Nachmittag dann auch in der Oberpfalz. Die Höchstwerte 10 bis 17 Grad. Von Christi Himmelfahrt bis zum Wochenende bleibt es wechselhaft bei ähnlichen Temperaturen.
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2: Der Blick auf die A3 Frankfurt Richtung Würzburg. Zwischen Helmstadt und Würzburg-Heidingsfeld staut es sich im Moment auf 5 Kilometer. Es dauert eine gute Stunde länger. Grund sind Bergungsarbeiten zwischen Würzburg-Kist und Würzburg-Heidingsfeld nach einem Lastwagenunfall. Die Umleitung ist die U95. Vollsperre im Moment auf der A96 Lindau Richtung München zwischen Landsberg am Lech Ost und Schöffelding. Hier brennt ein Fahrzeug.
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2: Ich bin Katrin Steinberger. Die Parteispitzen von Union und SPD sind im Kanzleramt zum Koalitionsausschuss zusammengekommen. Auf der Agenda stehen Entlastungen für die Bürger, der Bundeshaushalt und der Fahrplan für die angedachten Reformen. Im Voraus wurde schon klargestellt, mit Beschlüssen ist heute nicht zu rechnen. Vielmehr sollen die Streitigkeiten der letzten Wochen geklärt werden. Wer das Oktoberfest etwas entspannter und familienfreundlicher erleben will, kann auf die Eudewiesen gehen. Doch seit Jahren kommen immer weniger Gäste. Der Münchner Stadtrat hat deshalb ein neues Konzept beschlossen, um dem entgegenzuwirken. Geplant sind unter anderem QR-Codes für einen schnelleren Einlass oder Mengenrabattkarten. Heißt, wer 10-mal kommt, kann 12-mal rein. Außerdem soll das Musikprogramm vielfältiger werden. In der Nacht ist es nach letzten Schauen locker bewölkt oder klar. In Franken sind später aber dann wieder mehr Wolken unterwegs, bei Tiefstwerten zwischen plus 5 und minus 2 Grad. Morgen scheint in Alpennähe dann länger die Sonne, sonst breiten sich von Nordwesten her Wolken aus. Regen fällt besonders dann nördlich des Mains, am Nachmittag dann auch in der Oberpfalz. Die Höchstwerte 10 bis 17 Grad. Von Christi Himmel.

0: Fahrt. Bis zum Wochenende bleibt es wechselhaft bei ähnlichen Temperaturen.
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0: Der Blick auf die A3 Frankfurt Richtung Würzburg. Zwischen Helmstadt und Würzburg-Heiligensfeld staut es sich im Moment auf 5 Kilometer. Es dauert eine gute Stunde länger. Grund sind Bergungsarbeiten zwischen Würzburg-Kist und Würzburg-Heiligensfeld nach einem Lastwagenunfall. Die Umleitung ist die U95. Vollsperre im Moment auf der A96 Lindau Richtung München zwischen Landsberg am Lech Ost und Schöffelding. Hier brennt ein Fahrzeug.
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2: Ich bin Katrin Steinberger. Die Deutsche Bahn bringt in den Sommerferien ein neues Familienticket raus. Für rund 100 Euro können bis zu 5 Personen gemeinsam mit dem Zug durchs Land fahren, Hin- und Rückfahrt inklusive. Die Sitzplätze sind auch im Preis inklusive. Das Ticket gibt es ab Mitte Juni und gilt dann für Reisen bis Mitte September. Die Bahn reagiert damit auf die teuren Sprit- und Flugpreise. Der Bayerische Elternverband setzt sich dafür ein, dass der Freitag nach Christi Himmelfahrt schulfrei wird. Damit könnten Familien ein langes Wochenende haben. Dafür gibt es jetzt eine Online-Petition. Momentan müssen die Kinder in Bayern am Brückentag ganz normal zur Schule. In anderen Bundesländern ist das oft anders. Dort ist der Tag entweder generell frei oder die Schulen nutzen einen beweglichen Ferientag. Es liegen schwierige Themen auf dem Tisch. Entlastungen für die Bürger, der Bundeshaushalt und Reformen. Gerade diskutieren Union und SPD im Kanzleramt. Suita Suvali, die Stimmung beim Koalitionsausschuss dürfte angespannt sein.
3: Kanzler Merz wurde für seine Reformpläne bei Rente und Arbeitszeit beim Kongress des Deutschen Gewerkschaftsbundes heftig ausgebuht. SPD-Chefin Baas hat sich dort klar gegen Sozialabbau gestellt. Genau diese Spannungen dürften jetzt auch beim Koalitionsausschuss spürbar werden. Dazu kommt noch der Streit um die geplante Entlastungsprämie von bis zu 1.000 Euro. Nach dem Nein des Bundesrats steht die Maßnahme wohl vor dem Aus.
2: Mercedes verkauft alle Autohäuser in Berlin und Brandenburg an die britische Firma Global Auto Holdings. Insgesamt geht es um 7 Standorte mit mehr als 1.100 Beschäftigten. Der Deal muss aber noch von den Behörden genehmigt werden und soll Ende des Jahres abgeschlossen sein. Dass Mercedes seine Autohäuser verkaufen will, ist schon seit 2 Jahren bekannt. Die britische Käuferfirma betreibt Mercedes-Häuser in Großbritannien und den USA. Schock in der NBA. Die nordamerikanische Basketball-Profiliga trauert um Brandon Clark. Der Spieler von den Memphis Grizzlies ist im Alter von nur 29 Jahren gestorben. Das teilten das Franchise und Clarks Agentur mit. Die Todesursache ist noch unbekannt. Brandon Clark spielte seit 2019 für die Memphis Grizzlies. Es ist jetzt kurz nach 11. In der Nacht ist es nach letzten Schauen locker bewölkt oder klar. In Franken sind später aber dann wieder mehr Wolken unterwegs, bei Tiefstwerten zwischen plus 5 und minus 2 Grad. Morgen scheint in Alpennähe dann länger die Sonne, sonst breiten sich von Nordwesten her Wolken aus. Regen fällt besonders dann nördlich des Mains, am Nachmittag dann auch in der Oberpfalz. Die Höchstwerte 10 bis 17 Grad. Von Christi Himmelfahrt bis zum Wochenende bleibt es wechselhaft bei ähnlichen Temperaturen.
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2: Es entspannt sich auf der A3 Frankfurt Richtung Würzburg. Zwischen Würzburg-Kist und Würzburg-Heidingsfeld Reinigungsarbeiten nach einem LKW-Unfall. Auf 2 Spuren geht's hier an der Unfallstelle vorbei. Dann ist die A96 Lindau Richtung München zwischen Landsberg am Lech Ost und Schöffelding noch beeinträchtigt. Nach einem Unfall ist hier die rechte Spur gesperrt.
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2: Ich bin Katrin Steinberger. Die Deutsche Bahn bringt in den Sommerferien ein neues Familienticket raus. Für rund 100 Euro können bis zu 5 Personen gemeinsam mit dem Zug durchs Land fahren, Hin- und Rückfahrt inklusive. Die Sitzplätze sind auch im Preis inklusive. Das Ticket gibt es ab Mitte Juni und gilt dann für Reisen bis Mitte September. Die Bahn reagiert damit auf die teuren Sprit- und Flugpreise. Der Bayerische Elternverband setzt sich dafür ein, dass der Freitag nach Christi Himmelfahrt schulfrei wird. Damit könnten Familien ein langes Wochenende haben. Dafür gibt es jetzt eine Online-Petition. Momentan müssen die Kinder in Bayern am Brückentag ganz normal zur Schule. In anderen Bundesländern ist das oft anders. Dort ist der Tag entweder generell frei oder die Schulen nutzen einen beweglichen Ferientag. In der Nacht ist es nach letzten Schauen locker bewölkt oder klar. In Franken sind später aber dann wieder mehr Wolken unterwegs, bei Tiefstwerten zwischen plus 5 und minus 2 Grad. Morgen scheint in Alpennähe dann länger die Sonne, sonst breiten sich von Nordwesten her Wolken aus. Regen fällt besonders dann nördlich des Mains, am Nachmittag dann auch in der Oberpfalz. Die Höchstwerte 10 bis 17 Grad. Von Christi Himmelfahrt bis zum Wochenende bleibt es wechselhaft bei ähnlichen Temperaturen.
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2: Es entspannt sich auf der A3 Frankfurt Richtung Würzburg. Zwischen Würzburg-Kist und Würzburg-Heidingsfeld Reinigungsarbeiten nach einem LKW-Unfall. Auf zwei Spuren geht's hier an der Unfallstelle vorbei. Dann ist die A96 Lindau Richtung München zwischen Landsberg am Lech, Ost und Schöffelding noch beeinträchtigt. Nach einem Unfall ist hier die rechte Spur gesperrt.
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2: Ich bin Katrin Steinberger. Wer bei einer Vergewaltigung oder einem Raub K.O.-Tropfen benutzt, soll in Zukunft zu mindestens 5 Jahren Gefängnis verurteilt werden. Das will Bundesjustizministerin Hubig mit einem neuen Gesetz erreichen. K.O.-Tropfen seien besonders hinterhältig und gefährlich, sagte sie der Rheinischen Post. Mit dem neuen Gesetz sollen K.O.-Tropfen genauso streng behandelt werden wie Waffen. Der Tankrabatt kommt mittlerweile bei den meisten Autofahrern an. Laut Monopolkommission ist die Steuersenkung an der Zapfsäule deutlich spürbar. Das IFO-Institut hat ausgerechnet, dass Diesel um 14 Cent und Superbenzin um 15 Cent günstiger sind. Allerdings seien die Preise vor der Steuersenkung künstlich angehoben worden, kritisiert die Monopolkommission. Cyberangriffe werden in Deutschland immer mehr zum Problem. Laut einem neuen Bundeslagebild nehmen vor allem Erpressungsangriffe auf Unternehmen und Behörden zu. 1000 Anzeigen waren es letztes Jahr bundesweit. Soita Sowali berichtet.
3: Besonders häufig geht es um sogenannte Ransomware-Angriffe. Dabei verschlüsseln kriminelle Daten und verlangen Geld für die Freigabe. Innenminister Dobrindt sagt, künstliche Intelligenz mache solche Attacken einfacher und gefährlicher. Deshalb plant die Bundesregierung ein neues Gesetz, damit Behörden künftig auch die Infrastruktur der Täter gezielt stören können.
2: Deutschland ist bei ausländischen Studierenden sehr beliebt und landet laut UNESCO-Studie auf Platz 4 weltweit nach den USA, Großbritannien und Australien. Besonders junge Leute aus Europa entscheiden sich für ein Studium hier. Sie schätzen vor allem die gute Technik, viele Angebote auf Englisch und die vergleichsweise niedrigen Kosten. Deutschlands bester Tennisprofi Alexander Zverev ist beim Masters-Turnier in Rom im Achtelfinale ausgeschieden. Der 29-Jährige unterlag dem Italiener Luciano Darderi in 3 Sätzen. Dabei vergab Zverev gleich 4 Matchbälle im 2. Satz und brach dann im 3. Abschnitt völlig ein. Der Italiener gewann den finalen Satz mit 6:0. Es ist jetzt 12:15. Die Wolken lockern etwas auf, aber in Franken, da ziehen im Laufe der Nacht wieder mehr Wolken auf. Die Tiefstwerte liegen zwischen +5 und -2 Grad. Tagsüber scheint dann in Alpennähe länger die Sonne. Sonst breiten sich von Nordwesten her Wolken aus. Regen fällt besonders dann nördlich des Mains. Am Nachmittag dann auch in der Oberpfalz. Die Höchstwerte 10 bis 17 Grad. Von Christi Himmelfahrt bis zum Wochenende, da bleibt es weiter wechselhaft bei ähnlichen Temperaturen.
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2: Die A3 Frankfurt Richtung Würzburg. Zwischen Würzburg-Kist und Würzburg-Heidingsfeld laufen Reinigungsarbeiten nach einem LKW-Unfall. Hier sind im Moment nur 2 Spuren frei.
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2: Ich bin Katrin Steinberger. Wer bei einer Vergewaltigung oder einem Raub K.O.-Tropfen benutzt, soll in Zukunft zu mindestens 5 Jahren Gefängnis verurteilt werden. Das will Bundesjustizministerin Hubig mit einem neuen Gesetz erreichen. K.O.-Tropfen seien besonders hinterhältig und gefährlich, sagte sie der Rheinischen Post. Mit dem neuen Gesetz sollen K.O.-Tropfen genauso streng behandelt werden wie Waffen. Der Tankrabatt kommt mittlerweile bei den meisten Autofahrern an. Laut Monopolkommission ist die Steuersenkung an der Zapfsäule deutlich spürbar. Das IFO-Institut hat ausgerechnet, dass Diesel um 14 Cent und Superbenzin um 15 Cent günstiger sind. Allerdings seien die Preise vor der Steuersenkung künstlich angehoben worden, kritisiert die Monopolkommission. Die Wolken lockern etwas auf, aber in Franken, da ziehen im Laufe der Nacht wieder mehr Wolken auf. Die Tiefstwerte liegen zwischen plus 5 und minus 2 Grad. Tagsüber scheint dann in Alpennähe länger die Sonne. Sonst breiten sich von Nordwesten her Wolken aus. Regen fällt besonders dann nördlich des Mains. Am Nachmittag dann auch in der Oberpfalz. Die Höchstwerte 10 bis 17 Grad. Von Christi Himmelfahrt bis zum Wochenende, da bleibt es weiter wechselhaft bei ähnlichen Temperaturen.
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2: Die A3 Frankfurt Richtung Würzburg. Zwischen Würzburg-Hist und Würzburg-Heidingsfeld laufen Reinigungsarbeiten nach einem LKW-Unfall. Hier sind im Moment nur 2 Spuren frei.

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1: Heute ist der 13. Mai. Sträflingskolonie Australien. So wurde einer der 5 Kontinente im 18. Jahrhundert genannt. Der Grund, die Arbeitslosigkeit in Großbritannien durch den Einsatz neuer Maschinen war groß, die Kriminalität hoch. Viele Straftäter wurden deswegen in Kolonien verfrachtet, zum Beispiel Australien. Am 13. Mai 1787 legten die ersten 11 Schiffe mit rund 750 Gefangenen und 550 Besatzungsmitgliedern in Großbritannien ab. Sie landeten in Port Jackson und bauten dort eine Stadt, später bekannt als Sydney. Muttertag ist immer am zweiten Sonntag im Mai. Gestartet wurde der Tag in Deutschland durch den Verband Deutscher Blumengeschäftsinhaber. Am 13. Mai 1923 haben sie den ersten Muttertag veranstaltet und damit geworben, die Mutter zu ehren. Erst 1933 wurde der Muttertag zum öffentlichen Feiertag erklärt.

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2: Ich bin Katrin Steinberger. Die Deutsche Bahn bringt in den Sommerferien ein neues Familienticket raus. Für rund 100 Euro können bis zu 5 Personen gemeinsam mit dem Zug durchs Land fahren, Hin- und Rückfahrt inklusive. Die Sitzplätze sind im Preis ebenfalls enthalten. Das Ticket gibt es ab Mitte Juni und gilt für Reisen bis Mitte September. Lange Nacht für Union und SPD. Der Koalitionsausschuss hat beraten, 6 Stunden lang bis kurz nach Mitternacht. Es ging um neue Reformen und Entlastungen wegen der hohen Energiepreise. Konkrete Ergebnisse gibt es noch nicht. Vizekanzler Klingbeil hatte schon vorher gesagt, dass es keine großen Entscheidungen geben werde. Beraten werden sollte, wie es mit Projekten wie der Steuerreform weitergeht. Da hatte es zuletzt immer wieder zwischen den Koalitionspartnern geknirscht. Mercedes verkauft alle Autohäuser in Berlin und Brandenburg an die britische Firma Global Auto Holdings. Insgesamt geht es um 7 Standorte mit mehr als 1.100 Beschäftigten. Der Deal muss noch von den Behörden genehmigt werden und soll Ende des Jahres abgeschlossen sein. Dass Mercedes seine Autohäuser verkaufen will, ist schon seit 2024 bekannt. Die Türkei hat nach 12 Jahren zum ersten Mal wieder einen ihrer Grenzübergänge nach Syrien für den zivilen Reiseverkehr geöffnet. Den Angaben zufolge ist die Ein- und Ausreise über einen Checkpoint möglich. Der Übergang war 2014 wegen des Bürgerkriegs in Syrien für zivile Zwecke geschlossen worden. Nur humanitäre Hilfe durfte die Grenze überqueren. Die frühere Profifußballerin Kathleen Krüger wird Sportvorständin beim Hamburger SV. Wie der Bundesligist mitgeteilt hat, wird sie damit Nachfolgerin des Ende Dezember entlassenen Stefan Kunz. Krüger wechselt vom FC Bayern nach Hamburg. Moritz Einzel berichtet aus München.
3: Du bist die beste Frau. Das grölten die Bayern-Spieler einst im Jahr 2013 vom Münchner Rathausbalkon. Kathleen Krüger war damals Teammanagerin beim FC Bayern. Zuletzt war sie als Funktionärin für Sportstrategie und strukturelle Weiterentwicklung beim Rekordmeister zuständig. Jetzt also ist Krüger für den HSV die beste Frau für die sportliche Gesamtverantwortung. Die 40-Jährige schreibt damit Bundesliga-Geschichte als erste Frau fest in dieser Funktion.
2: Es ist jetzt kurz nach 1. Die Wolken lockern etwas auf, aber in Franken, da ziehen im Laufe der Nacht wieder mehr Wolken auf. Die Tiefstwerte liegen zwischen plus 5 und minus 2 Grad. Tagsüber scheint dann in Alpennähe länger die Sonne. Sonst breiten sich von Nordwesten her Wolken aus. Regen fällt besonders dann nördlich des Mains. Am Nachmittag dann auch in der Oberpfalz. Die Höchstwerte 10 bis 17 Grad. Von Christi Himmelfahrt bis zum Wochenende, da bleibt es weiter wechselhaft bei ähnlichen Temperaturen.
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2: Uns liegen im Moment keine Meldungen vor. Freifahrt auf Bayernstraßen.
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1: Mit Elena Meyer einen schönen Mittwoch. Heute geht's endlich los. Endlich heißt's O-Zapft ist bei den Festtagen in Bergen. Da feiern ab heute die Feuerwehrler und die Musikkapelle Bergen gemeinsam ganz großes Jubiläum. Und das heißt für euch, es gibt ein riesengroßes Festl. Los geht's heute mit dem Tag der Betriebe und Vereine und morgen startet der Tag dann schon um 10 Uhr mit einem Vatertagsfrühshoppen. Oldtimer-Treffen und Menschenkicker-Turnier stehen morgen aus. Außerdem auf dem Programm und am Freitag geht's dann weiter mit der Zeltparty mit der Band Dis-M. Und was dann am Wochenende so geboten ist, das findet ihr auf festtage-bergen.de ganz genau zum Nachlesen. Der Papa Eberhofer kommt ins Magazin 3 nach Bad Reichenhall. Also gemeint ist Eisi Gulb und der hat endlich wieder ein Soloprogramm, bei dem euch der Komiker nicht nur mit seinem Gesagten zum Lachen bringt. Könnt euch zum Beispiel auch auf seine legendäre Tanzeinlage freuen und die sorgt garantiert dafür, dass kein Auge trocken bleibt. Das Ganze gibt's am Sonntag im Magazin 3 um 19 Uhr und Tickets bekommt ihr wie immer bei Ticketscharf. Und richtig gutes Theater bekommt ihr die ganze Woche über im Natz in Traunstein. Der Verein der Freunde des Theaters, Du und Ich heißt er, präsentiert euch sein neues Stück. Da geht's um eine Familienbande und die Frage, ob Blut eigentlich dicker ist als Wasser. Ihr habt Lust, eine Vorstellung anzuschauen? Dann ruft einfach im Natz in Traunstein an. Die Nummer findet ihr auf natz-diekulturfabrik.de und meldet euch an. Der Eintritt ist dann frei, Spenden sind aber natürlich immer gern gesehen.
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2: Ich bin Katrin Steinberger. Die Deutsche Bahn bringt in den Sommerferien ein neues Familienticket raus. Für rund 100 Euro können bis zu 5 Personen gemeinsam mit dem Zug durchs Land fahren, Hin- und Rückfahrt inklusive. Die Sitzplätze sind im Preis ebenfalls enthalten. Das Ticket gibt es ab Mitte Juni und gilt für Reisen bis Mitte September. Lange Nacht für Union und SPD. Der Koalitionsausschuss hat beraten, 6 Stunden lang bis kurz nach Mitternacht. Es ging um neue Reformen und Entlastungen wegen der hohen Energiepreise. Konkrete Ergebnisse gibt es noch nicht. Vizekanzler Klingbeil hatte schon vorher gesagt, dass es keine großen Entscheidungen geben werde. Beraten werden sollte, wie es mit Projekten wie der Steuerreform weitergeht. Da hatte es zuletzt immer wieder zwischen den Koalitionspartnern geknirscht. Die Wolken lockern etwas auf, aber in Franken, da ziehen im Laufe der Nacht wieder mehr Wolken auf. Die Tiefstwerte liegen zwischen plus 5 und minus 2 Grad. Tagsüber scheint dann in Alpennähe länger die Sonne. Sonst breiten sich von Nordwesten her Wolken aus. Regen fällt besonders dann nördlich des Mains. Am Nachmittag dann auch in der Oberpfalz. Die Höchstwerte 10 bis 17 Grad. Von Christi Himmelfahrt bis zum Wochenende, da bleibt es weiter wechselhaft bei ähnlichen Temperaturen.
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2: Uns liegen im Moment keine Meldungen vor. Freifahrt auf Bayernstraßen.
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2: Ich bin Katrin Steinberger. Der Einsatz von K.O.-Tropfen soll härter bestraft werden. Mit dem Gesetzentwurf von Bundesjustizministerin Hubig befasst sich heute das Bundeskabinett. Wer sie bei einem Überfall